0: In Nordrhein-Westfalen ist der Opfer des Terroranschlags von vor 2 Jahren gedacht worden. Ministerpräsident Wüst sagte, das Attentat habe nicht nur die Stadt, sondern das ganze Land erschüttert. Es habe den Menschen vor Augen geführt, wie wichtig es sei, die freie und offene Gesellschaft entschlossen zu verteidigen. Ein Syrer hatte auf dem Solinger Stadtfest 3 Menschen mit einem Messer getötet und 8 weitere verletzt. Der Täter wurde zu lebenslanger Haft mit anschließender Sicherungsverwahrung verurteilt. Im DFB-Pokal haben sich die Bundesliga-Vereine bisher souverän schlagen können. In der ersten Runde sind bisher alle Erstligisten weitergekommen. Aus der Sportredaktion Mats Nicholsen.
1: Den höchsten Sieg des Sonntags holte sich Mainz. 9:0 beim Amateurclub Krischow. Freiburg, Union Berlin, Gladbach und Paderborn haben ihre Spiele ebenfalls gewonnen. Auch die Zweitligisten Dresden, Magdeburg, Darmstadt und Bochum stehen in der nächsten Runde. Für die große Sensation sorgte ein Regionalligist aus dem Dorf Jeddelow 2. Das Team aus Niedersachsen konnte unglaubliche 5 Tore gegen Bundesliga-Absteiger Heidenheim erzielen. Am Ende stand es 5:2. Zweitligist St. Pauli ist früh ausgeschieden, nach einer 0:2-Niederlage beim Drittligisten Essen.
0: Das Wetter in Deutschland. Nachts fast überall trocken bei Tiefstwerten von 15 bis 4 Grad. Am Tage heiter und trocken, im Norden und Osten vereinzelt kurze Schauer. Höchstwerte an der Elbe 20 Grad bis 28 Grad am Oberrhein. Und am Dienstag im Nordosten sonnig, im Südwesten zeitweise Schauer und Gewitter. Bei 20 bis maximal 27 Grad. Es ist gleich 2:03 Uhr.
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1: Um 3 Uhr mit Olaf Knapp. Außenminister Wadefuhl hat am zweiten Tag seiner Reise in die Ukraine die Millionenstadt Charkiw besucht. Sie liegt nur rund 30 Kilometer von der Front entfernt. Russland greift sie regelmäßig mit Drohnen und Raketen an. Wadefuhl lobte den Widerstandswillen der Einwohner. Aus Charkiw berichtet Claudia Buckenmeier.
2: Die Reise von Außenminister Wadefuhl nach Charkiw, ganz in die Nähe der Front, immer wieder unter heftigem Beschuss, hatte vor allem symbolischen Charakter. Er wollte sich ein eigenes Bild machen und den Ukrainern zeigen, wir vergessen euch nicht. Konkrete Hilfe in Form von Patriot-Abwehrraketen konnte er nicht mitbringen, nur das Versprechen, sich weiter intensiv zu kümmern.
1: Und bei einem russischen Angriff am Stadtrand von Charkiw sind nach ukrainischen Angaben 3 Menschen getötet und weitere verletzt worden. Das teilte der zuständige Regionalgouverneur über den Kurznachrichtendienst Telegram mit. Die Suche nach weiteren möglichen Opfern dauere an. In der südrussischen Stadt Krasnodar ist nach einem Drohnenangriff auf ein Logistikzentrum des

0: Rettungskräfte, rund 800 Feuerwehrleute sind im Einsatz. Im DFB-Pokal haben sich die Bundesliga-Vereine bisher souverän schlagen können. In der ersten Runde sind bisher alle Erstligisten weitergekommen. Aus der Sportredaktion Mats Nicholsen.
1: Den höchsten Sieg des Sonntags holte sich Mainz. 9:0 beim Amateurclub Krischow. Freiburg, Union Berlin, Gladbach und Paderborn haben ihre Spiele ebenfalls gewonnen. Auch die Zweitligisten Dresden, Magdeburg, Darmstadt und Bochum stehen in der nächsten Runde. Für die große Sensation sorgte ein Regionalligist aus dem Dorf Jeddelo II. Das Team aus Niedersachsen konnte unglaubliche 5 Tore gegen Bundesliga-Absteiger Heidenheim erzielen. Am Ende stand es 5:2. Zweitligist St. Pauli ist früh ausgeschieden, nach einer 0:2 Niederlage beim Drittligisten Essen.
0: Das Wetter in Deutschland. Am Tage heiter und trocken, im Norden und Osten vereinzelt kurze Schauer, Höchstwerte an der Elbe 20 Grad und bis maximal 28 Grad am Oberrhein. Am Dienstag dann im Nordosten sonnig, im Südwesten zeitweise Schauer und Gewitter, 20 bis maximal 27 Grad. Es ist 3:03 Uhr.
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1: Um 4 Uhr mit Olaf Knapp. Die sogenannte Koalition der Willigen berät heute über die weitere Unterstützung der Ukraine. Ausgerichtet wird das virtuelle Treffen von Deutschland, Großbritannien und Frankreich. Aus Brüssel Sabrina Fritz.
2: Die Not der Ukraine ist groß. Präsident Zelensky erwartet von den EU-Staaten weitere 30 Milliarden Euro. Das Geld werde für die Gehälter der Soldaten, für die Unterstützung von Familien und andere Ausgaben gebraucht, erklärt er anlässlich des Unabhängigkeitstages seines Landes. Hinzu komme das Geld für die Drohnenproduktion und dringend benötigte Patriot-Abwehrraketen. Wie diese Hilfe geleistet und koordiniert werden kann, darüber berät heute die sogenannte Koalition der Willigen. Dazu gehören unter anderem Vertreter der NATO sowie die Regierungschefs von Großbritannien, Frankreich und Deutschland.
1: Bei einem russischen Angriff am Stadtrand von Kharkiv sind nach ukrainischen Angaben 3 Menschen getötet worden. Einige weitere wurden verletzt. Das teilte der zuständige Regionalgouverneur über den Kurznachrichtendienst Telegram mit. Bei einem ukrainischen Drohnenangriff in der südrussischen Stadt Krasnodar wurden laut einem russischen Gouverneur 2 Kinder getötet und 7 weitere verletzt. Demnach waren Drohnentrümmer auf eine private Betreuungseinrichtung gestürzt. Laut einer Berechnung von Greenpeace hat der Hitzesommer 2026 volkswirtschaftliche Schäden in Höhe von mindestens 36 Milliarden Euro verursacht. Grund sind der Umweltschutzorganisation zufolge unter anderem Ernteausfälle, Waldbrände, Gesundheitskosten und verminderte Produktivität in der Wirtschaft. Die geschätzten Schäden entsprechen demnach knapp 1% des Bruttoinlandsprodukts. Greenpeace fordert die Bundesregierung,

0: Das Team aus Niedersachsen konnte unglaubliche 5 Tore gegen Bundesliga-Absteiger Heidenheim erzielen. Am Ende stand es 5:2. Zweitligist St. Pauli ist früh ausgeschieden nach einer 0:2-Niederlage beim Drittligisten Essen.
1: Das Wetter in Deutschland. Am Tage heiter und trocken, im Norden und im Osten nur vereinzelt kurze Schauer. An der Elbe 20 Grad, 28 Grad am Oberrhein. Und ein Blick zur Uhr, es ist gleich 4:03 Uhr.
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1: Um 5 Uhr mit Olaf Knapp. Die sogenannte Koalition der Willigen berät heute über die weitere Unterstützung der Ukraine. Ausgerichtet wird das virtuelle Treffen von Deutschland, Großbritannien und Frankreich. Aus Brüssel, Sabrina Fritz.
2: Die Not der Ukraine ist groß. Präsident Zelensky erwartet von den EU-Staaten weitere 30 Milliarden Euro. Das Geld werde für die Gehälter der Soldaten, für die Unterstützung von Familien und andere Ausgaben gebraucht, erklärt er anlässlich des Unabhängigkeitstages seines Landes. Hinzu komme das Geld für die Drohnenproduktion und dringend benötigte Patriot-Abwehrraketen. Wie diese Hilfe geleistet und koordiniert werden kann, darüber berät heute die sogenannte Koalition der Willigen. Dazu gehören unter anderem Vertreter der NATO sowie die Regierungschefs von Großbritannien, Frankreich und Deutschland.
1: Bei einem russischen Angriff am Stadtrand von Kharkiv sind nach ukrainischen Angaben 3 Menschen getötet worden, einige weitere wurden verletzt. Das teilte der zuständige Regionalgouverneur über den Kurznachrichtendienst Telegram mit. Bei einem ukrainischen Drohnenangriff in der südrussischen Stadt Krasnodar wurden laut einem russischen Gouverneur 2 Kinder getötet und 7 weitere verletzt. Demnach waren Drohnentrümmer auf eine private Betreuungseinrichtung gestürzt. Laut einer Berechnung von Greenpeace hat der Hitzesommer 2026 volkswirtschaftliche Schäden in Höhe von mindestens 36 Milliarden Euro verursacht. Grund sind der Umweltschutzorganisation zufolge unter anderem Ernteausfälle, Waldbrände, Gesundheitskosten und verminderte Produktivität in der Wirtschaft. Die geschätzten Schäden entsprechen demnach knapp 1% des Bruttoinlandsprodukts. Greenpeace fordert die Bundesregierung auf, der Klimakrise etwas entgegenzusetzen. Im DFB-Pokal haben sich die Bundesliga-Vereine bisher souverän gezeigt. In der ersten Runde sind bisher alle Erstligisten weitergekommen. Aus der Sportredaktion Mats Nicholson.
3: Den höchsten Sieg des Sonntags holte sich Mainz. 9:0 beim Amateurclub Krischow. Freiburg, Union Berlin, Gladbach und Paderborn haben ihre Spiele ebenfalls gewonnen. Auch die Zweitligisten Dresden, Magdeburg, Darmstadt und Bochum stehen in der nächsten Runde. Für die große Sensation sorgte ein Regionalligist aus dem Dorf Jeddelo 2. Das Team aus Niedersachsen konnte unglaubliche

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1: Sechs Uhr. Die Nachrichten des Bayerischen Rundfunks mit Sisi Forster. Die Übersicht. Greenpeace geht von Hitzeschäden in Milliardenhöhe aus. Ukraine und Russland greifen sich gegenseitig an. AOK verteidigt telefonische Krankschreibung. Das Wetter in Bayern oft sehr sonnig bei 20 bis 26 Grad. Hamburg. Der diesjährige Sommer hat in Deutschland nach einer Berechnung von Greenpeace volkswirtschaftliche Schäden in Milliardenhöhe verursacht. Diese entsprechen mit mindestens 36 Milliarden Euro knapp 1% des Bruttoinlandsprodukts, wie die Umweltorganisation berechnet hat. Die Schäden kämen vor allem durch Ernteausfälle, Waldbrände und Gesundheitskosten zustande. Der größte Anteil entfällt laut Greenpeace auf die Arbeitswelt. Bei geschätzten 25 Hitzetagen würden sich die Produktionsverluste und Ausfälle auf fast 11 Milliarden Euro summieren. Der Greenpeace-Finanzexperte Mauricio Vargas fordert die Bundesregierung zum Handeln auf. Auf der anstehenden Kabinettsklausur müsse mit dem gebotenen Ernst auf die Klimakrise reagiert werden. Berlin. Der AfD-Vorsitzende Chrupalla sieht im diesjährigen Hitzesommer keine beunruhigende Folge des Klimawandels. Im ARD-Sommerinterview betonte er, es sei für ihn ein ganz normaler Sommer gewesen. Chrupalla sagte, die AfD habe den Klimawandel nie geleugnet. Jedoch halte die Partei den Anteil, den die Menschheit verursacht hat, für wirklich sehr gering. Der Bundesregierung warf er einen so wörtlich Klimahype vor, mit dem den Leuten das Geld aus der Tasche gezogen werden soll. Man müsse sich jedoch anpassen, etwa mit Klimaanlagen gerade in Altenheimen, Krankenhäusern und Schulen, so der AfD-Chef. Charkiw. Bei einem russischen Angriff am Stadtrand von Charkiw sind nach ukrainischen Angaben 3 Menschen getötet worden, einige weitere wurden verletzt. Das teilte der zuständige Regionalgouverneur über den Kurznachrichtendienst Telegram mit. Bei einem ukrainischen Drohnenangriff in der südrussischen Stadt Krasnodar wurden laut einem russischen Gouverneur 2 Kinder getötet. 7 weitere Kinder und 2 Erwachsene seien außerdem verletzt worden. Demnach waren Drohnentrümmer auf eine private Betreuungseinrichtung gestürzt. Reno. Die Behörden im US-Bundesstaat Nevada haben wegen anhaltender Vegetationsbrände 42.000 Menschen zur Evakuierung aufgefordert. Weitere 45.000 sollen sich darauf vorbereiten, wie die Einsatzkräfte auf Facebook mitteilten. Die Flammen in einer hügeligen Region am Rande der Großstadt Reno haben sich auf eine Fläche von mehr als 6.000 Hektar ausgebreitet. Nach Angaben der Behörden wurden 6 Menschen verletzt, darunter 3 Einsatzkräfte. Rund 800 Feuerwehrleute sind im Einsatz. Berlin. Der AOK-Bundesverband kritisiert die geplante

0: Berlin. Das US-Unternehmen OpenAI führt bei seinem Chatbot ChatGPT Werbung ein. Betroffen sind Nutzerinnen und Nutzer in Deutschland und anderen europäischen Ländern, die die kostenfreie Version oder den günstigsten Bezahltarif namens Go verwenden. OpenAI hatte diesen Schritt schon vor einigen Tagen angekündigt. Das Unternehmen betonte, dass Anzeigen und Werbetreibende keinen Einfluss auf die Antworten von ChatGPT hätten. Werbung werde unterhalb des Endes einer Antwort angezeigt und klar gekennzeichnet. Das Wetter in Bayern. Viel Sonne bei 20 bis 26 Grad. Im Laufe des Tages ziehen hohe Wolkenfelder durch, die auch mal dichter ausfallen. In der Nacht bewölkt und Tiefstwerte zwischen 15 und 8 Grad. Morgen ziehen Schauer und Gewitter auf bei 20 bis 25 Grad. Am Mittwoch noch letzte Schauer, danach wieder mehr Sonne und wärmer bei 24 bis 28 Grad. Soweit die Nachrichten. Es ist gleich 6.05 Uhr. Die Verkehrsmeldungen. A6 Nürnberg Richtung Pilsen, zwischen Kreuz Nürnberg Süd und Nürnberg Langwasser Sperre wegen Reinigungsarbeiten. Es gibt eine Umleitung über die U21. Und auf der A73 Feucht Nürnberg ist am Kreuz Nürnberg Süd jeweils die Überleitung zur A6 Richtung Pilsen gesperrt. Grund sind Aufräumarbeiten. Soweit die Verkehrsübersicht.
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2: Mit Bettina Arne, guten Morgen. Ja, der letzte Montag im August. Wieder kehren heute ein paar Urlauber in den Alltag zurück. Herzlich willkommen. Wir helfen beim Start in die neue Woche. Hier ist die Musik vom Flügelhorn-Duo Anna.

Das waren gerade die Titelhoff-Sänger. Weiter geht's bei uns im Heimatspiegel mit Musik von Heine Albrecht, den Wetterstormusikanten und den Unterinntaler Weißen Bläsern. 11 Minuten nach 6 haben wir's. Schönen guten Morgen.

Musik vom Münchner Redoutenorchester haben wir gerade gehört. 6:22, 6:08. Ja, es ist schon ganz schön frisch in der Früh. Wir haben in Bamberg, Neuhütten und Hof heute Werte unter 6 Grad. In Coburg und Bad Kissingen liegen sie knapp drüber. Doppelt so viel werden heute früh am Hohen Peißenberg und in Chieming gemessen. Da hat es nämlich 12 Grad und in Passau und Donauwörth sind es immerhin 10. Ausführliche Wetterinformationen hören wir dann in ein paar Minuten. Hier ist das Toni Gott Ensemble.

Und das war gerade Musik vom Duo Wiesholzer Reiserer. Es ist 6:31 Uhr und wir schauen mal aufs Wetter. Ja, das Hoch Steffen beschert uns einen sonnigen Wochenstart. Heute ist es den Tag über ziemlich sonnig. Es gibt dünne Schleierwolken, die auch einmal dichter werden können. Die sind aber harmlos. Heute bleibt es trocken. Es gibt keinen Regen. Der kommt dann morgen. Da ziehen von Südwesten Schauer und Gewitter durch Bayern. Nur in Richtung Oberfranken bleibt es ziemlich lange trocken. Am Mittwoch ziehen die Wolken dann wieder ab und dann wird es den ganzen Tag wieder sonnig und mit Temperaturen bis 29 Grad auch sehr warm. Heute und morgen liegen die Maximaltemperaturen im angenehmen Bereich zwischen 20 und 26 Grad. Hier sind die Huber-Dirndln, die machen bei uns weiter.

0: Die Altmühldorfer Musikanten. Seit der tödlichen Attacke auf einen Zugbegleiter im Februar in Rheinland-Pfalz wird ja viel über die Sicherheit bei der Deutschen Bahn diskutiert. Und die Bundesregierung hat versprochen, das Strafmaß bei Angriffen auf Zugbegleiter zu verschärfen. Aus Sicht der Bahngewerkschaft, EVG, muss das Gesetz noch dieses Jahr in den Bundestag, sonst droht man damit, den Betrieb lahmzulegen. Christine Kerler berichtet.
1: Die Eisenbahnergewerkschaft fordert konkrete Maßnahmen von der Politik. Härtere Strafen bei Übergriffen auf Bahnpersonal, mehr Bundespolizei in Fernzügen und an Bahnhöfen und eine gesetzliche Grundlage, um Tonaufzeichnungen von Bodycams gerichtsfest zu machen. Sollte bis Ende des Jahres nichts passieren, würden die Betriebsräte Dienstpläne ablehnen. Mit der Folge, dass Züge nicht besetzt werden könnten und stehen blieben. Bei besonderen Belastungen sei dieser Schritt juristisch abgedeckt, so Gewerkschaftschef Martin Burkhardt.
2: Wir halten das für ein notwendiges Mittel aufgrund der Sicherheitslage, die jetzt herrscht in den Zügen. Jeden Tag 5 bis 8 Übergriffe, das ist nicht mehr hinzunehmen. Die Zahlen im ersten Halbjahr sind leider gestiegen. Es gibt mehr Übergriffe wie im letzten Jahr und deswegen jetzt diese harte Maßnahme über die Dienstpläne eben einzugreifen, wenn sich politisch nichts ändert.
1: Nach dem Angriff auf einen Zugbegleiter in einem Regionalexpress in Rheinland-Pfalz im Februar hatte Justizministerin Stefanie Hubig in Aussicht gestellt, einen Gesetzentwurf zum Schutz besonders gefährdeter Berufsgruppen anzupassen und auch Bahnmitarbeiter mit einzubeziehen. Bisher sind Rettungsdienste, Sanitäter, Feuerwehr und medizinisches Personal in dem Gesetz erfasst. Christine Kerler, BR Heimat.

0: Die Aufhammer Gitarrenmusi. Was haben die Hohe Tatra, die Tauern, also die Berge und der Ort Tauer gemeinsam? Sie stammen alle von ein und derselben Wortwurzel ab. Erklärt uns Gerald Huber in seiner heutigen Ausgabe der Alpinen Wortkunde.
1: Wenn man genau hinhört, merkt man vielleicht, dass Wörter, die auf den ersten Blick gar nichts miteinander zu tun haben, irgendwie doch klangliche Gemeinsamkeiten haben. Tür und Tor, die Tube und der Tumult und ja auch die Tauern mit ihren Pässen gehören da dazu. Und was es sonst noch an ähnlichen Namen rund um die Berge gibt, der Taurerkopf im Allgäu, der Ort Tauer bei Innsbruck oder auch die Tatra, das kleinste Hochgebirge der Welt in den Karpaten. Und wie so oft beziehen sich all diese typischen Gebirgsnamen auf eine steinzeitliche Wortwurzel. Toi, ter, tau, taur, tu, tur bedeutet so viel wie schwellen, dick werden, sich auftürmen, anhäufen. Schon klar, dass die Berge sowas sind wie natürliche Schwellungen einer Landschaft, aufgetürmte, angehäufte Gesteinsmasse. Aber es gibt auch künstlich aufgetürmte Steine, den lateinischen Turris, den deutschen Turm. Ein Turm ist die Vorform einer festen Burg mitsamt seinem Burgtor. Und ja, wenn es auch gleich gar nicht einmal logisch erscheint, das Tor und die Tür haben damit zu tun. Beide Wörter leiten sich nämlich ab von der festen Schwelle, die, ja genau, geschwollen ist, eine Erhebung halt. Zumindest früher war es sowas, ein Balken, über den man drübersteigen muss. Die Schwelle hat innen und außen markiert und ist damit eigentlich Tür und Tor. Weswegen vor allem auch Bergpässe, die ja wie Tore wirken, in die Welt dahinter solche Tauernamen tragen. Eine Schwellung, eine Erhebung, einen Buckel im Knack hat auch der Stier, der sich nicht von ungefähr auf Tür reimt. Bei uns hat er ein S vorn dran, aber in den antiken Sprachen, keltisch, griechisch, lateinisch, heißt er immer gleich Tauros bzw. Taurus. Weswegen man nicht genau weiß, warum der keltische Volksstamm der Taurisker oder Tauriner so heißt. Haben sie sich nach ihrem heiligen Tier, dem Stier, so benannt? Oder weil sie rund um die Tauern die allerhöchsten Berge des Alpenhauptkamms gelebt haben? Man weiß es nicht so genau. Was man weiß? Die Tauriner, vermutlich ein Unterstamm der Boier, deren Namen schließlich die Bayern angenommen haben, die Tauriner haben den Römern unter anderem Gold geliefert und sind bald so reich und vor allem zahlreich geworden, dass sie sich bis an die obere Adria und zuletzt in ganz Oberitalien bis in die Toskana ausgebreitet haben. Damit aber haben sie gewissermaßen die Schwelle überschritten, weswegen den Römern der Kamm geschwollen und es mit ihnen zu Tumulten gekommen ist. Tumult, auch so ein Tu-Tau-Wort. Lateinisch Tumeo heißt, ich schwelle an, brause auf, bin zornig und zuletzt, ich breche los. Es sind also Tumulte losgebrochen, kriegerische Händel, in deren Verlauf Kelten aus dem heutigen Bayern und Österreich unter ihrem Anführer Brennus sogar bis Rom marschiert sind und die Stadt geplündert haben. Bloß ihren Burgberg, das Kapitol, haben die Römer halten können, dank der berühmten, schnatternden kapitolinischen Gänse. Vae victis, wehe den Besiegten, hat's damals geheißen. Gut 1,5 Jahrhunderte lang haben sich die Römer mehr schlecht und recht gegen unsere Vorfahren gewehrt. Dann haben sie im Jahr 225 vor Christus die Oberhand gekriegt. Die Boier bzw. Taurisker sind bei der Entscheidungsschlacht aufgerieben worden. Die meisten von ihnen sind zurück in die Berge und ins nördliche Alpenvorland. Ein kleiner Teil aber hat sich danach auch friedlich im Süden der Alpen niedergelassen, am Fuß der Berge, im Piemont. Und dort haben die Taurisker respektive Tauriner eine neue Hauptstadt gegründet, Turin.

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1: Sieben Uhr. Die Nachrichten des Bayerischen Rundfunks mit Sisi Forster. Guten Morgen. Die Übersicht. Greenpeace geht von Hitzeschäden in Milliardenhöhe aus. Mittelstandsverband fordert klare Führung vom Kanzler. Amatrice erinnert an Erdbebenkatastrophe vor 10 Jahren. Das Wetter in Bayern oft sehr sonnig bei 20 bis 26 Grad. Hamburg. Der Sommer mit seinen Hitzewellen hat in Deutschland nach einer Berechnung von Greenpeace volkswirtschaftliche Schäden von mindestens 36 Milliarden Euro verursacht. Diese kämen durch Ernteausfälle, Waldbrände und Gesundheitskosten zusammen, teilte die Umweltschutzorganisation mit. Die Summe entspräche knapp 1% des Bruttoinlandsprodukts. Greenpeace forderte die Bundesregierung zum Handeln auf. Die Zahlen seien unmissverständlich, sagte der Greenpeace-Finanzexperte Vargas. Ein Weiter-so könne man sich schlicht nicht mehr leisten. AfD-Chef Chrupalla hatte im ARD-Sommerinterview am Abend betont, für ihn sei es ein ganz normaler Sommer gewesen. Er sehe da auch viel Panikmache. Die Bundesregierung wolle mit diesem, so Chrupalla wörtlich, Klimahype den Leuten das Geld aus der Tasche ziehen. Kiew. Heute feiert die Ukraine ihren 35. Unabhängigkeitstag. Dazu kommen mehrere europäische Staats- und Regierungschefs nach Kiew oder nehmen per Videoschalte an Beratungen über weitere Hilfen für das Land teil. Im Mittelpunkt stehen zusätzliche Unterstützung für die Ukraine, Sicherheitsgarantien und weitere Sanktionen gegen Russland. Großbritannien kündigte außerdem an, die Ukraine beim Aufbau einer eigenen Produktion weitreichender Marschflugkörper zu unterstützen. Überschattet werden die Feierlichkeiten von den anhaltenden Kämpfen. Bei einem russischen Angriff nahe Charkiw wurden nach ukrainischen Angaben 3 Menschen getötet. Russland meldete seinerseits den Tod 2 Kinder bei einem ukrainischen Drohnenangriff in der Region Krasnodar. Osnabrück. Der Bundesgeschäftsführer des Mittelstandsverbands Ahlhaus hat Bundeskanzler Merz dazu aufgerufen, in der Koalition stärker durchzugreifen. Gegenüber der Neuen Osnabrücker Zeitung warf Ahlhaus, der selbst CDU-Mitglied ist, der Regierung schlechtes Kommunikationsmanagement und Planlosigkeit vor. Das Zerreden wichtiger Reformen, etwa bei der Rente oder im Gesundheitssektor, zerstöre das Vertrauen der Bürger und der Wirtschaft. Ahlhaus forderte zudem von Merz, die Debatte um eine höhere Mehrwertsteuer zu unterbinden, da eine Erhöhung den privaten Konsum abwürgen würde. Amatrice. In der italienischen Gemeinde wird an die Erdbebenkatastrophe von vor 10 Jahren erinnert. In der Nacht um genau 3.36 Uhr zum Zeitpunkt des schlimmsten Bebens gab es zunächst eine Schweigeminute. Anschließend waren genau 239 Glockenschläge zu hören. Einen Schlag für jedes Todesopfer in Amatrice, wie die Nachrichtenagentur ANSA berichtet. Im Laufe des Tages wird Italiens Ministerpräsidentin Meloni erwartet. Am 24. August 2016 hatte ein Erdbeben der Stärke 6,2 die Gemeinde erschüttert. Fast 300 Menschen starben in der gesamten Region. Hunderte wurden teils schwer verletzt. Tausende verloren ihr Zuhause. Hongkong. Der chinesische Online-Billigmodehändler Shein treibt seinen Börsenangang voran und will dabei eine

0: dichter ausfallen. In der Nacht bewölkt und Tiefstwerte zwischen 15 und 8 Grad. Morgen ziehen Schauer oder Gewitter auf bei 20 bis 25 Grad. Am Mittwoch noch letzte Schauer, danach wieder mehr Sonne und wärmer bei 24 bis 28 Grad. Soweit die Nachrichten. Es ist gleich 7.05 Uhr. Die Verkehrsmeldungen. A6 Nürnberg Richtung Pilsen, zwischen Kreuz Nürnberg Süd und Nürnberg Langwasser, Sperre wegen Reinigungsarbeiten. Es gibt eine Umleitung über die U21. Und auf der A73 Feucht Nürnberg ist am Kreuz Nürnberg Süd jeweils die Überleitung zur A6 Richtung Pilsen gesperrt. Grund sind Aufräumarbeiten. Soweit die Verkehrsübersicht.
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2: Mit Bettina Arne, guten Morgen. Ja, viele werden heute wieder zur Arbeit pendeln, auch nach München. Und da müssen Autofahrer in der Innenstadt mit Behinderungen rechnen. Im Zuge von Sanierungsarbeiten am Mittleren Ring sind die Rampen im Bereich der Dachauer Straße gesperrt bis Donnerstag. Und diese Arbeiten, sagt die Stadt, hat man bewusst in die verkehrsärmeren Sommerferien gelegt. Bis zum 30. August soll dann alles erledigt sein. Allen, die heute in die Arbeit starten, kommen Sie gut an und einen guten Wochenbeginn. Hier sind die altbayerischen Blasmusikanten um Karl Edelmann. Musik.

Der Heimatspiegel am Montag in der Früh, was haben wir vor in der kommenden Stunde? Wir sind gleich im Rappenalptal bei Oberstdorf. Da hat vor 4 Jahren ein Naturfrevel für ziemliche Aufregung gesorgt. Und wir schauen mal nach, ob die Renaturierung dieses kleinen Naturjuwels schon vorangekommen ist. Ja, und dann schauen wir noch zum Matterhorn, wo gerade erforscht wird, wie sich Hitze und Klimawandel dort auswirken und was das für den Tourismus und die Bergsteiger bedeutet. Hier aber zunächst der Rheinbacher Dreiklang und danach hören wir die Bohrische Almmusik.

0: Es war ein Umweltskandal, der vor 4 Jahren bundesweit für Schlagzeilen gesorgt hat. Auf Initiative der Alpgenossenschaften im Rappenalptal südlich von Oberstdorf war der streng geschützte Rappenalpbach auf einer Länge von 1,5 Kilometern ausgebaggert worden. Die Elbler wollten ihre Straße und die angrenzenden Weiden damit vor Hochwasser schützen. Ja, und dann gab es Vor-Ort-Termine mit dem bayerischen Umweltminister, Schuldzuweisungen und auch Gerichtsverhandlungen. Die Strafverfahren gegen die Verantwortlichen endeten allerdings ohne Urteil mit Geldauflagen. Und es war natürlich klar, so kann der Wildbach nicht bleiben. Er muss renaturiert werden. Jetzt sind wieder die Bagger angerollt, allerdings aus gutem Grund, wie uns Katharina Reichert erzählt, denn die Renaturierung dieses wertvollen Kleinods, die schreitet voran.
1: Da ist das Alpenleinkraut, blüht gerade schön in Lila. Das sind tatsächlich die Pflanzen, die wir hier erwarten und die hier auch wirklich überall schon zu sehen sind.
2: Christina Mader vom Bund Naturschutz Kempten-Oberallgäu steht mitten im Bachbett des Rappenalpbachs. Der plätschert leise vor sich hin. Mitten in der breiten Schotterfläche wachsen kleine, kissenartige Pflanzen mit lila Blüten. Alpenleinkraut. Daneben weißes Gipskraut. Flora und Fauna erobern sich den vor 4 Jahren ausgebaggerten Bach langsam zurück.
1: Unten sieht man ganz wunderbar schon die rotflügige Schnarrschrecke, die wieder lauthals rumgeflogen ist. Das ist einfach toll.
2: Während vor allem der untere Teil des auf 1,5 Kilometern zerstörten Wildbachs wieder aufblüht, musste der Natur im oberen Bereich noch einmal auf die Sprünge geholfen werden. Der Oberallgäuer Landrat Christian Wilhelm inspiziert den betroffenen Abschnitt nahe der Schwarzen Hütte.
3: Das sind Wälle gewesen, die sind bis zu 2,5 Meter hoch. Und das war früher ein sehr enges Bachbett, es waren verschiedene Stufen drin. Und da ist jetzt natürlich das Ganze aufgeweitet worden. Wir kennen das von Gebirgsbächen, dass das Platz braucht, dass da einzelne Verästelungen der Wasserzweige dann passieren können.
2: Eigentlich hätten Starkregen und Hochwasser den aufgetürmten Schotter vom Ufer ins Bachbett umlagern und dieses wieder verbreitern sollen. Aber es gab hier in den vergangenen Jahren weder Hochwasser noch Starkregen. Deswegen mussten die menschengemachten Wälle mit dem Bagger eingerissen werden. Jetzt soll sich der Rappenalpbach endlich wieder ausbreiten können.
3: Hoffentlich müssen wir hier nicht mehr eingreifen. Das dauert 2 bis 3 Jahre, bis hier doch merklich die Natur sich wieder den Weg zurücknimmt. Wir haben da wenig Einfluss letztendlich von unserer Seite. Wir können die Grundlagen schaffen, aber die Natur macht doch deutlich den Rest.
2: Die Baggerarbeiten dauerten 2 Wochen lang. Was sie kosten, ist noch nicht klar. Das Landratsamt und die Alpgenossenschaften im Rappenalptal werden sich die Kosten jedenfalls, wie gerichtlich vereinbart, wieder teilen. Generell, so der Landrat, haben sich im Vorfeld alle Beteiligten, Behörden, Naturschutzverbände und Alpgenossenschaften gemeinsam auf die Baggerarbeiten verständigt.
3: Ich glaube, Aufgabe des Landratsamtes ist es dann, die Leute auch zusammenzubringen. Und man sieht ja durch die Einigung, die da relativ schnell erzielt wurde, dass das eigentlich der richtige Weg ist und am Ende natürlich auch das Produkt, das wir jetzt im Hintergrund sehen, dann auch ein gutes ist.
2: Auch Christina Mader vom Bund Naturschutz ist froh, dass im Rappenalptal die Renaturierung ihrer Meinung nach endlich noch einmal vorangetrieben wurde.
1: Doch es, glaube ich, geht in gute Bahnen.
2: Besonders glücklich ist sie, dass parallel zu den Arbeiten am Bach auch andere alte Dämme zu einem jahrelang vom Bachsystem abgetrennten Naturwald geöffnet worden sind. Es geht um 6,5 Hektar Fläche, die den bayerischen Staatsforsten gehören und die der Rappenalpbach nun wieder zurückgewinnen kann.
1: Ich glaube tatsächlich auch, dass die Elbler davon profitieren, weil einfach Hochwasser mit seinen Schottern auch in diese Fläche eindringen kann und damit vielleicht auch die Weidefläche und vor allem auch die Straße künftig nicht mehr betreffen wird. Also ich glaube, hier profitieren tatsächlich mehr davon.

0: Angelika Seichecker war das gerade. An den bundesdeutschen Grenzen wird weiterhin vorerst kontrolliert und begründet wird die Notwendigkeit dieser eigentlich abgeschafften Kontrollen mit der Migration. Am Grenzübergang auf der A3 in Niederbayern haben die Beamten gestern allerdings ein Auto aus ganz anderen Gründen gestoppt.
1: Der Fahrer, ein 20 Jahre alter Rumäne, hatte bei der Grenzkontrolle auf der A3 bei Rustorf an der Rott im Landkreis Passau am Samstagnachmittag insgesamt 10 Personen im Fahrzeug, darunter 6 Kinder und Kleinkinder. Da sein Auto nur 5 Sitzplätze hatte, saßen die Kinder teils im Fußraum und im Kofferraum und das ohne jegliche Sicherung, wie es hieß. Die Polizei beendete die Weiterfahrt des Wagens, dessen französische Zulassung ebenfalls abgelaufen war. Gegen den Fahrer wurde den Angaben zufolge ein Verfahren eingeleitet. Außerdem musste er noch vor Ort ein Bußgeld im dreistelligen Eurobereich zahlen.

Die Tiroler Kirchtagmusik haben wir gehört. Wir schauen aufs Wetter am heutigen Montag. Ja, das Hoch Steffen beschert uns einen sonnigen Wochenstart. Heute bleibt es den ganzen Tag über sehr sonnig. Es sind ein paar dünne Schleierwolken unterwegs. Sie können örtlich auch mal ein bisschen dichter werden. Die tun aber nichts. Die sind harmlos. Heute gibt es keinen Regen. Der kommt erst morgen. Denn da ziehen von Südwesten Schauer und Gewitter durch. Nur in Richtung Oberfranken bleibt es auch morgen ziemlich lange trocken. Aber am Mittwoch ziehen die Wolken auch schon wieder ab und dann wird es den ganzen Tag über sonnig und mit Temperaturen bis 29 Grad auch sehr warm. Heute und morgen liegen die Maximaltemperaturen im angenehmen Bereich so zwischen 20 und 26 Grad. Damit kann man doch die Woche gut beginnen.

0: Der Traunsteiner Dreiksang war das grad. Das Bayerische Gesundheitsministerium bemüht sich schon seit 6 Jahren darum, eine wohnortnahe Pflege zu unterstützen. Mit dem Förderprogramm Pflege so nah sind bis heute mehr als 10.000 Pflegeplätze gefördert worden, sagt das zuständige Ministerium. Schließlich wird die Zahl der Pflegebedürftigen auch weiter steigen.
1: Nach den Worten von Gesundheitsministerin Judith Gerlach will Bayern den Ausbau einer wohnortnahen Pflegeinfrastruktur weiter stärken. Ambulant betreute Wohngemeinschaften, Kurzzeit-, Tages- und Nachtpflegeplätze, aber auch Begegnungsstätten für Pflegebedürftige entlasten laut Gerlach pflegende Angehörige. Seit Beginn des Förderprogramms Pflege im sozialen Nahraum, kurz Pflege so nah, im Jahr 2020 wurden laut Gesundheitsministerium bisher insgesamt fast 10.500 Pflegeplätze mit einer Summe von 486 Millionen Euro gefördert. Ziel sei es, dass pflegebedürftige Menschen möglichst lange selbstbestimmt in ihrem vertrauten Umfeld leben könnten, so Gesundheitsministerin Gerlach in einer Pressemitteilung. Zugleich erinnert sie daran, dass die Zahl pflegebedürftiger Menschen in den kommenden Jahren weiter ansteigen werde. Bis 31. Oktober können beim Bayerischen Landesamt für Pflege in Amberg noch Anträge für das aktuelle Förderjahr eingereicht werden.

0: Und jetzt schauen wir in die Schweiz, genauer gesagt Richtung Matterhorn. In diesem Sommer haben Meteorologen ungewöhnlich hohe Temperaturen in der Region festgestellt und, wie auch bei uns natürlich, ungewöhnlich wenig Regen. Und das hat direkte Auswirkungen auf die Berge. Die Zahl der Felsrutsche und Steinlawinen nimmt zu. Ganz Jahresskigebiete mussten den Betrieb einstellen. Forscher versuchen aktuell, die Gefahren, die davon ausgehen, einzuschätzen. Und Jan Seidel erklärt uns mal die Zusammenhänge.
1: Hier sieht man es halt sehr eindrücklich, dass eben auch so viel Material sich da bewegt und dass dieses Eis und Schnee einfach nicht mehr weiß ist und dann von der Sonne ganz massiv angegriffen wird. Wenn die Sonne auf das dunkle Material scheint, wird es einfach viel wärmer, wie wenn es noch weiß wäre.
2: Jan Beutel steht an der Hörnli-Hütte und schaut auf das spektakuläre Panorama des Matterhorn. Im Vordergrund lag früher ein strahlend weißer Gletscher, heute eine graubraune Eisfläche. Beutel ist Professor für technische Informatik an der Uni Innsbruck. Er untersucht seit 19 Jahren, wie sich der Klimawandel auf den Schweizer Berg auswirkt. Dunklere Oberflächen bedeuten mehr Wärme und mehr Wärme bedeutet, dass noch mehr Schnee und Eis schmelzen.
1: Was dann eben auf dem Berg passiert ist, dass dieses warme Wasser unglaublich tief in die Spalten eindringen kann und dort den Permafrost auftaut. Ja, also das ist dann analog, wenn man kochendes Wasser in seinen Tiefkühler reinkippt, also so ein Nudelwassertopf.
2: Die Folge? Gesteinsschichten, die immer im Permafrost lagen, werden instabil. Dann reichen schon kleine Impulse, um sie zu lösen, zum Beispiel von Bergwanderern.
1: Wenn man nicht mehr über gefrorenen Eis- und Schneefelder läuft, wo das ganz einfach ist, sondern hier durch die lockeren Felsen, dass es dann leichter passieren kann, dass man mal einen lostritt. Oder einfach das Seil einen Stein mitnimmt. Und das führt dann natürlich zu mehr Stress und auch mehr Gefährdung.
2: Heißt, Bergwanderer müssen vorsichtiger werden. Sie sind selbst in Gefahr und sie sind eine Gefahr für andere.
1: Am Matterhorn ist es halt so, dass es durchaus Episoden gibt, wo es vermehrt Steinschlag gibt. Nicht nur vom Berg selber, sondern auch einfach, weil es ein sehr populärer Berg ist und weil dort viele Bergsteiger unterwegs sind.
2: Neben kleinen Steinschlägen, die Wanderer gefährden, wächst auch die Gefahr von Hangrutschen und massiven Steinlawinen. Vor gut einem Jahr haben sich am kleinen Nesthorn im Wallis riesige Felsen gelöst und sind auf den Birchgletscher gestürzt. Mehrere Millionen Kubikmeter Eis und Geröll haben das Dorf Blatten verschüttet. Die Bewohner konnten zum Glück vorher in Sicherheit gebracht werden. Solche Ereignisse werden häufiger, sagt Jan Beutel, deutlich häufiger.
1: Was früher alle 40 Jahre stattfand, also Volumina im Bereich von 10, 20, 30 Millionen Kubikmeter. Das ist seit den 90er Jahren ungefähr alle 10 Jahre passiert. Mittlerweile haben wir jedes Jahr so ein Event dieser Multimillionen-Klasse.
2: Am Mont Blanc, dem höchsten Berg der Alpen, mussten vor wenigen Wochen mehrere Bergsteiger in Sicherheit gebracht werden. Sie fürchteten sich, nach Steinschlägen wieder abzusteigen. Jetzt streiten sie mit der Gemeinde darum, wer die Rettung mit dem Hubschrauber zahlen muss. Auch auf der Südseite des Matterhorns sind vor zwei Wochen Felsen abgestürzt. Zum Glück in unbewohntem Gebiet, in der Nähe eines Dorfes.
1: Ja, das ist eben ein sehr spektakulärer Felssturz. Mitten aus der Flanke von ungefähr 3900 Meter ist das abgebrochen. Also dort oben sind wirklich die Felsen seit Urzeiten dauerhaft gefroren. Und wenn eben die Felsstrukturen, die Felswände ihre Stabilität verlieren, dann passieren solche großen Felsstürze.
2: Jan Beutel forscht seit 19 Jahren am Matterhorn. Solche Bilder, so scheint es, beeindrucken ihn noch immer.
1: Gleichwohl, also wenn du den Haufen siehst und das Dorf, dann siehst du, wie klein der Mensch ist.

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1: Acht Uhr. Die Nachrichten des Bayerischen Rundfunks mit Sisi Forster. Die Übersicht. Greenpeace geht von Hitzeschäden in Milliardenhöhe aus. Ukraine feiert 35. Unabhängigkeitstag. AOK fordert mehr Maßnahmen zur Vorbeugung von Krankheiten. Das Wetter in Bayern. Oft sehr sonnig bei 20 bis 26 Grad. Hamburg. Der diesjährige Sommer hat in Deutschland nach einer Berechnung von Greenpeace volkswirtschaftliche Schäden in Milliardenhöhe verursacht. Diese entsprechen mit mindestens 36 Milliarden Euro knapp 1% des Bruttoinlandsprodukts, wie die Umweltorganisation mitteilte. Entstanden seien die Schäden vor allem durch Ernteausfälle, Waldbrände und Gesundheitskosten. Der Hitzesommer in Deutschland und Europa wird nach Einschätzung des Klimaforschers Rahmstorf kein Einzelfall bleiben. Es werde immer häufiger Sommer wie diese geben, solange man die Emissionen nicht auf null reduziere, sagte Rahmstorf der Rheinischen Post. Die aktuelle Politik der Bundesregierung reiche aber bei weitem nicht aus, um diese Ziele auch nur im Ansatz zu erreichen, beklagt der Klimaforscher. Kiew. Die Ukraine begeht heute den 35. Jahrestag ihrer Unabhängigkeit. Dazu kommen mehrere europäische Staats- und Regierungschefs in Kiew zusammen oder nehmen per Videoschalte an einem Treffen der sogenannten Koalition der Willigen teil. Dabei geht es um die weitere Unterstützung für die Ukraine, Sicherheitsgarantien und zusätzliche Sanktionen gegen Russland. Großbritannien sagte der Ukraine Unterstützung dabei zu, den Aufbau einer Produktion weitreichender Marschflugkörper im Land zu ermöglichen. Der Unabhängigkeitstag wird von neuen Angriffen überschattet. Nach ukrainischen Angaben kamen bei einem russischen Angriff nahe Charkiw 3 Menschen ums Leben. Russland meldete seinerseits, dass bei einem ukrainischen Drohnenangriff in der Region Krasnodar 2 Kinder getötet wurden. Osnabrück. Der Mittelstandsverband BVMW fordert von der Bundesregierung, den Antragsstopp beim zentralen Innovationsprogramm Mittelstand aufzuheben. Das berichtet die Neue Osnabrücker Zeitung unter Berufung auf einen Brief des Verbands an Bundesfinanzminister Klingbeil und Bundeswirtschaftsministerin Reiche. Darin heißt es, eines der erfolgreichsten Förderinstrumente werde ausgebremst, während Deutschland dringend mehr Investitionen benötige. Laut BVMW müssen Unternehmen Projekte nun verschieben oder aufgeben. Das Bundeswirtschaftsministerium nimmt laut eigenen Angaben seit Anfang Juli keine neuen Anträge mehr an, weil das Budget aufgrund hoher Nachfrage ausgeschöpft ist. Berlin. Die AOK fordert mehr Maßnahmen zur Vorbeugung von Krankheiten. Die Chefin der Krankenversicherung, Carola Reimann, sagte den Zeitungen der Funke Mediengruppe, Deutschland tue zu wenig, damit Menschen gar nicht erst krank werden. Handlungsbedarf sieht sie vor allem beim Konsum von Alkohol und Tabak und verwies auf eine Empfehlung der Weltgesundheitsorganisation. Demnach sollten gesundheitsschädliche Lebensmittel und Genussmittel verteuert und ihre Verfügbarkeit eingeschränkt werden. Und Reimann erklärte, das könnte heißen, dass Alkohol nicht an jeder Tankstelle verkauft werde. Außerdem kritisierte die AOK-Chefin die geplante Abschaffung der telefonischen Krankschreibung, gerade in Zeiten von Infektionswellen. Berlin. Das US-Unternehmen OpenAI führt bei seinem Chatbot ChatGPT Werbung ein. Betroffen sind Nutzerinnen und Nutzer in Deutschland und anderen europäischen Ländern, die die kostenfreie Version oder den günstigsten Bezahltarif namens Go verwenden. OpenAI hatte diesen Schritt schon vor einigen Tagen angekündigt. Das Unternehmen betonte, dass Anzeigen und Werbetreibende keinen Einfluss auf die Antworten von ChatGPT hätten. Werbung werde unterhalb des Endes einer Antwort angezeigt und klar gekennzeichnet. Das Wetter in Bayern. Viel Sonne bei 20 bis 26 Grad. Im Laufe des Tages ziehen hohe Wolkenfelder durch, die auch mal dichter ausfallen. In der Nacht bewölkt und Tiefstwerte zwischen 15 und 8 Grad. Morgen ziehen Schauer oder Gewitter auf bei 20 Grad.

Fränkische Freilandmuseum Bad Windsheim, wo heute die Märchenwoche beginnt. Das ist recht hübsch, da werden ca. 20 verschiedene Märchen ganz unterschiedlich dargestellt und erzählt. Es gibt Puppentheatervorführungen, in den Museumshäusern ist was los mit Erzählstationen. Es gibt Mitmachprogramme wie eine Feenwerkstatt und die Kinder können in Rollen schlüpfen. Ja, es sind ja noch Ferien, da kommt natürlich so ein Angebot bestimmt sehr gelegen. Hier sind die Hohenaschauer Musikanten und dann hören wir den Haushammer Bergwachgesang.

0: der Haushammer Bergwachtgesang. Wir kommen nach Südtirol, ein beliebtes Urlaubsziel. Auch bestimmt waren jetzt gerade wieder viele Menschen aus Bayern dort vor Ort und haben die Region erkundet bei Wanderungen, Radeltouren und haben es genossen. Und die Region im Norden Italiens lebt natürlich vom Tourismus, aber sie leidet auch gleichzeitig darunter. Vielleicht haben Sie auch schon Videos gesehen, da gibt's Bilder in den sozialen Netzwerken und da sieht man überfüllte Wanderwege, verstopfte Bergstraßen oder lange Schlangen vor Liftanlagen. Ja, wie viel Tourismus verträgt eine Region, deren größtes Kapital tatsächlich die Natur und die Lebensqualität sind? Greta Brünster ist dieser Frage mal nachgegangen.
1: 5,3 Kilometer lang ist das Ufer des Kalterer Sees in Südtirol. Trotzdem ist der Platz zum Baden knapp. Wer kostenlos ins Wasser will, muss sich mit einem kleinen Steg begnügen. Zwei, vielleicht drei Handtücher passen darauf. Überall sonst säumen Hotels, Strandbäder und ein Campingplatz das Ufer. Auch hier kann man baden, wenn man Hotelgast ist oder einen Tageseintritt bezahlt. Ein klarer Verstoß gegen italienisches Recht, sagt der Südtiroler Verbraucherschützer Walter Andreaus.
2: Die Situation am Kalterer See ist eigentlich paradox. Also öffentliche Naturgüter müssen zuerst dem Gemeinwohl dienen. Der Tourismus und die Landwirtschaft darf sie nutzen, aber sie dürfen nicht bestimmen, wer Zugang zu ihnen bekommt.
1: Der Kalterer See steht für Andreaus symbolisch für ein weitaus größeres Problem. Der Tourismus nehme immer mehr Raum ein. Mittlerweile kommen auf einen Einheimischen fast 70 Übernachtungen.
2: Hier sollte schon besser gelenkt werden, weil Südtirol soll eben auch den Südtirolern noch zur Verfügung stehen und nicht, dass sie sich zurückziehen müssen, weil eben so viele Touristen unterwegs sind.
1: Andreaus warnt vor einem Phänomen, das auch in Touristenhochburgen wie Venedig zu beobachten ist. Anwohner müssen mit gut betuchten Urlaubern um den knappen Wohnraum konkurrieren.
2: Da haben wir Preise wie in den Zentren in Mailand und Rom.
1: Doch es gibt auch die andere Seite der Medaille. Die Lust der Besucher auf imposante Bergwelten hat Südtirol zu einer reichen Region gemacht. Georg Luhn vom Institut für Wirtschaftsforschung in Bozen beobachtet die Entwicklung durch die Brille des Ökonomen.
3: Die Touristen nutzen auch die Einzelhandelsgeschäfte, sie gehen shoppen, sie kaufen vielleicht typische regionale Produkte. Also der Einzelhandel, der profitiert sehr stark vom Tourismus, aber auch das gesamte Handwerk. Also diese Baukonjunktur, die wir zurzeit haben, die ist sehr stark auch mit dem Tourismus verbunden.
1: Außerdem, der Ausbau der Infrastruktur komme auch Einheimischen zugute, gerade in Sachen Verkehr.
3: Da hat das Land Südtirol sehr stark investiert, um eben diese Tourismusflüsse möglichst in den öffentlichen Personennahverkehr zu lenken und weg von der Straße zu bringen. Es ist ein flächendeckender Halbstundentakt eingeführt, und der bis ins letzte Dorf führt.
1: In einem Punkt sind sich der Wirtschaftsforscher und der Verbraucherschützer jedenfalls einig. Südtirol müsse alles daran setzen, einen nachhaltigen und umweltschonenden Tourismus zu fördern. Denn am Ende gehe es nicht um die Frage, wie viel Tourismus Südtirol verträgt, sondern darum, wie viel Südtirol der Tourismus übrig lässt.

0: Das Gitarrenduo Hampel und Schmied. Der sogenannte Zauberwald, das ist ein idyllisches Gelände, in dem man wunderbar wandern kann, in den Bergen des Berchtesgadener Lands. Dort fließt die Ramsauer Ache und an ihr steht bereits ein Wasserkraftwerk. Der Gemeinderat von Ramsau hat sich jetzt dafür ausgesprochen, dieses Kraftwerk zu modernisieren. Und dagegen wiederum haben sich jetzt mehrere Verbände ausgesprochen und sagen, das geht gar nicht.
1: Es ist ein großer Zusammenschluss aus bayernweiten Verbänden, der sich gegen das neue Wasserkraftwerk in der Ramsauer Ache stellt. Der Landesfischereiverband, der Bund Naturschutz und der Landesbund für Vogel- und Naturschutz. In einem gemeinsamen Schreiben fordern sie den sofortigen Stopp des Projekts. Sie kritisieren vor allem, dass das modernisierte Wasserwerk mehr als das Vierfache der Wassermenge vom bisherigen Kraftwerk brauchen würde. Statt wie bislang 450 brauche es bis zu 2000 Liter Wasser pro Sekunde, die aus dem Fluss entnommen werden. Weniger Wasser im Fluss würde dann bedeuten, dass Fische und andere Lebewesen im Gewässer viel weniger Lebensraum haben. Gerade jetzt, wo es immer stärkere Trockenphasen gäbe, sei das problematisch. Der Betreiber der Anlage, der sogenannten Antenbecher Mühle, wollte sich auf BR-Anfrage nicht äußern. Der Zusammenschluss aus Verbänden hofft nun, dass das Landratsamt Berchtesgadener Land das Projekt ablehnt. Aus dem BR-Studio Chiemgau, Leon Wohleben.

0: Musik war das von den Weißen Kroanern. Wir haben einen wunderbaren Ausflugstipp für die ganze Familie, und zwar auf den Spuren der Schmuggler. Das ist ein Weg zwischen Kössen in Tirol und Schleching in Oberbayern. Bisschen spannend ist es, gibt eine App und interaktive Stationen, wo man auch Rätsel lösen kann. Und es gibt Wasser und Abenteuer und spektakuläre Ausblicke. Also wirklich noch ein schöner Ferientipp. Unsere Reporterin Julia Binder war dort unterwegs, und zwar gemeinsam mit dem Kössener Altbürgermeister Stefan Mühlberger.
1: Los geht's an der Teufelstiege, gleich mal ein sportlicher Einstieg, 69 Stufen auf einer Metalltreppe, bergauf.
2: Und dann kommen wir direkt auf den alten Schmugglerweg.
1: Erst einmal verschnaufen.
2: Ich weiß noch aus mündlicher Überlieferung, Bauersknechte haben sich dann da ein echtes Nebenverdienstgeld erwirtschaften können, indem sie da geschmuggelt haben. Es wurden keine Namen ausgetauscht, das Geld empfang genommen, und die haben sich dann wieder zurückgeschlichen nach Kössen und haben dann zeitlich wieder zur Stallarbeit wieder einfinden müssen.
1: Auf den Spuren der Schmuggler wandern wir jetzt von Kössen immer an der Großache entlang Richtung Landesgrenze. Der Weg führt durch einen wunderschönen, intakten Mischwald. Er ist gut ausgebaut, relativ leicht zu gehen. Was haben die Knechte früher hier denn dann geschmuggelt und warum überhaupt?
2: Es handelt sich da meistens um Waren, die hüben oder drüben gar nicht erreichbar oder erhaltbar waren. Rasierklingen waren oft nicht greifbar in Österreich. Da wurden sie von Deutschland über die Grenze geschmuggelt und dann hier weiterverkauft am Markt. Oder Kaffee.
1: Nach circa einer Stunde Wanderung haben wir jetzt schon fast die bayerische Grenze erreicht. Eine gefährliche Stelle für die Schmuggler.
2: An diesem Platz mit den Fundamentsteinen ist eine Zollhütte gestanden. Und da ist auch immer wieder ein Zöllner vor Ort gewesen und hat früher natürlich die Schmuggler abgepasst, wenn wir sagen.
1: Aber wie war das dann damals, Stefan, wenn die Schmuggler mal erwischt worden sind?
2: Da gibt es leider keine Aufzeichnungen. Und da weiß ich nur aus Erzählungen, dass die Strafen schon stark waren. Und da hat es eben bestimmte Tricks gegeben bei Bauern, die dann gewusst haben, aha, die Zollwache ist unterwegs, haben sie dann allein durch am Balkon ausgehängt. Und dann haben die Schmuggler gewusst, aha, heute in der Nacht müssen sie sich zurückhalten und das verschieben, weil es zu gefährlich ist.
1: Hier jetzt im Grenzbereich zwischen Kössen und Schleching ist sozusagen das Herzstück des neu ausgebauten Schmugglerwegs. Abenteuerlich, historisch, aber auch geologisch gibt es viel zu entdecken. Zwei Seilstege, also quasi Hängebrücken, führen über die Großache. Gletschermühlen sind freigelegt worden. Dazu der Kraftort, die Wallfahrtskapelle Maria Globenstein. Wir als Schmuggler hätten es jetzt also dann geschafft. Wir haben Bayern erreicht. Und wer die Wanderung mit Kindern machen möchte, es gibt auch interaktive Stationen, eine App und eine Schmugglerkarte. Da können die kleinen und größeren Schmuggler dann noch viele Rätsel lösen und sich am Ende in der Touristinfo in Kössen einen kleinen Schatz abholen.

0: Das waren jetzt gerade die Leitzachtaler Wurm. Sie hören den Heimatspiegel am Montag in der Früh. Am Freitag beginnt in Mühldorf die 5. Jahreszeit. Dann findet nämlich das Volksfest statt. Manche sagen endlich, endlich wieder. Die Wurzeln reichen zurück ins Jahr 1865. Und auch wenn viele oberbayerische Städte Volksfeste haben, auf ihren Trachten- und Schützenumzug sind die Mühldorfer ganz besonders stolz.
1: Das Riesenrad auf dem Volksfestplatz steht schon, der Autoscooter kommt im Laufe der Woche und das Bier ist gebraut, die Fässer gefüllt. Am Freitag wird das Mühldorfer Volksfest eine Frau anzapfen. Bürgermeisterin Claudia Hungerhuber, SPD, hat ihr Debüt. Beim Probedurchlauf letzte Woche ging das an Zapfen einmal sogar mit zwei Schlägen. In den drei Zelten wird jeweils das eigene Festbier ausgeschenkt. Die Mass kostet 12,20 Euro und damit auch erstmalig über 12 Euro. Besonders stolz sind die Mühldorfer auf ihren internationalen Schützen- und Trachtenzug. Der sei der zweitgrößte der Welt, sagt Walter Gruber, Volksfestorganisator der Stadt Mühldorf.
2: Es sind heuer wieder da in Mühldorf die Schotten mit den Dudelsäcken. Es kommen unsere Städtepartnerschaften aus Cividale, Ungarn und aus Griechenland. Und da freuen wir uns sehr. Und natürlich nicht zu vergessen unsere heimischen Trachtler, Musikkapellen und Schützenvereine. Dieses Jahr sind es gute 3000 Teilnehmer und somit sind wir der zweitgrößte internationale Schützen- und Trachtenzug nach dem Münchner Oktoberfest.
1: Der Umzug ist, anders als bei der Wiesn, am Ende des Festes. Am 6. September marschieren dann rund 3400 Trachtler, Schützen und Musiker durch Mühldorf. Für die Sicherheit sorgt ein Konzept, das beispielsweise Videoüberwachung des Geländes von der Polizei mit einschließt. Das Mühldorfer Volksfest beginnt am Freitag und dauert 11 Tage. Die Veranstalter erwarten rund 250.000 Gäste. Tanja Gronde, Studio

0: Die Göckerl-Geiger waren
1: alles gut. Wir haben natürlich den Anspruch gehabt zu gewinnen, aber wir sind mehr als zufrieden. Wir haben alles gegeben, alles super. Und super, super Freunde geworden. Das schweißt zusammen. Und man lernt unglaublich gute Freunde kennen.
2: Wir sind so dankbar, dass wir da teilnehmen durften, dass wir dabei sein durften. War ein mega Erlebnis, ein super Event.
3: Wir haben super gemacht, wir haben eine geile Kirche. Also von daher, wir lassen uns nicht unterkriegen und wir werden trotzdem feiern, bis zum geht nicht mehr.
4: Das sieht man mal, wenn man zusammen feiern kann, zusammen Spaß haben kann, was das mit einem, mit den Menschen macht. Das braucht man und das verbindet und ja, das ist einfach eine tolle Sache. Es tut gut.
5: Also ich muss dazu sagen, erster, zweiter, dritter Platz ist eigentlich völlig egal. Wir haben so viele coole Leute kennengelernt und Rieden, Burg Rheinfeld, die Leute waren bei uns, wir waren bei denen und es hat so Spaß gemacht, das ist richtig cool.
0: Ja, das waren Eindrücke von der Kirchweih-Challenge. Wir haben ja mehrfach darüber berichtet, auch im Programm von BR Heimat, über unsere gemeinsame Aktion mit den Kollegen von Bayern 3, bei der 5 bayerische Gemeinden gegeneinander angetreten sind, und zwar in den Disziplinen Geschicklichkeit, Teamgeist und Musikwissen. Und als Hauptgewinn winkt eben ein kostenloses Live-Konzert. Jetzt am Wochenende war eben die 5. und letzte Station in Berg Rheinfeld und da hatten Vertreter der Bercher Kerm die Chance, die führende Kirwa aus Rieden in der Oberpfalz zu verdrängen. Ist nicht gelungen. Trotzdem, wir haben es gehört, haben alle danach gemeinsam gefeiert und die Stimmung war wunderbar. Ausführliche Eindrücke hören wir dann heute Mittag ab 12 in unserem Mittagsmagazin hier auf BR Heimat und ich sage Dankeschön fürs Zuhören und wünsche Ihnen einen schönen Tag.

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1: Neun Uhr. Die Nachrichten des Bayerischen Rundfunks mit Sisi Forster. Guten Morgen. Die Übersicht. Industrie fordert vor Kabinettsklausur schnelle Umsetzung von Reformen. Ukraine feiert 35. Unabhängigkeitstag. Waldbrände bedrohen US-Großstadt in Nevada. Das Wetter in Bayern oft sehr sonnig bei 20 bis 26 Grad. Berlin. Unter großem Reformdruck startet die Bundesregierung nach der Sommerpause in die zweite Jahreshälfte. Vor der Kabinettsklausur der Bundesregierung forderte der Bundesverband der deutschen Industrie unter anderem einen schnelleren Bürokratieabbau und Maßnahmen zur Stärkung des Wirtschaftswachstums. Die Hauptgeschäftsführerin des BDI, Görner, forderte im Morgenmagazin von ARD und ZDF, die vereinbarten Reformen müssten jetzt umgesetzt werden, statt weiter darüber zu diskutieren. Die SPD verweist in einem Präsidiumsbeschluss, der der Rheinischen Post vorliegt, auf das 500 Milliarden Euro Sondervermögen. Parteichef und Finanzminister Klingbeil erklärte, mehr als 50 Milliarden Euro seien bereits auf den Weg gebracht worden. Die Mittel flössen unter anderem in Schulen, Kitas, Krankenhäuser und andere Infrastrukturprojekte. Die Kabinettsklausur beginnt morgen auf Schloss Neuhardenberg in Brandenburg. Dort will die Bundesregierung ihre Vorhaben für die kommenden Monate festlegen. Hamburg. Der Sommer mit seinen Hitzewellen hat in Deutschland nach einer Berechnung von Greenpeace volkswirtschaftliche Schäden von mindestens 36 Milliarden Euro verursacht. Diese kämen durch Ernteausfälle, Waldbrände und Gesundheitskosten zusammen, teilte die Umweltschutzorganisation mit. Die Summe entspräche knapp 1% des Bruttoinlandsprodukts. Es handle sich dabei um eine konservative Berechnung, so Greenpeace. Nicht berücksichtigt seien unter anderem Auswirkungen auf die Energieversorgung, zusätzliche Gesundheitsbelastungen durch Ozon und Feinstaub sowie langfristige ökologische Schäden. Die wahren Kosten von Extremwetterereignissen wie in diesem Sommer würden weit über den Berechnungen liegen, sagte der Greenpeace-Finanzexperte Vargas. Kiew. Heute feiert die Ukraine ihren 35. Unabhängigkeitstag. Dazu kommen mehrere europäische Staats- und Regierungschefs nach Kiew oder nehmen per Videoschalte an Beratungen über weitere Hilfen für das Land teil. Im Mittelpunkt stehen zusätzliche Unterstützung für die Ukraine, Sicherheitsgarantien und weitere Sanktionen gegen Russland. Großbritannien kündigte außerdem an, die Ukraine beim Aufbau einer eigenen Produktion weitreichender Marschflugkörper zu unterstützen. Überschattet werden die Feierlichkeiten von den anhaltenden Kämpfen. Bei einem russischen Angriff nahe Charkiw wurden nach ukrainischen Angaben 3 Menschen getötet. Russland meldete seinerseits den Tod 2 Kinder bei einem ukrainischen Drohnenangriff in der Region Krasnodar. Reno. Wegen der schweren Waldbrände im US-Bundesstaat Nevada haben Zehntausende Menschen ihre Häuser und Wohnungen verlassen. Mehr als 40.000 Anwohner seien bereits geflohen, weitere 45.000 sollten sich auf eine Evakuierung vorbereiten, sagte die Bürgermeisterin von Reno im CNN-Interview. Die Flammen hatten sich im Laufe des gestrigen Tages schnell auf eine Fläche von mehr als 6.000 Hektar ausgebreitet. Sie rückten auf etwa 8 Kilometer an Reno heran. Nach Behördenangaben sind 6 Personen verletzt worden, darunter 3 Einsatzkräfte. Berlin. Verbraucherschützer bemängeln Designtricks bei angezeigten Trinkgeldoptionen auf Kartenlesegeräten in Restaurants und Cafés. Auf den ersten Blick müsse erkennbar sein, wie Gäste Trinkgeld ablehnen oder die Höhe selbst festlegen können, betonte die Chefin des Bundesverbandes der Verbraucherzentralen POP. Man setze sich für ein Verbot manipulativer Designtricks auf europäischer Ebene ein, so POP. Dies betreffe auch Terminals für Kartenzahlung, bei denen auf dem Display zwar Vorschläge fürs Trinkgeld angetippt werden können, die jedoch teils größer und auffälliger gestaltet sind als die Optionen, wenig oder kein Trinkgeld zu geben. Das Wetter in Bayern. Viel Sonne bei 20 bis 26 Grad. Im Laufe des Tages ziehen hohe Wolkenfelder durch, die auch mal dichter ausfallen. In der Nacht bewölkt und Tiefstwerte zwischen 15 und 8 Grad. Morgen ziehen Schauer oder Gewitter auf bei 20 bis 25 Grad. Am Mittwoch noch letzte Schauer, danach wieder mehr Sonne und wärmer bei 24 bis 28 Grad. Soweit die Nachrichten. Es ist gleich 9:05 Uhr. Die Verkehrsmeldungen. A99 Westumfahrung München Richtung Lindau. Im Tunnel Aubing ist ein Fahrzeug liegen geblieben auf der linken Spur. Soweit die Verkehrsübersicht.

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1: Uhr. Die Nachrichten des Bayerischen Rundfunks mit Sisi Forster. Die Übersicht. Industrie fordert Bundesregierung zur Wachstumsförderung auf. Ukraine erwartet hohen Besuch zum Unabhängigkeitstag. Amatrice erinnert an Erdbebenkatastrophe vor 10 Jahren. Das Wetter in Bayern oft sehr sonnig bei 20 bis 26 Grad. Berlin. Kurz vor der Kabinettsklausur der schwarz-roten Koalition fordert die Industrie mehr Wachstumsförderung. Bei jeder Maßnahme müsse es darum gehen, auf Wachstum einzuzahlen, sagte die Geschäftsführerin des Bundesverbands der deutschen Industrie Gönner im Morgenmagazin von ARD und ZDF. Mit Blick auf die anstehenden Reformen dürfe nicht weiter diskutiert werden, sondern man müsse schlicht in die Umsetzung gehen, sagte Gönner. Auch der parlamentarische Geschäftsführer der SPD Wiese hat vor neuen Grundsatzdebatten gewarnt. Nach der Sommerpause müsse im Parlament konsequent umgesetzt werden, was im Juli verabredet wurde, sagte Wiese der Augsburger Allgemeinen. Die Menschen erwarteten zu Recht Ergebnisse. Morgen beginnt die zweitägige Kabinettsklausur in Brandenburg. Bei dem Treffen will die Bundesregierung ihre Pläne für die kommenden Monate festzurren. Hamburg. Der diesjährige Sommer hat in Deutschland nach einer Berechnung von Greenpeace volkswirtschaftliche Schäden in Milliardenhöhe verursacht. Diese entsprechen mit mindestens 36 Milliarden Euro knapp 1% des Bruttoinlandsprodukts, wie die Umweltorganisation mitteilte. Entstanden seien die Schäden vor allem durch Ernteausfälle, Waldbrände und Gesundheitskosten. Der Hitzesommer in Deutschland und Europa wird nach Einschätzung des Klimaforschers Rahmstorf kein Einzelfall bleiben. Es werde immer häufiger Sommer wie diese geben, solange man die Emissionen nicht auf null reduziere, sagte Rahmstorf der Rheinischen Post. Die aktuelle Politik der Bundesregierung reiche aber bei weitem nicht aus, um diese Ziele auch nur im Ansatz zu erreichen, beklagt der Klimaforscher. Kiew. Die Ukraine begeht heute den 35. Jahrestag ihrer Unabhängigkeit. Dazu kommen mehrere europäische Staats- und Regierungschefs in Kiew zusammen oder nehmen per Videoschalte an einem Treffen der sogenannten Koalition der Willigen teil. Dabei geht es um die weitere Unterstützung für die Ukraine, Sicherheitsgarantien und zusätzliche Sanktionen gegen Russland. Großbritannien sagte der Ukraine Unterstützung dabei zu, den Aufbau einer Produktion weitreichender Marschflugkörper im Land zu ermöglichen. Der Unabhängigkeitstag wird von neuen Angriffen überschattet. Nach ukrainischen Angaben kamen bei einem russischen Angriff nahe Charkiw 3 Menschen ums Leben. Russland meldete seinerseits, dass bei einem ukrainischen Drohnenangriff in der Region Krasnodar 2 Kinder getötet wurden. Berlin. Die AOK fordert mehr Maßnahmen zur Vorbeugung von Krankheiten. Die Chefin der Krankenversicherung, Carola Reimann, sagte den Zeitungen der Funke Mediengruppe, Deutschland tue zu wenig, damit Menschen gar nicht erst krank werden. Handlungsbedarf sieht sie vor allem beim Konsum von Alkohol und Tabak und verwies auf eine Empfehlung der Weltgesundheitsorganisation. Demnach sollten gesundheitsschädliche Lebensmittel und Genussmittel verteuert und ihre Verfügbarkeit eingeschränkt werden. Und Reimann erklärte, das könnte heißen, dass Alkohol nicht an jeder Tankstelle verkauft werde. Amatrice. In der italienischen Gemeinde wird an die Erdbebenkatastrophe von vor 10 Jahren erinnert. In der Nacht um genau 3.36 Uhr, zum Zeitpunkt des schlimmsten Bebens, gab es zunächst eine Schweigeminute. Anschließend waren genau 239 Glockenschläge zu hören. Einen Schlag für jedes Todesopfer in Amatrice, wie die Nachrichtenagentur ANSA berichtete. Im Laufe des Tages wird Italiens Ministerpräsidentin Meloni erwartet. Am 24. August 2016 hatte ein Erdbeben der Stärke 6,2 die Gemeinde erschüttert. Das Wetter in Bayern. Viel Sonnenschein bei 20 bis 26 Grad. Im Laufe des Tages ziehen hohe Wolkenfelder durch. In der Nacht bewölkt und Abkühlung auf 15 bis 8 Grad. Morgen Schauer oder Gewitter bei 20 bis 25 Grad. Am Mittwoch wieder mehr Sonne und mit 23 bis 28 Grad auch wieder wärmer. Soweit die Nachrichten. Es ist 10.04 Uhr. Die Verkehrsmeldungen. A8 München Richtung Salzburg zwischen Rastplatz Seehammer See West und Irschenberg, ein Unfall auf der linken Spur. A93 Rosenheim Richtung Kiefersfelden zwischen dem Dreieck Inntal und Reichenhardt 5 Kilometer Stau. A94, Passau Richtung München, zwischen Hohenlinden und Forstinning, Sperre nach einem Unfall. Und A99, Westumfahrung München Richtung Lindau, zwischen Ludwigsfeld und Germering Nord, Stau. Soweit die Verkehrsübersicht.
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2: Einen schönen Vormittag wünsche ich Ihnen. Der Erich Wartusch freut sich, dass Sie bei Habe die Ehre mit dabei sind. Heute wird's musikalisch. Jetzt könnten Sie natürlich mit Recht sagen, bei BR Heimat steht ja immer die Musik im Mittelpunkt. Ja, stimmt. Aber heute holen wir zum ganz großen Wurf aus und beschäftigen uns mit der Musik in Bayern, die es in den vergangenen 2000 Jahren gegeben hat. Und dazu ist Markus Eberhardt im Studio, der sich mit allen Epochen, den Komponisten,

0: unserem Gast zu Ehren die Bayernwald-Polka. Wobei aus dem Bayerischen Wald ist er nicht angereist. Mein Gast ist heute aus Passau. Was mich besonders freut, habe die Ehre Markus Eberhardt.
1: Vielen Dank für die Einladung. Ich freue mich sehr, heute hier zu sein.
0: Sie haben die kleine Musikgeschichte Bayerns geschrieben, aber so klein ist die gar nicht. Von der Römerzeit bis zur Gegenwart. Jetzt frage ich Sie gleich als allererstes mal, was ist denn Ihr persönliches Lieblingsmusikstück?
1: Ja, ist natürlich ganz schwierig, da eines zu finden. Aber als studierter Kirchenmusiker und Passauer ist mir natürlich die Orgelmusik von Georg Muffert ganz wichtig. Die begleitet mich schon seit meiner Studienzeit. Ich spiele sie bis heute immer wieder sehr, sehr gerne. Und von daher ist es eigentlich irgendwie so auch ein Herzensstück von mir, sind die verschiedenen Orgelmusikkompositionen von Georg Muffert. Aber natürlich, wenn man an die großen Opern von Richard Wagner denkt, Richard Strauss, das ist schon auch tolle bayerische Musikgeschichte.
0: Jetzt lassen Sie uns zuerst über sich selbst sprechen. Man kann ja mit Fug und Recht behaupten, die Musik spielt schon eine sehr, sehr große Rolle in Ihrem Leben.
1: Ja, auf jeden Fall. Also ich habe zwar erst sehr spät begonnen, Musik aktiv zu machen, erst mit 13 Jahren, aber ich habe dann eigentlich in der Schule sehr schnell entdeckt, dass das was für mich sein könnte. Hatte dann auch das große Glück, dass ich gefördert wurde von meinen Lehrern und konnte dann eben auch später Musik studieren. Ich habe Kirchenmusik studiert und Cembalo studiert in Regensburg und heute spielt die Musik natürlich auch bei uns in der Familie. Meine Frau ist auch Musikerin, meine beiden Töchter spielen schon Geige, also spielt eine ganz wichtige Rolle.
0: Cembalo ist ja ein sehr interessantes Instrument, weil das ja ein historisches Instrument ist, das es eigentlich heute, wenn man es spielt, meistens dann eben ja mit alten Stücken bezirzt, sage ich mal.
1: Ja, also es ist richtig. Also das Cembalo ist ein Musikinstrument, das vor allen Dingen in der Barockzeit und im 18. Jahrhundert eigentlich sozusagen eine Basis, klangliche Basis war für viele Kompositionen. Man spricht ja dort vom Generalbasszeitalter. Also der Cembalist hatte eine Bassstimme und dazu ein paar Ziffern und hat damit die Musik begleitet. Zumeist saß der Kapellmeister dann am Cembalo und hat von dort aus die Aufführungen geleitet. Das kam dann etwas außer der Mode im 19. Jahrhundert. Da wurden dann die Klaviere, das Hammerklavier und dann im 20. Jahrhundert natürlich die großen Marken Steinway oder auch in Bayern gab es ja viele große Marken wie Steingräber oder Berdux. Die haben natürlich dann die Klaviere und Flügel produziert. Aber es gab auch im 20. Jahrhundert Firmen, die neue Cembali produziert haben, gerade auch in Bayern. Also hier kann man einfach anführen die Firma Neupert aus Bamberg und auch die Firma Speerhacke in Passau.
0: Aber was ist der Reiz daran, so ein altes Instrument zu erlernen?
1: Ja, eigentlich glaube ich genau das, dass man sozusagen dann in eine vergangene Epoche zurückkehren kann, deren Klang jetzt nicht eins zu eins rekonstruierbar ist. Es sind immer nur Annäherungswerte. Mhm. Also auch wenn man historische Geigen hernimmt mit entsprechender Beseitung. Es ist nie irgendwie so klar, war es jetzt wirklich so? Man ist immer irgendwo auf der Suche. Und dieses auf der Suche,

0: Buches sein ist gerade auch für einen Musikwissenschaftler eigentlich doch was ganz was Schönes.
1: Das heißt, bei Ihnen in Ihrem Leben ist einfach Musik absolut alltäglich?
0: In jedem Fall, ja. Also ich versuche täglich auch, mich ans Cembalo zu setzen. Manchmal gelingt es mir mehr, manchmal auch weniger.
1: Und Sie sind als Schulleiter natürlich auch dafür da, den Kindern und Jugendlichen die Musik nahezubringen. Wie leicht oder wie schwierig ist das?
0: Ja, es ist ganz schwierig, ganz leicht eigentlich in den jungen Jahren, in der 5. und 6. Klasse. Da sind Kinder eigentlich sehr leicht zu begeistern für Musik, ein Instrument mal zu lernen, auch zu singen. Und ein bisschen schwieriger wird es dann in der Pubertät, wenn man dranbleiben muss am Instrument und da manchmal auch andere Interessen kommen. Aber ich stelle es eigentlich schon immer wieder fest, auch bei uns an der Schule, Musik ist eigentlich was ganz Wichtiges, weil es einfach die Herzen berührt. Und das ist für unsere Schülerinnen, ich bin ja Leiter in einer reinen Mädchenschule, aber man merkt es und spürt es bei den Konzerten, wie wichtig es ihnen auch ist.
1: Dann steigen wir doch mal ein in die bayerische Musikgeschichte. Gerne. Also wenn Ihr Buch, das im Pustet Verlag erschienen ist, Kleine Musikgeschichte Bayerns, von der Römerzeit bis zur Gegenwart, jetzt frage ich mal ganz keck, wie haben denn die bayerischen Charts im Jahr 26 nach Christus ausgeschaut?
0: Ja, wenn man es wüsste, genau. Also ich glaube, die bayerischen Charts 26 waren hauptsächlich Militärmusik. Die Römer sind ja quasi an den Donauraum gekommen, haben ihn fürs Römische Reich erobert und haben eigentlich die römische Musikkultur mitgebracht. Und alles, wir wissen nicht viel davon, aber dass es zum Beispiel Hörner oder so Art trompetenähnliche Instrumente gab, die insbesondere für militärische Signale verwendet wurden, das wissen wir aufgrund von Funden. Auch Knochenflöten sind überliefert. Aber leider so, ja, wer quasi das Gegenbild zu Taylor Swift im Jahr 26 war, ist leider nicht bekannt.
1: Es ist ja schon interessant, wie weit man letztlich zurückgehen kann. Vieles muss natürlich immer noch erforscht werden. Wie schwierig ist es, überhaupt so weit in die Vergangenheit zurückzublicken, wenn es um so spezielle Dinge ging?
0: Ja, es ist schon sehr schwierig, weil natürlich in der Römerzeit gibt es eigentlich kaum schriftliche Überlieferung. Das erste Werk, das hier wirklich einschlägig ist, ist die Severinsvita des Eugippius. Also, und da sind wir ja bereits in der Spätantike, also schon im 5. Jahrhundert nach Christus. Aber hier haben wir zum ersten Mal wirklich dezidiert Erwähnungen von Kirchenmusik. Also der Psalmengesang, der gepflegt wurde in der Liturgie, auch in den Gemeinden. Und hier kann man dann eigentlich so mal erste konkrete Spuren festmachen.
1: Es ist Bayern ja natürlich erst sehr viel später entstanden. Wir reden jetzt über den bayerischen Raum, der aber damals noch nicht in dem Sinn Bayern war. Kann man sagen, Bayern klingt nach etwas ganz speziell? Hat Bayern eine Musik, die man sofort mit Bayern assoziieren würde?
0: Ja, es ist gar nicht so leicht, diese Frage zu beantworten. Einerseits würde ich sagen, ja, natürlich, es gibt heute Volksmusik, es gibt Blasmusik. Das ist aber auch etwas Gewachsenes und zum Teil oftmals jünger, als man denkt. Und zum anderen Teil muss man aber auch sehen, dass in der Geschichte die Musik in Bayern, also oder dort, wo, also in den Territorien, die heute zum heutigen Freistaat Bayern gehören, eigentlich immer sehr europäisch ausgerichtet war. Also man hat immer geschaut, wo ist was Tolles und das brauche ich dann in Bayern natürlich auch oder in Bamberg, in Passau, in Augsburg. Also das ist, glaube ich, etwas, wo man schon sagen muss, also Musik in Bayern war auf jeden Fall immer eins, nämlich weltoffen.
1: Und ist es bis heute? Ich glaube, wenn man so die ganz aktuellen Sachen verfolgt, da ist ja vieles dabei, was weit über den Freistaat hinausgeht.
0: So ist es, ja.
1: Ja, also gerade wenn man dann auch in den Bereich Popmusik, Weltmusik schaut, kann man, glaube ich, schon feststellen, Bayern ist mittendrin.
0: Auf jeden Fall, ja.
1: Beschäftigen Sie sich auch mit neuer Musik, also mit dem, was jetzt vielleicht wirklich dann auf Festivals gespielt wird, was von Bands, die sich danach auch ganz bewusst international verbreiten wollen, was die machen?
0: Also ich muss gestehen, ich bin jetzt nicht so der Rock- und Popmusiker. Also ich habe ja, wie ich vorhin schon gesagt habe, Kirchenmusik und Cembalo studiert. Also ich komme eigentlich eher von der alten Musik her. Aber neue Musik ist für mich auch sehr wichtig. Also ich spiele sehr, sehr gerne auch zeitgenössische Orgelmusik. Im Übrigen gibt es auch zeitgenössische Cembalo-Musik. Das darf man nicht vergessen. Und eins der größten Werke, die vor 3 Jahren zur Uraufführung bringen konnte, ist ein großes sinfonisches Spiel des bayerischen Komponisten N.J. Schneider, der ja hier in München lebt, ganz bedeutender Filmmusiker, auch der für viele bedeutende Filme auch die Musiken eben verfasst hat.
1: Haben Sie gerade Namen da von Filmen, bei denen
0: zum Beispiel
1: dabei war?
0: Ja, Herbstmilch oder Schlafes Bruder, Schwabenkinder, das glaube ich sind so Filme, die man, ich glaube, in Bayern doch kennt und auch darüber hinaus. Und N.J. Schneider hat das Auftragswerk für die Festspiele im Passau, Europäische Wochen, ein Nibelungenspiel quasi verfasst aus dem Blickwinkel der weiblichen Protagonistin, der Grimhild. Und dieses Werk, das immerhin fast 2 Stunden dauert, durfte ich vor 3 Jahren als Dirigent zur Uraufführung bringen. Was eine ganz tolle Erfahrung war, mit einem so bedeutenden Komponisten zusammenzuarbeiten und auch so einen alten Stoff wirklich mal, der ja auch in Bayern niedergeschrieben wurde. Das Nibelungenlied wurde ja am Passauer Hof unter Wolfgang von Erla um 1200 niedergeschrieben, so einen alten Stoff quasi in die Gegenwart zu übersetzen.
1: Wie ist es dann, wenn man diesen Auftrag bekommt? Man ist wahrscheinlich ein bisschen ehrfürchtig, ein bisschen nervös, aber muss letztlich ja das alles überwinden, weil es geht um das, was hinten rauskommt, sagen wir mal.
0: Richtig, Augen zu und durch. Ne? Also man bekommt die Partitur vom Komponisten und dann ist man mit Orchester und Chor dran. Aber es war wirklich eine wunderbare Zusammenarbeit, einerseits mit N.J. Schneider selbst, andererseits auch mit den Festspielen Europäische Wochen und dem Intendanten Carsten Gerhardt, der ganz massiv ja auch dieses Stück gefördert hat. Und wir haben es 2-mal bisher in Passau gespielt und ohne seine wirklich große Unterstützung wäre das wahrscheinlich nie gekommen. Aber es war wirklich für uns, auch für das ganze Orchester, ich leite in Passau den Passauer Konzertverein, eine ganz tolle Erfahrung, da auch einmal Teil von einem so historischen Projekt geworden zu sein.
1: Das sind schöne Erinnerungen von Markus Eberhardt. Gleich gehen wir noch ein bisschen weiter zurück in der musikalischen Geschichte Bayerns.

Die Göllwurzenmusi in Habe die Ehre hier auf BR Heimat. Ohrentakt z'Fruhr hat das Stück geheißen. Markus Eberhardt ist heute unser Gast, einer, der sich mit der Musikgeschichte Bayerns beschäftigt hat und der uns gerade vorgeschwärmt hat von seinem Instrument, nämlich dem Cembalo. Hören wir mal ganz kurz rein, wie so ein Cembalo klingt.

0: Sie haben es studiert, aber wie schwierig ist es, das zu lernen? Ist es schwieriger als Klavier?
1: Es ist anders als Klavier, weil anders am Klavier kann ich ja laut und leise spielen. Das heißt ja auch Fortepiano oder nur Piano. Und beim Cembalo ist es halt so, es wird ein Ton mit einem Federkiel oder eine Saite mit einem Federkiel angerissen. Das heißt, ich muss über die Tonlängen arbeiten. Und es ist eigentlich ein völlig anderer Anschlag als beim Klavierspiel, der ähnlich, also verwandt ist auch mit dem Orgelspiel. Von daher ist Orgel und Cembalo eigentlich immer sehr gute Kombination.
0: Jetzt gehen wir noch ein bisschen weiter zurück zu einer Zeit, in der es noch keine Cembali ist dann der Plural, ist das richtig?
1: Richtig? Genau, ja.
0: Gegeben hat. Wir haben mit den Römern begonnen und ich glaube, das, was man dann ja heutzutage noch so kennt, gregorianische Choräle, kann man sagen, das war dann das, was so auch ein bisschen den Anfang der Musikgeschichte Bayerns markiert?
1: Richtig, ja. Also mit der bayerischen Bistumsorganisation durch Winfried Bonifatius im 8. Jahrhundert kam auch der römische Kirchengesang nach Bayern. Also der sogenannte gregorianische Choral war ja vom Papst Gregor gesammelt und festgesetzt wurde. Und da wurden natürlich vor allen Dingen die Klöster zu Trägern dieser Musikkultur, aber auch die Domkirchen.
0: Mhm. Und wenn Sie das so ein bisschen rückblickend sich anschauen, wie wichtig war das dann für das, was dann in der Entwicklung gekommen ist?
1: Na, es ist eigentlich evident, weil mit dem gregorianischen Choral sich ja auch ein ganzes Notationssystem entwickelt hat. Also wir haben zunächst Neumenzeichen, die noch bloße Melodieverläufe skizzieren, aber dann entwickelt sich ein Liniensystem heraus, dann entwickelt sich ein Schlüssel heraus. Jeder, der heute Musik macht, kennt einen Violinschlüssel, einen Bassschlüssel. Also all das erwächst quasi aus dem Mittelalter und aus dieser Tradition des Chorals heraus.
0: Mhm. Neumen, vielleicht können Sie das erklären, was das genau ist?
1: Ja, Neumen kommt ja vom griechischen Neuma, Winkzeichen. Also man hat die Zeichen des Dirigenten und die Zeichen des Melodieverlaufs über den Text geschrieben. Also noch die ersten Aufzeichnungen des Chorals sind eigentlich ohne konkrete Tonhöhen. Und das war eigentlich nur als eine Gedächtnisstütze für die jungen Mönche, damit sie die Melodien, die alle anderen auswendig gesungen haben und da auswendig drauf hatten, auch lernen konnten.
0: Ja, weil es ist natürlich, wenn man heute sich das Ganze vergegenwärtigt, wahrscheinlich nicht mehr komplett nachvollziehbar, wie das damals alles weitergegeben wurde auch.
1: Richtig, ja, also man tappt da schon auch im Dunkeln, aber wie gesagt, es gibt viele Quellen, die da Aufschluss geben. Also wir haben einige, auch die Bayerische Staatsbibliothek verwahrt einige Quellen aus Klöstern aus dieser Zeit, aus dem frühen Mittelalter weniger, sehr viel dann aus dem hohen und späten Mittelalter. Man kann durchaus sagen, in Bayern waren die Klöster hier wirklich große Zentren der Pflege des gregorianischen Chorals.
0: Mhm. Und eins, das glaube ich auch wirklich sehr toll ist, das Gebetbuch der Kaiserin Kunigunde.
1: Richtig, ja, das ist auch kalligraphisch etwas vom Schönsten, was sich aus dieser Zeit überliefert hat und ist eigentlich wirklich auch, ja, wenn man das im Verbund sieht, auch mit ihrem Gemahl Kaiser Heinrich, ein ganz wichtiges Stück Musikgeschichte, aber eben auch ein großes Stück auch Glaubensgeschichte.
0: Was stand da drin?
1: Genau. Na, es ist im Prinzip ein Sammelbuch verschiedener gregorianischer Gesänge und auch Gebete, die die Kaiserin eigentlich für den täglichen Gebrauch sich sammeln ließ.
0: Ja. Jetzt haben Sie schon gesagt, die Klöster waren der Mittelpunkt. Gab es denn nebenher, kann man das noch nachvollziehen, die Menschen, die nicht in Klöstern gelebt haben, haben die sich auch damals schon, wir reden jetzt wirklich von einer Zeit, die viele, viele Jahrhunderte entfernt ist, haben die sich auch schon mit Musik irgendwie beschäftigt?
1: Mit Sicherheit. Also davon bin ich fest überzeugt. Nur wir haben kaum schriftliche Quellen dazu. Mhm. Also ich bin mir sicher, dass eigentlich das sogenannte einfache Volk immer musiziert hat. Meistens, wie man heute so in Bayern sagt, nach Chör gespielt. Ne? Also ich glaube, da waren sicher auch sehr, sehr gute Musiker dabei, die auch zur persönlichen Freude in der Familie musiziert haben. haben. Aber es gibt auch neben den Klöstern her eine ganz interessante und wichtige weltliche Musiktradition, nämlich der Minnesang, die Minnesänger, ne, die umhergezogen sind und an verschiedenen Höfen ihre Künste dargeboten haben. Einer der bedeutendsten war Walter von der Vogelweide, den wahrscheinlich jeder noch aus seiner Schulzeit irgendwie kennt.
0: Genau. Wenn man diesen Minnesang versucht nachzuahmen heutzutage, klingt das ja in unseren Ohren, weil es natürlich auch eine ganz andere Sprache ist, oft ein bisschen kurios. Aber damals, glaube ich, um es jetzt mal neudeutsch zu sagen, war das der große Hit?
1: Auf jeden Fall, ja. Also das waren die großen Stars, die gefeiert wurden an den Höfen, die auch letzten Endes einfach auch dieses Wertesystem des hohen Mittelalters, diese höfische Kultur einfach auch mitgefeiert haben. Und Walter von der Vogelweide war einer wirklich der gefragtesten Minnesänger im bayerisch-österreichischen Donauraum.
0: Also gab es da schon dann auch so eine eigene Ausprägung in Bayern?
1: Auf jeden Fall, ja. Es gab vor Walter diesen frühen donauländischen Minnesang, der in vielen Bereichen greifbar wurde, der an vielen Höfen auch belegt ist. Also das ist schon etwas auch Spezifisches hier bei uns. Gab es natürlich auch in Frankreich, also die Troubadours und Trouvères, also ähnliche Musikrichtung. Aber ich denke auch hier, ich habe vorhin gesagt, bayerische Musik war immer weltoffen, gab es guten Austausch auch mit französischer Literatur und französischen Autoren und war eine wirklich ganz, ganz große Epoche der bayerischen Kulturgeschichte.
0: Mhm. Wenn wir nochmal auf die Klöster zurückkommen, warum war dort die Musik so wichtig?
1: Ja, Musik ist auch Teil oder strukturiert auch das klösterliche Leben. Also wer in ein Kloster eintritt, hat ja einen ganz festen, geregelten Tagesablauf. Und da sind verschiedene Gebetszeiten ja immer wichtig. Also es beginnt mit der Laudes, also mit dem Morgengebet, geht dann über die verschiedenen Gebete bis hin zur Vesper und zur Komplett, also dem Nachtgebet. Und bei diesen Gebeten wurden ja immer verschiedene Gesänge gesungen, ja, einfach die im Choral festgesetzt sind. Und da spielt Musik eben eine große, große Rolle auch. Ja.
0: Mhm. Wurde das dann auch so, kann man das nachvollziehen, ob das, also wer sozusagen ein schlechter Sänger war, war der dann auch ein nicht so angesehener Mensch im Kloster? War das so, dass es da so, ich will jetzt nicht sagen, einen Wettbewerb unter den Klosterinsassen gab, aber...
1: Ja, dazu ist jetzt nicht so viel bekannt, ja. Aber ich glaube, es gab natürlich sicher große Gelehrte auch im Mittelalter, die ganz schlechte Sänger waren. Ja, es ist ja auch so, man glaubt ja heute, dass jeder Italiener gut singen kann, aber es glaube ich, gibt auch welche, die können es nicht so gut, andere, die können es besser. Ich glaube, so wird es damals auch gewesen sein. Und es war aber auf jeden Fall Teil der Ausbildung. Also Musik war ja ein Teil, dass jeder Scholar im Mittelalter musste musikalische Grundkenntnisse haben. Und halt auch die Gesänge kennen.
0: Mhm. Dann sind wir mittlerweile ja ein bisschen zeitlich vorgerückt und können, nachdem wir jetzt auch mit Minnegesang uns schon beschäftigt haben, so allmählich uns Richtung Mittelalter orientieren. Wenn Sie sich jetzt mit dieser Zeit beschäftigen, aus der es eben ein paar Quellen gibt, nicht sehr viele, Wie machen Sie das? Haben Sie auch wirklich dann in alten Archiven ein bisschen gestöbert? Haben Sie in Bibliotheken sich umgetan?
1: Ja, also diese Zeit habe ich eigentlich, das war so eines der Kapitel, das mir eigentlich relativ leicht gefallen ist. Ich habe ja auch Germanistik studiert fürs Lehramt an Gymnasien und hatte da als Schwerpunktthema eben die mittelhochdeutsche Literatur. Und da habe ich mich sehr intensiv auch für Staatsexamen dann vorbereitet mit Themen wie Nibelungenlied, Minnesang, Tagelied und so weiter, höfische Epik. Und das war eigentlich was ich aus meinem Studium irgendwie noch mitgenommen habe. Also ich selbst bin jetzt eigentlich weniger der Choralexperte. Also ich singe sehr, sehr gerne, auch mit meiner Choralschola in meiner Heimatpfarrei machen wir in Ostern eigentlich immer gregorianische Gesänge. Aber es gibt, glaube ich, da beredtere Experten als mich für die Geschichte des gregorianischen Chorals.
0: Aber so wie Sie es uns übermitteln und erzählen, ist da wirklich, habe ich nicht den Eindruck, dass Sie kein Experte sind. Markus Eberhardt ist bei mir, der sich mit 2000 Jahre Musikgeschichte in Bayern beschäftigt hat, und gleich hören wir mehr von ihm.

0: Der Schlierseer Landler von der Spielmusik Karl Edelmann. Ihn habe die Ehre hier auf BR Heimat. 2000 Jahre bayerische Musikgeschichte im Blick hat Markus Eberhardt. Er ist Kirchenmusiker, Musiklehrer aus Passau. Und nicht so weit von dort entfernt findet ja momentan eine Landesausstellung statt, nämlich Musik in Bayern im Toniversum in Freyung. Herr Eberhardt, waren Sie denn auch schon dort und haben sich's angeschaut?
1: Ja, ich war schon mehrfach natürlich in der Landesausstellung und war eigentlich jedes Mal sehr begeistert.
0: Was gibt's da zu sehen?
1: Ja, natürlich zunächst einmal einen großen Querschnitt durch die bayerische Musikgeschichte, beginnend so ab dem Jahr 1500, beginnend mit einem großen Spektakel, wenn man mal reinkommt in die Landesausstellung, und natürlich auch dann bis hin zum Klangraum Bayern, also Posthörner, sozusagen Kuhglocken kommen da natürlich auch zu tragen. Es ist eine sehr breite Ausstellung, die, glaube ich, für jeden wirklich was bietet.
0: Und Sie haben auch für einen Begleitband einen Artikel verfasst. Worum geht's da?
1: Ja, also es ist so, Freyung war ja bis zur Säkularisation 1803 Teil des weltlichen Herrschaftsraums des Bischofs von Passau, also Teil des sogenannten Hochstifts Passau. Und über diese Musikgeschichte des Hochstifts Passau habe ich einen Beitrag, also einen Aufsatz geschrieben für den Katalog.
0: Wem würden Sie denn jetzt die Ausstellung empfehlen?
1: Ja, eigentlich allen, jung und alt. Also die Ausstellung ist wirklich sehr breit aufgestellt. Sie hat auch ein sehr breites und vielfältiges Begleitprogramm und auch ein sehr großes Konzertprogramm im Übrigen drumherum. Also die Stadt Freyung hat es wirklich geschafft, an jedem Tag auch ein Konzert oder zum Teil auch mehrere Konzerte zu veranstalten. Der Toni Pongratz, der Leiter der Volksmusikakademie, hat da wirklich ganze Arbeit geleistet. Und es ist wirklich, und als Passauer hat man das schon mit einem gewissen Neid auch, ne? Die Freyung haben es echt super gemacht. Ja.
0: Also, ein empfehlenswerter Besuch, sagt Markus Eberhardt. Wenn man sich mit Musik beschäftigen möchte, wenn man vielleicht nicht nur das verfolgen möchte, was momentan in den Charts ist oder irgendwo gestreamt wird. Wir gehen zurück auf einen ganz großen Star, aber nicht heutiger Tage, sondern in Nürnberg zuerst, später dann in München, und zwar Konrad Paumann, ein blinder Organist. Wie konnte der so ein Star werden?
1: Ja, es ist eigentlich ein gewisses Mirakel, gell? Heute glaubt man natürlich, wenn man so ein Handicap hat, ist eigentlich die musikalische Karriere vorbei. Aber es gibt mehrere Beispiele, dass die früher sich halt von sowas auch nicht abhalten ließen. Also Konrad Paumann hatte offenkundig ein großes Talent für Musikinstrumente. Also in seiner Grabplatte steht ja auch, dass er vieler oder aller Instrumente kundig war. Und er war eigentlich ein kann man sagen, Allrounder und einer, der irgendwie ein Gespür für Musik hatte, das halt Menschen auch angesprochen hat. Blieb nicht lange unbemerkt und darum hat man sie dann von Nürnberg nach München geholt, wo er dann auch in der Frauenkirche dann auch beigesetzt wurde.
0: Wie kann man das aus heutiger Sicht erklären, dass dann ein Name so übrig bleibt, dass der heute noch dann auch in Büchern erwähnt wird? Weil es gab ja viele, viele, die heute namenlos sind.
1: Ja, die haben auch keine Kompositionen hinterlassen. Also von Paumann gibt es einige Kompositionen in verschiedenen Sammlungen, die auch einen sehr hohen Qualitätswert haben. Und so ist halt einfach dieser Name wirklich überstrahlt, vielleicht auch die vielen, die man einfach nicht kennt. Ja.
0: Er stammte aus Nürnberg und man kann, glaube ich, schon sagen, dass Nürnberg auch eine Stadt ist, die im Spätmittelalter eine wirklich große musikalische Vielfalt hatte.
1: Absolut. Also Nürnberg war eigentlich immer eine Stadt mit großer musikalischer Vielfalt. Im Spätmittelalter, dann auch beim Übergang von der Renaissance zum Barock, war Nürnberg eigentlich ein großes Zentrum auch des Notendrucks in Bayern. Also da hat wirklich jeder irgendwo was gefunden, also vom Tenorlied beginnend bis hin dann auch zu größeren Barockmusiksammlungen, dann eben später, also im Übergang so um 1600, als man dann von der Renaissance in den Barock quasi ging. Und die Stadt Nürnberg war da eigentlich immer ein Schmelztiegel auch europäischer Entwicklungen in der Musikkultur.
0: Ja, wer auch mit Nürnberg verbunden werden kann, ist Hans Sachs. Jetzt ist nicht die Rede von dem von Was bin ich, den man vielleicht noch aus dem Fernsehen kennt, sondern einem anderen Hans Sachs.
1: Ja, dem großen Meistersinger Hans Sachs. Und da spielt Nürnberg natürlich auch eine ganz gewaltige Rolle. Nürnberg ist quasi, also Meistersinger-Gilden gab es mehrere in Bayern, auch in Memmingen. Aber die bedeutendste ist auf jeden Fall die Nürnberger Meistersinger-Gilde. Und Hans Sachs ist eigentlich da der berühmte, der Meistersinger. Also vielleicht kann man es ja kurz erläutern. Also es war damals so, dass sich halt die Sänger versammelt haben in sogenannten Gilden, haben Musik, Text gedichtet und Musik dazu produziert und die sind dann immer in einen Wettstreit getreten und derjenige mit den wenigsten Fehlern hat dann einfach auch diesen Wettbewerb gewonnen. Also das wurde dann von sogenannten Märkern dann abgenommen, so ein Wettstreit. Und Nürnberg war eigentlich in gewisser Weise die bedeutendste Stadt des Meistersangs. Und vor allen Dingen, man muss auch sagen, das waren jetzt halt alles keine Adeligen, sondern Handwerker und Bürger. Also da meldet sich das Bürgertum zum ersten Mal zu Wort und sagt, naja, wir spielen jetzt eine große Rolle in der Musikgeschichte.
0: Und Handwerker haben ja dann so ihre ganz eigene Musik auch entwickelt.
1: Richtig, ja. Also es war also diese Barform, die im Meistersang entwickelt wurde, also in der AAB-Form, also Stollen-Stollen-Abgesang. Ein Formprinzip, das es dann später vielfach noch in der Musik gab und das immer wieder transferiert wurde, bis hin zu Franz Schubert, der das auch noch verwendet. Also das ist wirklich ein ganz zentraler Baustein der Weiterentwicklung der Musik.
0: Ja, kann man sagen, dass das auch eine Art Gegenbewegung war? Oder hat sich das zusammen entwickelt?
1: Ich würde sagen, es hat sich zusammen entwickelt. Es war insofern eine Gegenbewegung. Also ich würde es eher soziologisch erklären, dass halt das Bürgertum in der Stadt, das ja von, also es gibt ja diesen schönen Spruch, Stadtluft macht frei. Also wer in die Stadt kam, konnte ja das Bürgerrecht erwerben und war damit sozusagen ein freier Bürger. Ja, und um diese Freiheit, um diesen Wohlstand, den sich auch die Bürger in der Stadt erarbeitet haben, zur Schau zu stellen, so entwickelte sich eben auch dann eine ganz eigene, frühe bürgerliche Musikkultur.
0: Mhm. Welche Rolle spielte dann später die Reformation auch? Luther, da hat sich sicherlich auch einiges getan.
1: Richtig, die Ideen der Reformation wurden auch im Meistersang aufgenommen. Von Hans Sachs gibt es ja einige Lieder, also es sind ca. 6000 Werke erhalten von Sachs, aber einige, wo er sich ja dezidiert mit der Reformation beschäftigt. Und die Reformation spielt natürlich in der Musikgeschichte generell eine ganz, ganz große Rolle. Also wir haben Komponisten wie zum Beispiel in Passau Leonhard Pamminger, der in dem Augustiner Chorherrnstift wirkt, aber irgendwo so in einer Zwischenzeit, wo auch die Menschen irgendwie nicht recht wissen, in welche Richtung geht es jetzt. Ja? Also was ist jetzt der richtige Glaube? Wie soll ich mit diesen Schriften und den Ideen von Luther umgehen? Was kommt auf der anderen Seite aus Rom? Und das ist natürlich etwas, was einerseits eine gewisse Unruhe auch schafft, ne, im Reformationsjahrhundert, andererseits aber auch sehr, sehr viel kreative Musik hervorbringt, wenn man eben an so Namen wie Leonhard Pamminger zum Beispiel erinnert.
0: Aber auch schon irgendwo ein interessanter Aspekt, ja, dass plötzlich die Religion, der Wechsel der Religion oder der Kampf auch, der da sicherlich stattgefunden hat, dass sich der letztlich dann auch doch so auf die Musik durchschlägt.
1: Ja, richtig. Also es ist musikalisch-stilistisch jetzt nicht so stark greifbar wie jetzt in Mitteldeutschland. Also zum Beispiel diesen Liedern eines Thomas Münzer. Aber ich würde doch sagen, es ist in Bayern spielt es eine große Rolle. Viele Komponisten haben dann auch letzten Endes den Wirkungsort gewechselt. Also Ludwig Daser war beispielsweise in München und ist dann aber nach Stuttgart gegangen und hat dann auch die Konfession gewechselt.
0: Das war die Reformation. Gleich geht sie weiter, unsere kleine Musikreise durch eine große Zeit in Bayern.

0: Orlando Di Lasso haben wir jetzt gehört. Und damit sind wir bei der Hofmusik angekommen. Orlando Di Lasso, ein großer Name, der klingt nicht bayerisch, aber er hat eine große Rolle für Bayern gespielt.
1: Absolut. Orlando Di Lasso ist einer der wirklich ganz, ganz Großen der bayerischen Musikgeschichte. Und da sind wir jetzt halt auch schon in der zweiten Hälfte des Reformationsjahrhunderts. Orlando Di Lasso stammt eigentlich aus Belgien und war einer der ja wirklich großen Stars, auch in der zweiten Hälfte des 16. Jahrhunderts. Er kam 1656 an den bayerischen Hof von Herzog Albrecht V. und hat hier einiges an Musik komponiert, aber auch die Bayerische Hofmusikkapelle zu einem ja wirklich international gefeierten Klangkörper gemacht.
0: Was heißt international gefeiert? Wo waren die überall unterwegs?
1: Naja, sie waren überall unterwegs, also an allen Höfen, sagen wir von den spanischen Niederlanden bis Wien, also immer wenn der Herrscher unterwegs war. Und sie haben natürlich auch in München repräsentiert, als auch internationale Gäste hier zu Gast waren, ne, und einfach eine Musikkapelle gehört haben, die es so nicht ein, oder nur selten ein zweites Mal gab. Und der Herzog konnte natürlich sagen, das kann ich mir leisten, das gibt es in München. Also Musik ist ja auch immer auch ein Medium politischer, höfischer Repräsentation gewesen.
0: Um einfach so ein bisschen zu protzen.
1: So kann man sagen.
0: Mhm. Und dieser Orlando Di Lasso, wie kann man das erklären, dass der bis heute eigentlich so einen großen Namen hat?
1: Man kann es dadurch erklären, dass von ihm sehr, sehr viele Werke erhalten geblieben sind. Also er hat sehr, sehr viele Werke im Druck herausgebracht und die haben sich in Europa wirklich verbreitet. Ja, man kann sagen, wie die Brezeln. Ne? Also das ist echt erstaunlich. Es gibt noch einen zweiten Komponisten, der ähnlich erfolgreich war. Das war in Rom, der in Rom wirkende Kapellmeister Palestrina, Giovanni Pierluigi da Palestrina. Und die beiden waren eigentlich die großen Gestalten am Ende der Renaissance.
0: Gleich machen wir noch einen ganz kleinen Sprung, aber zuerst wieder die Weinbergmusik.

0: Bierheimat habe die Ehre mit Markus Eberhardt, der sich mit der Musikgeschichte Bayerns beschäftigt hat, aber natürlich auch selbst einen gewissen Teil der Musikgeschichte mitprägt, wenn ich das mal so sagen darf. Er ist zum Beispiel auch der Dirigent des Orchesters des Passauer Konzertvereins. Herr Eberhardt, Dirigent, ich habe immer so das Gefühl, das ist so ein bisschen wie einen Sack Flöhe hüten.
1: Ja, Sack Flöhe, also wir sind ein Laienorchester, aber doch ein sehr diszipliniertes Laienorchester in jedem Fall. Es ist auf jeden Fall eine sehr schöne Aufgabe, mit vielen Musikern aus Passau und Umgebung quasi immer wieder Stücke zur Aufführung zu bringen. Und das eine sehr schöne, auch an der Arbeit mit einem Laienorchester, ist die doch wirklich unglaublich hohe Motivation aller Mitspielenden. Und es macht einfach wahnsinnig viel Spaß. Und ich feiere heuer jetzt mein 20-jähriges Jubiläum schon als Dirigent.
0: Also macht Ihnen auch Spaß.
1: Also richtig Spaß, ja, genau.
0: Ja. Wer kommt da? Muss man sich bewerben, wenn man mitmachen möchte?
1: Nein, also es ergibt sich eigentlich immer ganz irgendwie von selber. Also wir haben eine ganz starke Basis, natürlich vom Musischen Gymnasium in Passau, Gymnasium in Freudenheim, wo ich selbst ein Abitur gemacht habe. Die dortige Musiklehrerin, die Margit Weinberger, ist Konzertmeisterin bei uns im Orchester und die sorgt quasi immer wieder auch für jungen Schwung und Nachwuchs, auch vor allen Dingen bei den Streichern. Bei den Bläsern hat sie jetzt eine Mannschaft auch etabliert, wo man früh auch mit einheimischen Kräften, die schon seit vielen Jahrzehnten dabei sind, arbeiten. Aber es sind ja einige sozusagen jenseits des Inns, also aus Österreich mit dabei, die bei uns im Konzertverein mitspielen. Und so ist eine ganz tolle Mischung aus Jung und Alt und auch ein bisschen auch aus Profis und Laien. Also an den ersten Pulten sitzen halt immer Profis, die natürlich die Striche machen, die ein bisschen anleiten. Und das ist eigentlich sehr, sehr schön gewachsene Gemeinschaft.
0: Aber ich glaube, das ist enorm wichtig, dass es eben jung und alt ist, weil ich kann mir schon vorstellen, oft ist so ein bisschen das Problem, wenn das eher Laienchöre, Laienorchester sind, dass die dann so ein bisschen altern und irgendwann sind alle alt und die Jungen fehlen.
1: Das ist richtig, ja. Also es ist ein bisschen ein Problem, glaube ich, auch der Kirchenchöre in der Fläche, dass die halt irgendwie so mal gemeinsam eine Hochzeit haben und dann gemeinsam alt werden. Und ich muss sagen, ich bin sehr froh, dass das jetzt beim Orchester des Passauer Konzertvereins nicht der Fall ist, sondern dass wir immer wieder neue Mitglieder gewinnen können. Und das Schöne ist halt so, immer, es gibt natürlich tolle Profiorchester, aber ein Laienorchester spielt halt vielleicht, sag ich jetzt mal, die siebte von Beethoven ein- oder zweimal in einem Leben. Und das motiviert natürlich viel mehr, als wenn man weiß, naja, man spielt es ja eh noch 30 Mal. Ne? Und das ist vielleicht auch so ein bisschen auch der Reiz oder das Schöne, was die Laienmusik einfach bieten kann.
0: Wer sucht aus, was aufgeführt wird?
1: Ja, wir machen das eigentlich immer gemeinsam. Also ich mache natürlich schon Vorschläge und final muss natürlich einfach irgendwie allen passen. Also irgendwie da was mit dem Hammer durchzusetzen, macht wenig Sinn. Also wir haben ein sehr gutes Team im Vorstand, auch mit den Vorsitzenden Ludwig Grobsmeier, Dagmar Binder. Und wie gesagt, wir sind uns eigentlich immer schnell einig geworden, was wir spielen.
0: Und wo tritt man dann auf?
1: Ja, wir haben in Passau den großen Rathaussaal. Das ist quasi unser Konzertsaal in der Stadt Passau. Aber wir führen natürlich jetzt auch Oratorien auf mit Chören. Zum Beispiel werden wir jetzt im November mit einem Chor aus Eckenfelden den Paulus von Mendelssohn machen. Und da treten wir dann in Passau in der Stadtpfarrkirche St. Paul zum Beispiel auf.
0: Haben Sie denn das Gefühl, dass diese Musik immer noch wertgeschätzt wird, dass es auch immer noch Nachwuchs gibt, der sich mit dieser Musik auseinandersetzen will?
1: Auf jeden Fall. Also wir haben in Passau eben ein musisches Gymnasium, das blüht. Ja. Wir selbst in Niedernburg sind jetzt kein musisches Gymnasium. Wir werden bald musische Realschule. Also wir haben immer wieder junge Leute, die sich wirklich begeistern für Musik. Und ich glaube, man muss das einfach nur auffangen. Und ich habe mir auch mal gedacht, also wenn man mit Schülern einfach mal in ein Konzert geht, in eine Oper geht, das gefällt denen dann schon. Man muss halt einfach mal mitnehmen und mit denen über die Schwelle gehen und dann ist die Begeisterung auch da und eben auch so fürs Orchester musizieren.
0: Das heißt, die Musikgeschichte, die wird irgendwann mal noch sehr viel länger sein als bloß 2000 Jahre.
1: Ja, wir wollen es hoffen.

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1: Um 11 Uhr mit Sisi Forster. Die politische Sommerpause ist vorbei. In Berlin sind die Spitzen der CDU und der anderen Parteien zusammengekommen, um die Regierungsklausur vorzubereiten, die morgen beginnt. Im Mittelpunkt stehen die geplanten Reformen. Unsere Hauptstadtkorrespondentin Eva Huber fasst zusammen.
2: Merz spricht von historischen Beschlüssen, die Bundesregierung vor der Sommerpause getroffen hat. Und die sollen jetzt schnell umgesetzt werden. Das große Beispiel ist da die Rentenreform, von der sich Merz auch Entlastung für die Wirtschaft verspricht. Sehr wichtig für ihn ist auch der Bürokratieabbau, Digitalisierung und KI. Vor allem bei KI-Anwendungen für die Industrie. Da soll Deutschland an die Weltspitze. Das ist die Vision und die Hoffnung dahinter ist, dass man damit dann die Wirtschaft wieder stärkt und so sich auch die Stimmung im Land dreht.
1: Die EU hat weitere 6,1 Milliarden Euro an Finanzhilfen für die Ukraine freigegeben. Die Mittel sollen insbesondere für die Beschaffung von Luftverteidigungssystemen, Raketen, Munition und Radaranlagen eingesetzt werden. EU-Kommissionspräsidentin von der Leyen begründete den Schritt mit der Intensivierung der russischen Angriffe und bekräftigte die anhaltende Unterstützung Europas für die Ukraine. Die Hilfen sind Teil eines größeren EU-Unterstützungspakets im Umfang von bis zu 90 Milliarden Euro. Ernteausfälle, Brände und Niedrigwasser. All das kostet nach einer Berechnung der Umweltorganisation Greenpeace allein in diesem Jahr 36 Milliarden Euro. Die AfD sieht keinen Zusammenhang mit dem Klimawandel. Parteichef Chrupalla hat im ARD-Sommerinterview von Panikmache gesprochen. Für ihn sei das ein ganz normaler Sommer gewesen. Allerdings sollten Schulen, Krankenhäuser oder Pflegeeinrichtungen mit Klimaanlagen ausgestattet werden. Die Menschen bewege aber mehr die Frage, ob sie sich den Strom für Klimaanlagen noch leisten könnten. Verbraucherschützer kritisieren die Trinkgeldabfragen auf Kartenterminals in Restaurants und Cafés. Denn da sehen sie einen Versuch, die Kunden zu beeinflussen. Häufig seien vorgeschlagene Trinkgeldbeträge deutlich auffälliger dargestellt als die Optionen kein Trinkgeld oder freie Eingabe. Der Verbraucherzentrale Bundesverband fordert daher transparente und gleichwertig sichtbare Auswahlmöglichkeiten, damit Gäste wirklich frei über dein Trinkgeld entscheiden können. Das Wetter in Bayern. Viel Sonnenschein bei 20 bis 26 Grad. Im Laufe des Tages ziehen hohe Wolkenfelder durch, in der Nacht bewölkt und Abkühlung auf 15 bis 8 Grad. Morgen Schauer oder Gewitter bei 20 bis 25 Grad. Am Mittwoch wieder mehr Sonne und mit 23 bis 28 Grad auch wieder wärmer. Soweit die Nachrichten. Es ist 11.03 Uhr. Die Verkehrsübersicht. A8 München Richtung Salzburg, zwischen Rastplatz Seehammersee West und Irschenberg ein Unfall auf der linken Spur. A8 München Richtung Stuttgart, zwischen Dachau-Fürstenfeldbruck und Sulze-Moos ein Unfall, die rechte Spur ist gesperrt. A73 Bamberg Richtung Nürnberg, zwischen Forchheim Nord und Forchheim Süd ein Unfall auf der rechten Spur. A94 Passau Richtung München, zwischen Hohenlinden und Forst-Inning Behinderungen nach einem Unfall, der Verkehr wird langsam an der Unfallstelle vorbeigeführt. Und B2 Weilheim Richtung Mittenwald, zwischen Kaltenbrunn und der Staatsstraße bei Gleis, 4 Kilometer Stau. Soweit die Verkehrsübersicht.
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3: Schön, dass Sie weiter dabei sind. Habe die Ehre mit Erich Wartusch. Eine Stunde noch, in der wir über die Musikgeschichte Bayerns reden. Und die ist nun wahrlich vielfältig. Von Orlando di Lasso bis Haindling, vom gregorianischen Choral bis zur Orgelmusik Max Riegers. Der Mann, der darüber einen umfassenden Überblick hat, ist Markus Eberhardt. Ich bin gespannt, was er uns noch alles aus seiner musikalischen Schatulle zaubert.

0: Als Gast, der die kleine Musikgeschichte Bayerns verfasst hat, erschienen im Verlag Friedrich Pustet. Eine kleine Musikgeschichte Bayerns. Wie schwierig war da herauszufinden, was man weglässt und was man reinnimmt?
1: Na, es war nicht ganz einfach und es wurde oft mal hin und her überlegt, was alles reingehört und was man vielleicht auch weglassen kann. Aber das Ziel war ja, einen wirklich kompakten Überblick zu schaffen. Nicht jetzt unbedingt für ein Fachpublikum, also für den Musikwissenschaftler, sondern eher für breite Kreise, also wirklich für jeder Mann und jede Frau. Und dass man einfach, wenn man mal dieses Buch durchliest, mal weiß, was es alles in Bayern gegeben hat und vor allen Dingen, wo Bayern auch sozusagen in der Champions League dabei war.
0: Wie sehr haben Sie sich da von Ihrem eigenen Musikinteresse steuern lassen?
1: Teils, teils. Also natürlich, wie gesagt, ich bin ja Kirchenmusiker und komme von der historischen Aufführungspraxis her. Also bin sehr stark fokussiert auf die Musik des 17. und 18. Jahrhunderts. Das spielt natürlich auch eine Rolle im Buch. Aber ich muss natürlich möglichst neutral über alle Entwicklungen auch berichten. Und dementsprechend sind auch viele Bereiche dabei, die ich jetzt halt auch für mich nochmal genauer nachrecherchieren musste.
0: Wie ist denn als Kind Ihr musikalisches Interesse geweckt worden?
1: Ja, es war eigentlich, wenn ich mich recht erinnere, ich war Ministrant. Mich hat das eigentlich immer irgendwie fasziniert, der Klang der Orgel und auch der Chorgesang in der Kirche. Und auch über die Musik habe ich ja eigentlich einen Zugang auch zum Glauben gefunden. Und so ist es eigentlich gewachsen. Ja, und dann war auf einmal in meiner Pfarrei, waren alle Organisten weg und der Pfarrer hat gesagt, geh weiter, du kannst doch gut singen, probier's mal mit Klavier und Orgel. Ja, und so bin ich halt dann irgendwie hängen geblieben an der Musik.
0: Orgel zu spielen, glaube ich, ist schon was sehr Erhebendes, oder?
1: Auf jeden Fall. Also es ist immer wieder schön, wenn man sozusagen den Einzug schon mal spielt in der Messe und quasi das Eingangslied vorbereitet. Und natürlich, es ist Orgelinstrumente sind von der interessanten Kleinorgel, die historisch ist, genauso interessant wie bis hin zu großen Instrumenten, wo man dann wirklich sehr, sehr einen symphonischen, imperialen Klang auch erzeugen kann.
0: Aber ist das nicht auch respekteinflößend, wenn man sich dann umschaut und sieht, das Instrument ist unter Umständen so sehr viel größer als ich?
1: Ja, natürlich. Also Respekt ist überhaupt ganz gut für jeden Musiker. Man sollte eigentlich immer mit allem zu allem mit Respekt rangehen. Und natürlich ist die Orgel und auch Kirchenmusik soll ja eigentlich etwas auch zeigen, das größer ist als einer selbst. Und von daher ist es eigentlich immer ganz gut, mit Respekt an die Sache ranzugehen. Ja.
0: Gehen Sie eigentlich dann auch zu Popkonzerten, Rockkonzerten oder ist das nicht so Ihres?
1: Ganz offen gestanden, nein. Das ist jetzt wirklich nicht so meine Welt. Allerdings muss ich sagen, über Internet und Radio höre ich ganz gerne auch mal Pop- und Jazzmusik. Da gibt es auch sehr, sehr gute Sachen und im Buch kommen sie ja auch vor, also auch Heinling oder die Biermöselblasen. Also ich muss gestehen, da ist die eine oder andere CD auch bei mir in der Sammlung.
0: Also da werden wir nachher auch nochmal ein bisschen uns näher damit befassen, gehen jetzt aber nochmal diesen kleinen Schritt zurück in eine Zeit, an die wir beide uns nicht erinnern können. Frühbarock, wir haben darüber geredet, was es so für Gegenden in Bayern gibt, die eine Rolle gespielt haben. Jetzt haben wir Augsburg, glaube ich, noch nicht so erwähnt, aber das war gerade im Frühbarock schon ein bedeutendes Musikzentrum.
1: Absolut, vor allen Dingen durch die Familie der Fugger, die natürlich in ganz Europa irgendwo ihre Finger im Spiel hatten und die natürlich aufgrund ihrer wirtschaftlichen Kraft auch viele Künstler angelockt haben. Und Augsburg wurde so zu einem Zentrum der Musik, also im Zeitalter des Frühbarock, das wirklich ganz, ganz große Namen hervorgebracht hat, wie beispielsweise auch Gregor Eichinger, einer der bedeutendsten Musiker, um mal einen Namen jetzt hier auch zu nennen. Aber es ist ja ganz interessant, ich habe in der Bebilderung bewusst auch die Grablege der Fugger mit aufnehmen lassen ins Buch, weil die Orgel zum Beispiel auch ein Teil dieser Grablege war. Also man sieht auch, wie wichtig der Familie Kunst und Musik auch waren.
0: Machen wir den Sprung von Augsburg nach Nürnberg. Dort hat sich die sogenannte Nürnberger Schule auch entwickelt, auch sehr bedeutend.
1: Absolut. Also in Nürnberg, wir haben vorhin kurz darüber gesprochen, war also beide Male, also sowohl im Wechsel vom Mittelalter zur Renaissance, also jetzt von der Renaissance ins Zeitalter des Barock, einer der wirklich großen Schmelzen.

0: Titel der europäischen Entwicklungen. Und gerade die Nürnberger Organistenschule ist hier ein wirklich ganz tolles Beispiel, um zu sehen, wie dieser neue Stil der Barockmusik in die Orgelmusik eingeführt wurde. Das geht los mit einem Johann Staden und endet bei einem Johann Pachelbel. Also jeder von uns kennt ja diesen berühmten Pachelbel-Kanon, der bei Hochzeiten, Beerdigungen immer gerne gespielt wird. Also das ist wirklich Musik der absolut ersten Klasse.
1: Und in München war dann, glaube ich, ein sehr wichtiger Einschnitt, als die Oper gegründet wurde.
0: Richtig, ja. Johann Caspar Kerl war eigentlich der Kapellmeister, der sozusagen die Oper am Salvatorplatz aus der Taufe hob. Ein ganz wichtiger Musiker, der auch in Wien lange Zeit wirkte, der hier wirklich sich auch in die bayerische Musikgeschichte fest eingeschrieben hat. Nur leider ist keines seiner Werke erhalten geblieben. Also das wäre natürlich schon toll, wenn man irgendwo mal eine Oper von Johann Caspar Kerl finden würde und sagen könnte, so war es damals.
1: Warum ist da nichts erhalten? Kann man das nachher irgendwie erklären?
0: Es ist schwierig. Also wie gesagt, es gibt immer mal wieder Brände in Archiven. Es gibt ist es auch so, wenn sich der Musikgeschmack wandelt, nimmt man halt einfach mal einen Stapel Noten und schmeißt ihn weg. Ja? Also auch das hat es gegeben. Ich möchte das Wort Zufall jetzt nicht bemühen, aber es sind halt manchmal gewisse Umstände, die halt dazu führen, dass halt gewisse Musik, ich sage mal aktuell, nicht auffindbar ist. Also das impliziert die Hoffnung, dass man es dann doch irgendwann mal wieder findet. Ja.
1: Ja, die Oper ist 1657 gegründet worden. Was hat es mit der Stadt München gemacht?
0: Naja, die Stadt München war damals ja in einer Phase des Friedens unter dem Kurfürsten Ferdinand, sollte sich ja dann noch ändern. Und München wurde damit eigentlich zu einem internationalen Musikzentrum. Ne? Also es war hier sehr viele italienische Musiker, die auch die Oper geprägt haben. Und so wurde quasi dieses neue Opernhaus Teil eines, sag jetzt mal, internationalen Fadenkreuzes der sich entwickelnden italienischen Oper. Und München war da auf jeden Fall dabei.
1: Bayern also immer schon hat eine große Rolle gespielt in der Musik und wir sind noch lange nicht am Ende.

0: die Wettersteuermusikanten. In BR Heimat habe die Ehre, eine Zeitreise unternehmen wir heute mit Markus Eberhardt. Wir haben begonnen bei den Römern und so allmählich gelangen wir an im Bayern unserer Tage, kann man vielleicht noch nicht sagen, aber ab 1806 ist Bayern ein Begriff, Markus Eberhardt. Da ist dann vor allem der königliche Hof sehr, sehr wichtig, was die Musik betrifft.
1: So ist es, ja. Um 1800 verändert ja Bayern ganz massiv sein Antlitz. Die alten Territorien des Heiligen Römischen Reiches, auch die geistlichen Residenzstädte, die Hochstifte, werden ja aufgelöst durch den Reichsdeputationshauptschluss und gelangen in das neue, dann später oder 1806 neu gegründete Königreich Bayern. Und damit beginnt natürlich ein ganz eigener Abschnitt der bayerischen Musikgeschichte. Und es wird eigentlich, oder es entsteht ein wirklich ganz, ganz großes kulturelles Zentrum, nämlich München als Haupt- und Residenzstadt.
0: Was hat München dann damals geprägt?
1: Ja, München hat noch geprägt aus dem 18. Jahrhundert diese Fusion der Mannheimer Hofkapelle, die mit Kurfürst Karl Theodor ja nach München kam. Und eine gewisse, sage jetzt mal, der Aufbruch in die bürgerliche Musikkultur. Also diese Verbindung von höfischer und bürgerlicher Kultur, die sich im frühen 19. Jahrhundert so zu einem ganz eigenen Amalgam entwickelt hat. Also es wurden Konzertreihen begründet, die Münchner Akademien, es sind Männerchöre, die sich gegründet haben, und so wurde eigentlich ein komplett neuer Musikgeschmack irgendwie hat sich entwickelt in dieser Zeit.
0: Musikschulen sind gegründet worden, ganz wichtig auch, denke ich mir.
1: Richtig, ja, die ersten Musikschulen, also noch nicht so jetzt vergleichbar auch mit den heutigen Musikschulen, die waren zumeist angegliedert an den damaligen Gymnasien oder an Lyzeen, beziehungsweise auch haben begonnen auch mit eigenen Vereinen, auch in der Form des Vereines. Und Musik wurde hier sozusagen wirklich in die Breite getragen und war Teil auch, also die Pflege von Musik war Teil des bürgerlichen Wertekanons.
0: Ja, und diese Chöre auch, Liedertafeln, Liederkränze, den Begriff gibt es ja letztlich bis heute.
1: Richtig, also bis in die 1860er Jahre hat eigentlich fast jede Stadt, jeder Markt irgendwo einen Liederkranz gegründet, eine Liedertafel, eine Chorvereinigung, und viele dieser Vereine existieren wirklich bis heute und können auf eine lange Geschichte zurückblicken.
0: Aber am Anfang durften nur die Männer.
1: Zunächst ja, es waren eher elitäre Vereinigungen. Das hat sich dann so geändert. Ab der Wende zum 20. Jahrhundert wurden die meisten Chöre oder viele der Chöre auch zu gemischten Chören.
0: War wahrscheinlich allen recht, könnte ich mir vorstellen. Oder sehr vielen, sagen wir es mal so.
1: Ich denke auch sehr vielen. Gell? Vielleicht gab es durchaus so manche alteingesessenen Herrenchöre, Männerchöre, die das nicht wollten. Aber es hängt auch ein bisschen damit zusammen, dass sich auch da wieder ein bisschen was geändert hat. Das Bürgertum wollte eigentlich immer auch große Oratorien zur Aufführung bringen. Und ich kann halt nicht nur mit Männern einen Messias von Händel zur Aufführung bringen, da brauche ich eben auch Frauenstimmen oder die Oratorien von Felix Mendelssohn Bartholdy. Und so haben sich sukzessive diese Männerchöre, die ja auch ein bisschen zu sehen sind als politische Phänomene, gerade in der Zeit des Vormärz, also vor der Revolution von 1848, das hat sich dann ja auch gewandelt nach 1848, 1849. Und so haben sich diese Laienchöre, wie wir sie heute kennen, eigentlich entwickelt.
0: Und es hat ja sogar richtig große Treffen dann auch schon gegeben.
1: Richtig, 1861, das Nürnberger Sängerfest, das war eigentlich, heute wird man es ein Massenevent nennen, ja. Da waren fast so viele Leute da wie beim letzten Taylor Swift-Konzert in München. Also es waren Tausende oder mehrere hundert Sänger, die sich da in Nürnberg getroffen haben und gemeinsam sich selbst natürlich auch, aber auch das deutsche Lied gefeiert haben.
0: Wie wurde sowas damals organisiert? Es gab ja jetzt kein Catering, keine Dixi-Klos. Wie stelle ich mir das vor, wenn da Tausende von Menschen zusammenkommen?
1: Ja, es wurde organisiert von Vereinen. Also im 19. Jahrhundert gründen sich ja auch Vereine. So als erste, kann man sagen, so eine Demokratie im Kleinen. Und die haben große Festausschüsse gebildet, die sich halt mit solchen Fragen dann auseinandergesetzt haben. Im Übrigen, alle diese Sängerfeste, es gab es nicht nur jetzt in Nürnberg, es gab es in Regensburg, in Passau, in Bamberg, überall. zentral. Jede Stadt hat irgendwann mal so ein Sängerfest abgehalten. Bei den meisten gab es im Übrigen auch immer Festschriften im Nachgang, also dass man halt wirklich auch dieses Ereignis dokumentiert für die Nachwelt. Also das ist etwas, was einhergeht mit der Entwicklung der Geschichte des bürgerlichen Vereinswesens auch.
0: Und dann müssen wir noch einen Ort, den haben wir, glaube ich, noch gar nicht erwähnt, aber auf den müssen wir natürlich jetzt auch noch eingehen, eine Stadt in Bayern, Bayreuth.
1: Richtig, ja. Bayreuth ist ein Musikzentrum, nämlich durch die Wagner-Festspiele geworden im späten 19. Jahrhundert. Vielleicht ganz kurz, Bayreuth war auch im 18. Jahrhundert schon ein bedeutendes Musikzentrum, nämlich durch eine wirklich ganz interessante Frau, die Markgräfin Wilhelmine, die aus einem doch sehr kleinen Territorium wirklich einen Musenstaat, sage ich jetzt mal, gemacht hat. Wir kennen heute alle noch dieses wunderschöne markgräfliche Opernhaus, das ja auch zum UNESCO-Welt erzählt. Und dann im 19. Jahrhundert hat Richard Wagner, als er sich da mit dem König Ludwig II. Nicht mehr ganz so gut verstanden hat, zu Beginn der 1870er Jahre dann dieses berühmte Festspielhaus erbauen lassen.
0: Ein ganz kurzer Ausschnitt aus dem Siegfried-Idyll.

0: Ja, man tut Wagner eigentlich mit seinem kurzen 25-30-sekündigen Ausschnitt eigentlich Unrecht. Jetzt ist Wagner bis heute so groß. Wie hat er das geschafft, dass auch im Jahr 2026 noch so viele Menschen nach Bayreuth kommen, dass das einfach ein Ort ist, an dem sich diese beiden Namen absolut verbinden?
1: Ja, die Wagnersche Musik ist eigentlich in der Musikgeschichte ja eine Revolution. Also Wagner ist einer, der in den 1850er, 60er Jahren die romantische Harmonik aufsprengt und eigentlich die Tonalität wirklich bis an ihre Grenzen ausreizt. Also bekannt ist ja dieser berühmte Tristan-Akkord, mit dem die Oper Tristan und Isolde beginnt, der eigentlich nicht mehr genau zuordnenbar ist zu einem tonalen Zentrum. Und Wagner hat eine Musik geschaffen, die damals eigentlich völlig neu war und viele wirklich in ihren Bann gezogen hat, damals aber auch schon ein bisschen gespalten hat. Also es gab die Wagnerianer, die sich dann entwickelt haben, und auch diejenigen, die Wagner eher kritisch gesehen haben. Das ist natürlich auch etwas, was polarisiert ist, immer auch sehr interessant. Aber Richard Wagner hat einfach ein Werk geschaffen, das so faszinierend ist und den Zuhörer so in seinen Bann zieht, dass die Musik einfach bis heute Menschen anspricht. Und natürlich, wenn ein Komponist für sich ein Festspielhaus hat, das noch dazu architektonisch, also mit einem Orchestergraben, den es ja damals ein zweites Mal so nicht gegeben hat. Ja. Also auch noch diesen Ort der Verehrung hat quasi in dem Festspielhaus, da entsteht ein Nimbus, der bis heute nachwirkt und immer wieder die Menschen auf den grünen Hügel ziehen lässt.
0: Aber man muss, glaube ich, auch dazu sagen, es sind vielleicht nicht alle, die dorthin kommen, die ganz großen Wagner-Fans, sondern sicherlich gilt da auch ein bisschen das Motto Sehen und gesehen werden.
1: Sicher, ja. Also natürlich sind die Bayreuther Festspiele, und das waren sie in ihrer Geschichte eigentlich immer, sowohl im späten 19. Jahrhundert, auch in der Zeit des Nationalsozialismus bis heute, vor allen Dingen auch ein großes gesellschaftliches Ereignis.
0: Das aber irgendwo wahrscheinlich seinen Reiz hat. Waren Sie schon mal dort?
1: Ich war selbst leider noch nie dort. Ich habe aber immer, also ich muss gestehen, also ich meide so ein bisschen, also oder sagen wir mal, die Erzählungen sagen immer, dass die Holzbänke etwas unbequem sind. Also ich schaue mir lieber die neuen Inszenierungen über Arte oder Dreisat auf der Couch zu Hause an. Aber irgendwann muss es mal sein, und ich werde sicher mal mit meiner Frau nach Bayreuth fahren und wir werden uns da mal mehrere Stunden Wagner gönnen.
0: Und dem Bundeskanzler die Hand schütteln.
1: Schauen wir mal.

0: Beriks Polkerl war das von Holzklang. Habe die Ehre hier auf BR Heimat mit Markus Eberhardt, der die kleine Musikgeschichte Bayerns geschrieben hat. Und natürlich gehört da auch die Volksmusik dazu. Aber Volksmusik ist wahrscheinlich ein bisschen schwierig, eine Geschichte darüber zu schreiben, weil die Musik ja vor allem mündlich lange tradiert wurde.
1: So ist es. Es fehlt die Schriftlichkeit, vor allen Dingen ja vor 1800. Also im 19. Jahrhundert beginnt es langsam, dass man zumindest Texte aufzeichnet, auch hier und da mal Melodien. Aber im Mittelalter, in der frühen Neuzeit, sind eigentlich Quellen kaum vorhanden.
0: Was sicherlich auch daran lag, dass jetzt ein Großteil der Bevölkerung sich nicht so mit Musik beschäftigt hat, dass sie zum Beispiel Noten hätten lesen können.
1: Ja, also zum einen das, Noten lesen natürlich nicht, ja, nicht einmal Buchstaben lesen können. Aber ich glaube, oder Musik spielt natürlich immer auch eine Rolle auch im Lebensalltag der Menschen. Also es gab sicher Leute, die gut Geige spielen konnten, Leute, die Zither spielen konnten, Menschen, die einfach auch gesungen haben, also Wiegenlieder gibt es, seit es die Menschheit gibt. Und es ist ganz interessant, vielfach haben sich ja Zeugnisse der Volksmusik über die Kunstmusik erhalten. Also zum Beispiel die ganze Weihnachtsmusik, die sogenannten Pastorellen, typische melodische Floskeln, die in der Volksmusik etabliert haben, sind dann eigentlich über die Kunstmusik mehr oder minder überliefert worden. Und was man auch nicht vergessen darf, bis ins frühe 19. Jahrhundert hinein, musste derjenige, der irgendwo Musik gemacht hat, bei Hochzeiten oder auch bei Aufzügen in einer Stadt, musste ein entsprechendes Privileg haben, um überhaupt auftreten zu dürfen.
0: Musikerprivileg ist bis heute noch so, wenn man in München musizieren möchte, in der Fußgängerzone zum Beispiel, muss man erst mal vorspielen. Ist das noch so ein bisschen mit damals vergleichbar?
1: Ja, nicht so sehr. Also damals haben wir die Stadtmusiker eine ganz, ganz wichtige Funktion auch innerhalb der städtischen Kommunikationskultur. Also wenn früher etwas, also die Obrigkeit einen Erlass verbreiten wollte, kam ein Trommler und ein Pfeifer, also ein Flötist, und die sind quasi von einem Stadtteil zum anderen gewandert. Und dann wurde sozusagen aufmerksam gemacht, hoppala, hier kommt jetzt eine Verordnung des Magistrates oder des Landesherren, und dann wurde die verlesen und dann ging man wieder weiter. Oder es gab ja in den Städten früher auch Stadttürme, wo die sogenannten Türmer waren, also Bläser mit Trompeten, auch Posaunen, die halt dann gewarnt haben, entweder vor einem herziehenden Gewitter, auch vor Feuer oder vor nahenden feindlichen Truppen.
0: Heutzutage ist es ja so, wenn man an Musik aus Bayern denkt, denkt man jetzt nicht mehr in erster Linie an die klassische Musik, wie wir sie vorher noch mit Wagner besprochen haben, sondern Volksmusik, Blasmusik ist natürlich was speziell Bayerisches. Das kann auch gehen in Richtung Schlager, Musik, Kabarett, und bei letzterem kann man vielleicht so einen, ja, die Anfänge waren ja da auch mittlerweile weit mehr als 100 Jahre, als in zum Beispiel irgendwelchen Lokalen die Menschen gesungen haben, um andere zu erheitern.
1: Richtig, ja. Also es war eigentlich, dieses Gstanzlsingen hat ja eine lange Tradition auch in Bayern. Und wie gesagt, die Volksmusik hat sich dann ja im Sukzessive, ist ja auch im 19. Jahrhundert auch als Bayern ja auch eine gemeinsame bayerische Identität entwickeln musste in einem neuen Nationalstaat, wo jetzt viele Menschen zusammen gefunden haben, die vorher in ganz anderen Territorien waren, hat man eben auch hier versucht, etwas Einheitliches oder Identitätsstiftendes auch zu bilden.
0: Und diese Volkssänger haben wahrscheinlich auch dazu beigetragen, weil sie das Ganze dann eben auch wirklich für breite Schichten attraktiv und interessant gemacht haben.
1: Richtig, und vor allen Dingen auch mit sehr viel Humor, der natürlich ankommt. Also an einen, der Karl Valentin ist vielleicht der bekannteste in München um 1900, der als Volkssänger hier wirklich bis heute eigentlich von vielen gerne gelesen und gehört wird. Es gibt ja einige auch filmische Dokumentationen aus seines Wirkens, oder später dann der Reuterjackl. Das sind natürlich ganz große Namen auch in der bayerischen Musikgeschichte.
0: Den wir jetzt auch hören, den Reuterjackl, nämlich mit einer Aufnahme aus dem Jahr 1953 vom Nockerberg.
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0: Ja, sowas hört man bis heute noch immer mal wieder in der Tradition vom Räuderjackl. Warum hat sich das so bewahrt?
1: Ja, einfach weil es zum einen Volkstümlichkeit mit Humor paart. Und ich glaube, das macht uns Bayern aus. Wir haben alle eine gesalzene Scheibe Humor. Und wir sind, glaube ich, gerne in der Geselligkeit. Und da ist diese Musik absolut passend.
0: Mhm. Vorher haben Sie auch die Biermöselblasen schon mal erwähnt, die ja sicherlich dann nochmal eine Fortschreibung war, eine Fortsetzung war des Ganzen, noch vielleicht sogar scharfzüngiger.
1: Ja, die Biermöselblasen, die mit denen beginnt eigentlich in den 70er, 80er Jahren eine so dieses wirklich scharfzüngige bayerische Musikkabarett, das sich auch einmal traut, diesen Mythos Bayern, nenne ich es jetzt mal, kritisch zu hinterfragen. Und die mit Instrumenten der Volksmusik oder in der Volksmusik etablierten Instrumenten auch dann spielen, auch manch Neues hinzufügen. Und da ist ein ganz spezieller Sound entstanden, den man heute natürlich auch mit Bayern verbindet.
0: Ist es vielleicht auch deshalb so eine ganz spezielle Sache mit dem Dialekt, weil der auf der einen Seite die Leute sehr anspricht, auf der anderen Seite vielleicht es weniger spitz, sage ich jetzt mal, rüberkommt, als wenn ich jemanden in harschem Hochdeutsch kritisiere? Also vielleicht nimmt es bei aller Schärfe dem Ganzen dann doch so die allerletzte Kante?
1: Das mag durchaus sein, ja. Das Bayerische ist ja durchaus ein bisschen geschliffener, aber man muss ja auch sagen, Hochdeutsch kommt ja eigentlich von Oberdeutsch und Bayerisch ist Oberdeutsch. Also von daher waren die Bayern ja schon immer bei der Normenbildung mit dabei. Aber natürlich spielt der Dialekt da eine ganz wichtige Rolle, der das Ganze dann natürlich auch ein bisschen wieder vielleicht in ein gewisses sanfteres Gewässer hinausfahren lässt.
0: Es gab ja eine ganze Weile, ich denke da vor allem so an die 1990er Jahre, auch eine wirklich große, wie soll ich es jetzt formulieren? Also es sind diese volkstümlichen Melodien dann auch sehr präsent gewesen im Fernsehen. Da gab es dann, angefangen bei Patrona Bavaria bis hin zu anderen Dingen, die volkstümlichen Hitparaden. Fast jeder Sender hatte da die Stars, die dann oft nicht diese richtig klassische Volksmusik weitergetragen haben, sondern etwas, das dann schon so ein bisschen auch Richtung Schlager gegangen ist. Schwierig wahrscheinlich, weil das eher oft auch so einen kommerziellen Hintergrund hatte.
1: Genau, das ist eigentlich auch der Hauptkritikpunkt, den viele, die sich mit Volksmusik beschäftigt haben und auch Volksmusik gemacht haben und bis heute machen, eigentlich auch an dieser volkstümlichen Musik auch haben, dass es, also so sagen die, denen primär um Kommerz gehen würde. Natürlich ist es Musik, die vielleicht auch breitere Massen anspricht, aber es ist eben auch diese volkstümliche Musik ein Teil der bayerischen Musikgeschichte.
0: Jetzt hören wir noch in ein Stück rein, das auch sicherlich Teil der bayerischen Musikgeschichte ist. Und zwar von Heindling.

0: Hans-Jürgen Buchner und seine Band Heindling mit Paula, das ja zu einer Fernsehserie die Titelmusik war, die, glaube ich, trotzdem bis heute, obwohl es auch schon fast 40 Jahre her ist, jeder noch gut im Ohr hat. Warum ist in der populären Musik die bayerische Sprache auch so gut verwendbar? Haben Sie da eine Erklärung dafür?
1: Ja, ich glaube, weil sie eine gewisse Grundmusikalität in sich trägt. Also ähnlich wie vielleicht auch das Italienische. Das sind einfach Sprachen, zu denen man wirklich sehr, sehr gut singen kann. Und das Bayerische ist da, steht dem Italienischen in nichts nach. Und wenn man Heindling hört, dann merkt man eigentlich sofort, dass es Heindling ist. Das ist eine ganz unverwechselbare Musiksprache.
0: Mhm. Haben Sie da noch andere, die Sie so ein bisschen in die Kategorie einordnen würden, von wegen, die repräsentieren Bayern in aktueller Musik sehr gut?
1: Ja, also ich glaube, dass man die Wellküren haben natürlich auch ihren Teil dazu beigetragen, also die Schwestern der Wellbrüder, der Biermöselblasen, natürlich auch die Altenhauser Feuerwehrkapellen, das ist ein ganz wichtiger Botschafter auch der Oberpfalz. Also es gibt da ganz, ganz viele Gruppen, die man hier auch nennen könnte und die auch so in eine ähnliche Richtung auch gehen.
0: Mhm. Markus Eberhardt, er hat die Musikgeschichte Bayerns von Anfang an bis heute im Blick und gleich reden wir noch ein bisschen darüber, wie denn diese Geschichte weitergehen kann.

0: Bierheimat habe die Ehre mit Markus Eberhardt, der selbst, das hat er uns verraten, begeisterter Cembalo-Spieler ist. Aber Bayern insgesamt, das kann man schon sagen, ist wirklich auch für den Instrumentenbau ein enorm wichtiges Land. Es gibt so und gibt und gab einfach sehr, sehr viele Zentren, in denen verschiedenste Instrumente gebaut wurden.
1: So ist es ja. Vor allen Dingen für den Geigenbau spielt Bayern eine ganz herausragende Rolle. Mittenwald ist eines der großen deutschen Zentren des Geigenbaus eigentlich seit dem 17. Jahrhundert. Nach dem Zweiten Weltkrieg kam Bubenreuth noch mit dazu. Also ein kleines Dorf, das eigentlich mehr oder minder die Stadt Schönbach aus Böhmen aufgenommen hat.
0: Das ist ja auch faszinierend, wie das funktioniert.
1: Absolut,
0: hat.
1: Absolut, ja. Eine gewaltige Integrationsleistung. Ja, also die Geigenbauer aus Schönbach in Böhmen wurden nach dem Zweiten Weltkrieg ja eigentlich dort vertrieben und haben eine neue Heimat gesucht. Und die Gemeinde Bubenreuth, die damals so um die 400 Einwohner hatte, hat beschlossen, die aufzunehmen. Und der Freistaat Bayern hat das damals eben auch gefördert. Und so ist mit Bubenreuth eines der wirklich internationalen großen Zentren für Geigenbau entstanden, aber auch für den Bau von Gitarren, also von E-Gitarren. Die Beatles und Elvis Presley haben mit Gitarren aus Bubenreuth, also aus Franken, gespielt. Das ist eigentlich eine Wahnsinnsgeschichte, wenn man sich das mal so auf der Zunge zergehen lässt.
0: Ja. Und standen damit in der Tradition von Mozart, der nämlich mit einer Mittenwalder Geige gespielt hat.
1: So ist es. Mozart hat eine Glotzgeige gespielt und zwar eigentlich die ganze Zeit seines Lebens und war mit der eigentlich sehr zufrieden, sehr glücklich. Und sie hat ihn auch inspiriert, ja auch zu seinen Werken für Violine und Orchester, die Konzerte und auch die Violinsonaten. Aber nebenbei, Bayern ist nicht nur ein Land des Geigenbaus oder ein Land, in dem der Himmel quasi voller Geigen hängt, sondern in Bayern wurden auch ganz wichtige Blasinstrumente in der heutigen Form weiterentwickelt. Also wieder ist Nürnberg zu nennen, in dem sozusagen die Denner-Klarinette entwickelt wurde, oder auch München, in der Böhm quasi diesen neuen Typus der Querflöte entwickelt hat. Also man merkt auch in der Geschichte des Musikinstrumentenbaus spielt Bayern eine ganz zentrale Rolle.
0: Passau auch als Zentrum für Orgelbau?
1: Richtig, ja. Passau war ja seinerzeit bis 1783 die größte Diözese, das größte Bistum im Heiligen Römischen Reich, das entsprechend auch Orgelbauer von internationalem Rang und Namen hatte. Also hier ist die Familie Egedacher, Johann Ignaz Egedacher vor allen Dingen zu nennen. Und da ist Passau natürlich ein großes Zentrum auch des Orgelbaus gewesen.
0: Und in Unterfranken nicht zu vergessen, Klaviere aus Kitzingen.
1: So ist es, ja. Also die Familie Seiler, die hier auch tätig war, also auch im Klavierbau, man muss auch nennen, ich habe es vorhin schon mal genannt, die Firma Steingräber, auch wieder in Bayreuth. Also auch was den Klavierbau anbelangt, ist Bayern ein ganz, ganz wesentliches Zentrum gewesen.
0: Also um die Instrumente müssen wir uns keine Sorgen machen. Wie sieht's mit dem Nachwuchs aus? Wie wichtig ist es zum Beispiel, dass Orchester weiterhin staatlich gefördert werden?
1: Also ich finde es absolut wichtig und man muss auch sagen, der Freistaat Bayern macht hier wirklich sehr, sehr viel. Ich habe das auch versucht zusammenzufassen in meiner Musikgeschichte. Bayern definiert sich ja per Verfassung als Kulturland, aber ich denke, es wird dem Anspruch auch gerecht. Also wir haben ein großes Musikschulwesen, sowohl von staatlichen Musikschulen oder Trägerschaften auch von Kommunen, auch private Musikschulen, die darf man hier auch nicht vergessen. Wir haben ein Fördersystem über musische Gymnasien, musische Realschulen bis hin zur Musikhochschule, bis hin zur universitären Musikwissenschaft auch. Also es ist hier wirklich, glaube ich, viel geboten und der Staat leistet hier sehr, sehr viel und glaube ich auch quer durch alle Genres. Also es wird ja auch gefördert von Klassik bis hin zur Popmusik. Also ich denke, da sind wir hier in Bayern sehr, sehr gut aufgestellt.
0: Haben Sie Angst, dass das mal anders werden könnte, dass irgendwann mal vielleicht politische Kräfte auch Einfluss bekommen, denen das nicht so wichtig ist, die dann vielleicht das auch zurückfahren, weil sie sagen, wir haben das Geld lieber woanders?
1: Es kann natürlich sein, ja, aber ich bin grundsätzlich kein Mensch, der Angst hat, sondern ein Mensch, der optimistisch nach vorne schaut. Und Musik wird immer wichtig sein, einfach weil Musik für das Leben der Menschen so eine große Rolle spielen wird, immer spielt und solange es Menschen gibt, wird es auch Musik geben. Und wie politische Kräfte sich dann entwickeln werden, wird die Zeit sehen. Aber ich denke, im Moment haben wir etwas, eine Struktur auch der musikalischen Ausbildung, die wir uns unbedingt erhalten müssen.
0: Wie geht's für Sie selbst weiter mit der Musik?
1: Ja, also momentan bin ich ja noch in der Vorbereitungszeit, in den Sommerferien auf die neue Saison. Also wir werden, ich habe es vorhin anklingen lassen, mit dem Passauer Konzertverein im November den Paulus von Mendelssohn machen. Wir haben dann unser Neujahrskonzert und vor allem nächstes Jahr, 2027, ist ja das große Beethoven-Jahr. Da werden wir sehr, sehr viel Beethoven zur Aufführung bringen. Und ja, also ich freue mich momentan auch. Ich bin zurzeit mit meinen Töchtern in der Vorbereitung auf die nächste Runde des Wettbewerbs Jugend musiziert, die beide mitspielen werden, wo der Papa ein bisschen mithilft und auch mit großer Freude mithilft. Und also es geht die Arbeit nicht aus, aber es geht damit auch die Freude an der Musik nicht aus.
0: Das sagt einer, der sich mit 2000 Jahren Musik in Bayern beschäftigt hat und dafür die kleine Musikgeschichte Bayerns geschrieben hat. Von der Römerzeit bis zur Gegenwart erschienen ist das Buch im Verlag Friedrich Pustet. Und ich sage jetzt herzlichen Dank, Markus Eberhardt, dass Sie sich 2 Stunden Zeit genommen haben, um mit uns über die Musik in Bayern zu reden und Ihre ganz persönliche Leidenschaft. Vielen Dank für den Besuch bei BR Heimat.
1: Herzlichen Dank für die Einladung. Es hat wirklich viel, viel Spaß gemacht.
0: Und nach 12 kommt dann hier Tom Viehweg in Heimat aktuell. Ich wünsche Ihnen jetzt noch einen schönen Montag. Vielen Dank fürs Zuhören.

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1: Um 12 Uhr mit Benjamin Day. Jetzt soll er kommen, der Herbst der Reformen. In Berlin bereiten die Regierungsparteien eine Klausur vor, bei der sie festlegen wollen, wie es mit Pflege, Rente und anderen Baustellen weitergeht. Die SPD will noch Änderungen an den Rentenplänen. Parlamentsgeschäftsführer Wiese hat im Deutschlandfunk eine Härtefallregelung gefordert, damit auch Menschen, die lange gearbeitet haben, weiterhin früher in Rente gehen können. Aber er will das Paket auch nicht komplett aufschnüren.
2: Also wir haben da noch einiges an Diskussionen vor uns. Aber nochmal, dass die Rentenkommission dieses Ergebnis vorgelegt hat, dass man sich darauf verständigt hat, das hatten auch viele nicht erwartet. Und ich sage es auch sehr deutlich, wenn man jetzt anfängt, zu viel dort wieder in Frage zu stellen, das ist so ein bisschen wie so ein Jenga-Turm, dann wird es brüchig.
1: Die Ukraine begeht heute ihren 35. Unabhängigkeitstag und Bundeskanzler Merz sicherte weitere Unterstützung zu. In einem Video auf X sagte er, man stehe fest an der Seite des Landes. Die Ukrainerinnen und Ukrainer zeigten der gesamten Welt, was es heiße, für Freiheit und einen gerechten Frieden einzustehen. Zum Unabhängigkeitstag sind einige EU-Spitzenpolitiker nach Kiew gereist, unter anderem der britische Premier Burnham. Immer mehr Menschen zahlen im Café oder Restaurant mit Karte, auch das Trinkgeld. Dabei warnen die Verbraucherzentralen vor Tricks und Manipulation. Es geht um die Optionen, die auf dem Kartenlesegerät angezeigt werden. Mehr dazu von Anna Farwig.
3: Immer wieder würden Felder, die voreingestellt ein Trinkgeld von zum Beispiel 7, 10 oder 20% vorschlagen, größer oder farblich auffälliger dargestellt, als die Möglichkeit, kein Trinkgeld zu geben oder es per Hand selbst einzutippen. Die Chefin des Bundesverbands der Verbraucherzentralen POP sagt, diese Möglichkeit müsse auf den ersten Blick erkennbar sein und dürfe nicht versteckt werden.
1: In der Bamberger Innenstadt hat gestern ein 86-jähriger Autofahrer die Kontrolle über sein Auto verloren. Laut Augenzeugen könnte er Gas und Bremse verwechselt haben. Wie die Polizei mitteilte, fuhr er durch den Außenbereich einer Gaststätte, durchbrach dann ein Metallgitter und blieb schließlich im Fenster eines Wohnhauses stecken. Der Mann und seine Beifahrerin wurden dabei schwer verletzt. Derzeit wird geprüft, ob das Haus einsturzgefährdet ist. Der Schaden beläuft sich auf rund 140.000 Euro. Das Wetter in Bayern. Viel Sonnenschein bei 20 bis 26 Grad. Im Laufe des Tages ziehen hohe Wolkenfelder durch. In der Nacht bewölkt und Abkühlung auf 15 bis 8 Grad. Morgen Schauer oder Gewitter bei 20 bis 25 Grad. Am Mittwoch wieder mehr Sonne bei 23 bis 28 Grad. Soweit die Nachrichten. Es ist 12.03 Uhr. Die Verkehrsmeldungen: A3 Passau Richtung Nürnberg zwischen Metten und Schwarzach 5 Kilometer Stau nach einem Unfall. Der Verkehr wird über den Standstreifen geleitet. Die A7 Fulda Richtung Würzburg zwischen Wasserlosen und Gramschatzer Wald 5 Kilometer Stau. A93 Hof Richtung Weiden zwischen Tiersheim und Wunsiedel ein Unfall auf der rechten Spur. Und zuletzt die A94 Passau Richtung München zwischen Hohenlinden und Forstinning 4 Kilometer Stau wegen Reinigungsarbeiten. Soweit die Verkehrsübersicht.
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4: Grüß Gott und ein herzliches Willkommen zu unserem Mittagsmagazin mit aktuellen Themen aus Bayern am Montag. Tom Viehweg ist am Mikrofon und wir haben es gerade gehört, eine ganze Woche zum Durchschnaufen. Hochsteffen beschert uns angenehme Temperaturen, aber auch Regenschauer werden dabei sein, die unsere Natur, die Seen und Flüsse so dringend brauchen. Und so kommt nach der langen Trockenheit auch die Schwammerlsaison, zwar nur langsam, aber doch in Schwung. Die Beratungsstellen des Münchner Vereins für Pilzkunde sind jedenfalls bereits wieder geöffnet. Bis 19. Oktober können Schwammerlsucherinnen und Sucher immer montags kommen und ihre Pilze den fachkundigen Experten zur Prüfung vorlegen, damit nichts Giftiges im Kochtopf landet. Und obwohl der heutige 24. August der internationale Tag der seltsamen Musik ist, starten wir mit handgemachter bayerischer Volksmusik in diese Sendung, die Alpina-Polka von und mit der Bradelberg-Musik.

0: arbeitet, den Wildbach in seinen natürlichen Zustand wieder zurückzuversetzen. Jetzt ist das Projekt abgeschlossen worden. Im mittelfränkischen Bad Windsheim kann man ab heute eine Zeitreise der besonderen Art machen. Im Fränkischen Freilandmuseum startet die Märchenwoche. Unsere Reporterin war schon mal dort für uns. Dann wird's zünftig bei BR Heimat aktuell. 5 Kirchweih, viel Teamgeist, jede Menge Spaß und Gaudi. Das war die Kirchweih-Challenge 2026, organisiert und durchgeführt von BR Heimat und den Kolleginnen und Kollegen von Bayern 3, die unsere traditionellen Kervas, Kirvas oder Kirtas zum Schauplatz eines spannenden Wettbewerbs gemacht hat. Ein launiger Wettkampf zwischen Feldrich am Rande der Fränkischen Schweiz, Oettingen war dabei im Landkreis Donau-Ries-Winsbach, im Landkreis Ansbach, Berg-Rheinfeld in Unterfranken und Rieden im Landkreis Amberg-Sulzbach. Bei ganz viel guter Stimmung in den letzten Wochen, Ideengeber und BR-Heimat-Kollege David Sam.
1: Es ist schon verrückt, es ist unglaublich schön. Tatsächlich, weil das am Anfang einfach nur so eine Idee war und jetzt das zu sehen, was daraus geworden ist. Und man ist dann auf so einer Kirche, wo so viele Menschen so begeistert sind. Und das war meine Ursprungsidee. Es ist eben so, Kirchweih ist sowas, wo alle Menschen zusammenkommen und wo du hier merkst, es ist sowas Wichtiges für ihn, ihr Höhepunkt im Jahr. Und dass das jetzt so geklappt hat und alle Menschen zusammengebracht hat, finde ich wundervoll.
0: Wer den Kirchweih-Wettstreit am Wochenende letztendlich für sich entschieden hat, das verraten wir Ihnen um kurz vor eins. Und angesichts knapper Flächen in den Innenstädten wird immer wieder über die Möglichkeit gesprochen, Wohnraum auch in Gewerbegebieten zu schaffen, beispielsweise indem man Supermärkte aufstockt. Klingt an sich einfach, ist es aber oft nett. Warum das so ist, hören wir in 5 Minuten hier bei uns. Das und mehr bei BR Heimat aktuell von jetzt bis um 2. Ich freue mich, dass Sie Zeit für uns haben.

0: BR-Heimat aktuell am Montagmittag, 14 Minuten nach 12 ist es. Wohnraum, besonders in Städten, ist er bekanntlich teuer und rar. Deutschlandweit fehlen laut dem Sozialen Wohnmonitor 1,4 Millionen Wohnungen. In den Innenstädten quetscht sich eine an die andere. Platz wäre aber ja an den Rändern der Städte, an den Ausläufern, wie man so sagt. Dort befinden sich aber oft Gewerbegebiete. Die könnte man zwar umwidmen zu sogenannten Mischgebieten, wo eben auch Menschen wohnen können, aber das birgt durchaus noch Hürden. Denn in Gewerbegebieten kann es auch mal laut sein, ob früh, morgens, mittags oder nachts. Und es darf auch mal stärker riechen beispielsweise. In Wohngebieten dagegen muss der Gesundheitsschutz der Anwohner gewahrt werden. Ein Beispiel aus dem Süden des Freistaats zeigt, wie es trotzdem funktionieren kann. Rebecca Bück berichtet.
1: Wörthsee in Oberbayern. Am Rande der Gemeinde steht ein Supermarkt, ein ungewöhnlich schöner Supermarkt in Holzoptik mit einem Überbau. Hier befinden sich fast 20 Wohnungen. Architekt Professor Christian Schüle hat das Gebäude geplant.
2: Dieses Wohnen auf dem Supermarkt nutzt ja eigentlich die Fläche doppelt aus. Wir haben den großen Flächenverbrauch in Bayern. Insofern ist es auf jeden Fall eine gute Option, einfach flächensparender zu bauen.
1: Normalerweise bleiben Wohn- und Gewerbegebiete streng voneinander getrennt, damit die Bewohner geschützt sind vor Lärm und Gerüchen und Gewerbe genau deswegen keine Einschränkungen hat. Ausnahmen gibt es etwa bei Betriebswohnungen, wenn der Bäckermeister über der Bäckerstube wohnt oder Angestellte. Und es gibt bewusst ausgewiesene Mischgebiete. Die Fläche in Wörthsee liegt am Ortsrand und wurde speziell für den Wohnsupermarktkomplex zu Baugrund. Um auch in Gewerbegebieten künftig mehr Wohnungen zu bauen, braucht es aber Gesetzesänderungen. Für betriebliche Wohnungen gibt es die Rechtsgrundlage, aber der Präsident des Bayerischen Handwerkstages, Franz Xaver Peter Anderl, sieht trotzdem Probleme.
3: Wir hoffen, dass dadurch nicht Gewerbeflächen langfristig verloren gehen für unsere Handwerksbetriebe, was durchaus die Gefahr besteht.
1: Es gäbe Fälle, wo Wohngebiete nah an Gewerbeflächen herangebaut worden seien und dann gegen die Betriebe geklagt wurde. Helfen könnte, zukünftige Anwohner zu warnen, welche Belastungen das Wohnen im Gewerbegebiet mit sich bringt. In Wörthsee gelten deshalb für den Supermarkt strenge Regeln, etwa eingeschränkte Lieferzeiten für die Lkw und Einkaufswägen aus Kunststoff. Das Klappern von Metall wäre zu laut. Vorteil hier war, dass der Komplex neu geplant wurde. In schon bestehenden Gewerbegebieten läuft das oft anders. Im niederbayerischen Abensberg schildert der Präsident des Bayerischen Gemeindetags, Uwe Brandl, den Fall eines Ärztehauses, das auf dem Grundstück nebenan bauen möchte, um betreutes Wohnen anzubieten.
4: Da gibt es ja Investoren. Aber es scheitert daran, dass das Baurecht aktuell das als nicht genehmigungsfähig klassifiziert.
1: Die Politik solle den Mut haben,
4: mit diesen individuellen Schutzansprüchen runterzufahren. Es wäre schon viel geholfen, wenn einfach auch den Menschen zugemutet werden würde, dass man bestimmte Lärmemissionen in einem erträglichen Umfang noch zu tolerieren hat.
1: Tatsächlich, auf Anfrage sagt die Staatsregierung, sie habe das Ziel, die bestehenden Regeln zu lockern und eine Mischung aus nicht störendem Gewerbe und Wohnen zu ermöglichen. Bisher habe der Bund diese Vorschläge aus Bayern allerdings noch nicht umgesetzt. Der Supermarkt aus Wörthsee zeigt, es kann funktionieren und Architekt Christian Schüle hat schon weitere Anfragen von Gemeinden erhalten. Trotz rechtlicher Hürden, Wohnungsbau in Gewerbegebieten könnte so die Wohnungskrise lindern.

0: 12 Uhr und 23 ist es, BR Heimat aktuell am Montagmittag. Ungeachtet des Regens der vergangenen Tage ist der Pegel der Donau bei Kelheim seit gestern Mittag wieder gesunken, und zwar um mehr als 40 Zentimeter. Die Konsequenz: die Schiffsausflugsfahrten von Kelheim zum Kloster Weltenburg, die sind nach nur einem Tag wieder eingestellt worden.
1: Prognosen waren für den gestrigen Sonntag von einem Pegelstand zwischen 2,80 Meter und 2,90 Meter ausgegangen, wie die Schifffahrtsunternehmen mitteilten. Tatsächlich waren es am Sonntagmorgen aber schon keine 2,30 Meter mehr und am Mittag wurden dann keine 2,15 Meter mehr gemessen. Als Folge wurden die Fahrten von Kelheim durch den Donaudurchbruch zum Kloster Weltenburg deshalb gestern früh wieder eingestellt, nur wenige Stunden nachdem am Samstagabend per Pressemitteilung eine vorzeitige Wiederaufnahme des Linienverkehrs nach wochenlanger Niedrigwasserpause verkündet worden war. Vorerst gibt es damit auf der Donau lediglich wieder Rundfahrten von Kelheim bis zur Wipfelsfurt, der seichtesten Stelle der Donau zwischen Ingolstadt und Regensburg, und zurück. Guido Fromm, BR Niederbayern.

0: Die Dellenhauser Musikanten bei BR Heimat aktuell. 12 Uhr und 28 ist es, kurz vor halb eins. Vor gut 4 Jahren, da machte ein Umweltskandal aus dem Allgäu Schlagzeilen. Auf Initiative der Alpgenossenschaften im Rappenalbtal südlich von Oberstdorf war der Rappenalbbach, ein Wildbach, auf einer Länge von 1,5 Kilometern ausgebaggert und kanalisiert worden. Der Grund? Vorerst und zunächst verständlich. Die Elbler wollten ihre Straße und die angrenzenden Weiden langfristig vor Hochwasser schützen. Was folgte, war allerdings vor Ort Termine mit dem bayerischen Umweltminister, gegenseitige Schuldzuweisungen zwischen den Alpgenossen und dem Landratsamt über die Rechtmäßigkeit der Arbeiten und letztendlich auch Gerichtsverhandlungen. Die Strafverfahren gegen die Verantwortlichen der Alpgenossenschaften endeten ohne Urteil mit Geldauflagen. Schnell war allerdings auch klar, so kann der Wildbach nicht bleiben, er muss in seinen ursprünglichen Zustand zurückversetzt werden. Den Rappenalbbach wiederherzustellen dauerte aber länger als zuvor gedacht. In den vergangenen 2 Wochen musste deshalb erneut im Naturschutzgebiet gebaggert werden, um der Natur quasi auf die Sprünge zu helfen. Katharina Reichert berichtet.
1: Da ist das Alpenleinkraut. Blüht gerade schön in Lila. Das sind tatsächlich die Pflanzen, die wir hier erwarten und die hier auch wirklich überall schon zu sehen sind.
2: Christina Mader vom Bund Naturschutz Kempten-Oberallgäu steht mitten im Bachbett des Rappenalbbachs. Der plätschert leise vor sich hin. Mitten in der breiten Schotterfläche wachsen kleine, kissenartige Pflanzen mit lila Blüten. Alpenleinkraut. Daneben weißes Gipskraut. Flora und Fauna erobern sich den vor 4 Jahren ausgebaggerten Bach langsam zurück.
1: Unten sieht man ganz wunderbar schon die rotflügige Schnarrschrecke, die wieder lauthals rumgeflogen ist. Das ist einfach toll.
2: Während vor allem der untere Teil des auf 1,5 Kilometern zerstörten Wildbachs wieder aufblüht, musste der Natur im oberen Bereich noch einmal auf die Sprünge geholfen werden. Der Oberallgäuer Landrat Christian Wilhelm inspiziert den betroffenen Abschnitt nahe der Schwarzen Hütte.
3: Das sind Wälle gewesen, die sind bis zu 2,5 Meter hoch. Das war früher ein sehr enges Bachbett, es waren verschiedene Stufen drin. Und da ist jetzt natürlich das Ganze aufgeweitet worden. Wir kennen das von Gebirgsbächen, dass das Platz braucht, dass da einzelne Verästelungen der Wasserzweige dann passieren können.
2: Eigentlich hätten Starkregen und Hochwasser den aufgetürmten Schotter vom Ufer ins Bachbett umlagern und dieses wieder verbreitern sollen. Aber es gab hier in den vergangenen Jahren weder Hochwasser noch Starkregen. Deswegen mussten die menschengemachten Wälle mit dem Bagger eingerissen werden. Jetzt soll sich der Rappenalbbach endlich wieder ausbreiten können.
3: Hoffentlich müssen wir hier nicht mehr eingreifen. Das dauert 2 bis 3 Jahre, bis hier doch merklich die Natur sich wieder den Weg zurücknimmt. Wir haben da wenig Einfluss letztendlich von unserer Seite. Wir können die Grundlagen schaffen, aber die Natur macht doch deutlich den Rest.
2: Die Baggerarbeiten dauerten 2 Wochen lang. Was sie kosten, ist noch nicht klar. Das Landratsamt und die Alpgenossenschaften im Rappenalbtal werden sich die Kosten jedenfalls, wie gerichtlich vereinbart, wieder teilen. Generell, so der Landrat, haben sich im Vorfeld alle Beteiligten, Behörden, Naturschutzverbände und Alpgenossenschaften gemeinsam auf die Baggerarbeiten verständigt.
3: Ich glaube, Aufgabe des Landratsamtes ist es dann, die Leute auch zusammenzubringen. Und man sieht ja durch die Einigung, die da relativ schnell erzielt wurde, dass das eigentlich der richtige Weg ist und am Ende natürlich auch das Produkt, das wir jetzt im Hintergrund sehen, dann auch ein gutes ist.
2: Auch Christina Mader vom Bund Naturschutz ist froh, dass im Rappenalbtal die Renaturierung ihrer Meinung nach endlich noch einmal vorangetrieben wurde.
1: Doch es, glaube ich, geht in gute Bahnen.
2: Besonders glücklich ist sie, dass parallel zu den Arbeiten am Bach auch andere alte Dämme zu einem jahrelang vom Bachsystem abgetrennten Naturwald geöffnet worden sind. Es geht um 6,5 Hektar Fläche, die den bayerischen Staatsforsten gehören und die der Rappenalbbach nun wieder zurückgewinnen kann.
1: Ich glaube tatsächlich auch, dass die Elbler davon profitieren, weil einfach Hochwasser mit seinen Schottern auch in diese Fläche eindringen kann und damit vielleicht auch die Weidefläche und vor allem auch die Straße künftig nicht mehr betreffen wird. Also ich glaube, hier profitieren tatsächlich mehr davon.

0: Mit dem Amberger Harmonika-Duo ist es 12.37 Uhr geworden bei BR Heimat aktuell. Tom Viehweg ist für Sie am Mikrofon. Und noch einmal ums Wasser geht's jetzt bei uns. Der sogenannte Zauberwald, das ist ein idyllisches Stück Landschaft zum Wandern in den Bergen des Berchtesgadener Lands. Dort fließt auch die Ramsauer Ache und an ihr steht ein Wasserkraftwerk. Der Gemeinderat von Ramsau hat sich dafür ausgesprochen, dieses Kraftwerk zu modernisieren. Doch dagegen haben sich jetzt mehrere Verbände ausgesprochen und hoffen auf Verständnis beim Landrat. Amt Berchtesgadener Land.
1: Es ist ein großer Zusammenschluss aus bayernweiten Verbänden, der sich gegen das neue Wasserkraftwerk in der Ramsauer Ache stellt. Der Landesfischereiverband, der Bund Naturschutz und der Landesbund für Vogel- und Naturschutz. In einem gemeinsamen Schreiben fordern sie den sofortigen Stopp des Projekts. Sie kritisieren vor allem, dass das modernisierte Wasserwerk mehr als das Vierfache der Wassermenge vom bisherigen Kraftwerk brauchen würde. Statt wie bislang 450 brauche es bis zu 2000 Liter Wasser pro Sekunde, die aus dem Fluss entnommen werden. Weniger Wasser im Fluss würde dann bedeuten, dass Fische und andere Lebewesen im Gewässer viel weniger Lebensraum haben. Gerade jetzt, wo es immer stärkere Trockenphasen gäbe, sei das problematisch. Der Betreiber der Anlage, der sogenannten Antenbecher Mühle, wollte sich auf BR-Anfrage nicht äußern. Der Zusammenschluss aus Verbänden hofft nun, dass das Landratsamt Berchtesgadener Land das Projekt ablehnt. Aus dem BR-Studio Chiemgau, Leon Wohleben.

0: Die Tiroler Tanzgeiger waren das und der Zupferlandler. 12:43 Uhr ist es, kurz vor 12:45. Wir schauen in den mittelfränkischen Landkreis Neustadt-Eichbad-Windsheim, denn märchenhafte Erzählungen und Begegnungen stehen da ab heute im Fränkischen Freilandmuseum in Bad Windsheim im Mittelpunkt des Geschehens. Um die 20 verschiedene Märchen und Sagen werden an unterschiedlichen Tagen in oder vor den Museumshäusern erzählt.
1: Nixen, Meeresdrachen und Wassermänner im Badhaus aus Wendelstein. Kostüme und Tanz mit Aschenputtel auf dem Ball im Jagdschlösschen aus Eierlohe. Eine Zeitreise der ganz anderen Art kann man eine Woche lang im Museumsgelände machen. Unterwegs sein mit Hans im Glück, mit Frau Holle die Betten ausschütteln. Wo kann es authentischer gelingen, in Märchenwelten einzutauchen, als in den Scheunen, Stuben und Gärten des Museums, in dem ja ohnehin Alltag früherer Zeit erlebbar ist. Natürlich wird auch geschmiedet, werden Körbe geflochten oder Flachs gesponnen. In der Märchenwoche wird aus dem Flachs im Flachsbrechhaus aus Geilshofen eben Engelshaar. Marion Christgau, BR Heimat.

0: Bis heute ein weit verbreitetes und viel gespieltes Stück Blasmusiktradition, die Blaskapelle Otto Ebner mit der Kirchweih-Polka aus dem Jahr 1954. Und damit wären wir schon direkt bei unserem nächsten Thema.
1: Wir hat Kerwa?
2: Wir hat Kerwa!
0: Kerwa, Kirwa, Kirta, Kirchweih oder auch Kerm. Überall in Bayern heißt es ja ein bisschen anders, aber vom Gefühl her ist es immer das Gleiche. Festzelt, Tracht, Baum aufstellen, austanzen, Freunde treffen, Zusammenhalt und zusammen feiern. Unsere BR-Kirchweih-Challenge verbindet diese Feste zum großen Wettkampf, bei dem am Ende nicht nur Punkte gezählt haben, sondern vor allem die Gemeinschaft gewonnen hat. Den ganzen Sommer waren wir in Bayern auf den Kirchweihen unterwegs, auf 5 ausgewählten. Am Samstag war das große Finale in Berg-Rheinfeld in Unterfranken. Eva Heime war dabei.
3: Mögen die Besseren, in dem Fall wir, gewinnen. Punkt.
4: Was für eine Ansage. Auf der Bercher Kerm in Berg-Rheinfeld in Unterfranken haben die Jungs und Mädels wirklich alles gegeben, die führende Kirwa aus Rieden von Platz 1 zu verdrängen.
2: Kerm, Kerm, Kerm!
4: Denn nur eine Kirchweih kann die BR-Kirchweih-Challenge gewinnen. Der Kirchweihplatz war rammelvoll, über 2000 Besucher waren da und vor allem kein Regen. Perfekte Bedingungen also für ein Finale. Dann ging's los. Das erste Spiel, das Musikquiz mit der Blaskapelle, wurde zur Schlüsselstelle.
5: Freiheit.
6: Hör mal rein, ob's Freiheit sein kann.
7: Do you believe in love and love?
6: Das war leider die Cher mit Believe.
4: 0 Punkte, der Auftakt missglückt und damit waren die Chancen auf den Gesamtsieg eigentlich schon früh dahin.
8: Jetzt muss einfach noch das Beste rausgeholt werden, ne? Ist ganz klar.
6: Wir machen das Beste draus und unsere Kirchweih wird trotzdem die Beste.
4: Trotzdem war es ein starkes Finale, denn in den anderen Spielen lieferten die Berg-Rheinfelder voll ab.
9: Ich und du und noch ein Buh und der Vetter Seidel.
10: Lady Gaga!
9: Holzberger Meister, was ist los? Was los? Was los?
11: Willem auf der Neiße! Willem auf der Neiße! Oh nein!
4: Und keine Gemeinde war beim Spiel Teppichtwister so schnell, eine Plane zu wenden, während 20 Personen draufstehen. Beeindruckend war aber vor allem, wer alles mitfieberte. Rieden, die führende Kirwa, war mit einem ganzen Bus angereist, um live mitzuerleben, ob der erste Platz bleibt oder ob Berg-Rheinfeld sie noch vom Thron stößt. Eine große Delegation aus Winsbach war ebenfalls vor Ort. Sie feuerten sich gegenseitig an, lachten miteinander und aus Konkurrenten wurden Freunde.
12: Erster, zweiter, dritter Platz ist eigentlich völlig egal. Wir haben so viele coole Leute kennengelernt. Die Leute waren bei uns, wir waren bei und es hat so Spaß gemacht, das ist richtig cool.
13: Hauptsache der Zusammenhalt ist da und wir hatten unseren Spaß.
14: Darum geht's eigentlich.
15: Ja, dass man andere Leute kennenlernt.
14: Wirklich, nur das Beste. Nur darum geht's. Einfach Liebe.
4: Und am Ende stand das Ergebnis fest.
2: Auf Platz 1.
6: Die Gewinner der BR-Kirchweih-Challenge sind Rieden
4: in der Oberpfalz hat die BR-Kirchweih-Challenge 2026 gewonnen. Berg-Rheinfeld landete auf Platz 2, Winsbach wurde Dritter, dahinter Oettingen und Effeldrich. Die Chrissy von den Riedener Kirwaleit hält den Pokal in den Händen.
16: Yeah! Super! Super, dass alle Vereine so einen Zusammenhalt haben, ist einfach schön, ja.
4: Der wichtigste Gewinn war aber etwas anderes. Durch die BR-Kirchweih-Challenge sind Freundschaften über Kirchweih und Regionengrenzen hinweg entstanden. Und Bayern ist noch ein Stück enger zusammengerückt.
17: Das schweißt zusammen und man lernt unglaublich gute Freunde kennen.
18: War ein Mega-Erlebnis, war ein super Event.
0: Von uns also auch noch einmal herzlichen Glückwunsch nach Rieden in die nördliche Oberpfalz an die Gewinner der BR Kirchweih Challenge. Und rund 50 Kilometer nordwestlich von Rieden liegt Hirschbach, wo nicht nur die allseits bekannten Hirschbachtaler Sänger herkommen, sondern auch die nach ihrem Dirigenten Christoph Brunner benannte fränkische Blaskapelle Brunner Hirschbach. Deren Covermusik hat zwei Weltkriege überlebt, ist absolut zeitlos und auch wenn sich die Form der Feierlichkeiten auf den Volksfesten ständig wandelt, ist es eindrucksvoll, diese Schellackaufnahme des Kirchweihmarsches anzuhorchen. Stammt etwa aus dem Jahr 1914 und bringt uns jetzt 2026 trotzdem noch mühelos in Kirchweih- oder Kerwa-Stimmung.

kurz vor eins ist es, das ist BR Heimat aktuell am Montagmittag. Autofahrer in Bayern müssen sich auf weitere Behinderungen einstellen. In München gehen nämlich die Bauarbeiten an der Landshuter Allee am Mittleren Ring in die nächste Runde. Bis Donnerstag sind die Auf- und Abfahrtsrampen an der Dachauer Straße gesperrt. Und zwar zunächst einmal nachts zwischen 21 und 6 Uhr. Auch auf der A70 im Landkreis Haßberge. Ganz im Norden wird's enger. Wegen Wartungsarbeiten am Tunnel Schwarzer Berg wird der Verkehr bis Mitte September jeweils einspurig durch eine Tunnelröhre geleitet. Noch mehr aktuelle Themen in der zweiten Stunde BR Heimat aktuell. Ich freue mich, wenn Sie auch nach den 13 Uhr Nachrichten noch ein bisschen Zeit haben für uns.

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1: Um 13 Uhr mit Benjamin Day. Zum ukrainischen Unabhängigkeitstag sind zahlreiche Spitzenpolitiker nach Kiew gereist. Der neue britische Premierminister Burnham kündigte in seiner Rede an, die Ukraine trotz der unerhörten Drohungen aus Moskau weiterhin in ihrem Abwehrkampf zu unterstützen. Florian Kellermann mit weiteren Einzelheiten.
2: Der ukrainische Präsident Volodymyr Zelensky veröffentlichte zum Unabhängigkeitstag ein 21-minütiges Video, in dem er sich an die Menschen in der Ukraine wendet. Er beschwor die Einheit der Gesellschaft im Krieg gegen Russland. Russland habe seine Ziele in diesem Krieg nicht erreicht, weil es die Menschen in der Ukraine unterschätzt habe, ihre Bereitschaft für ihr Land zu kämpfen, so Zelensky. Um Flugabwehr wird es am Nachmittag bei der Sitzung der Partnerländer der Ukraine gehen, der sogenannten Koalition der Willigen.
1: US-Präsident Trump zeigt vielen alten Partnern und Verbündeten die kalte Schulter. Das bekommt jetzt Südkorea zu spüren. Seit Jahrzehnten gibt es jährlich große gemeinsame Militärmanöver. Aber die für September geplante Übung hat Washington jetzt abgesagt, offiziell, weil zu viele Soldaten im Nahen Osten gebunden sind. Aber Trump hatte Südkorea zuletzt heftig kritisiert, weil das Land sich nicht am Krieg gegen den Iran beteilige. Dagegen habe er zum Diktator von Nordkorea Kim Jong-un eine sehr gute Beziehung. Wie geht es weiter mit Rente, Pflege und den anderen großen Sozialreformen? Das will die Regierung ab morgen bei einer Klausur festlegen, auch um zu zeigen, dass sie handlungsfähig ist. Bei einem anderen Thema gibt es jetzt einen offenen Streit zwischen den Nachwuchsorganisationen der Parteien, nämlich bei der Wehrpflicht. Die Junge Union will einen verpflichtenden Wehrdienst, wenn sich nächstes Jahr nicht genügend Freiwillige melden. Nur von Fragebögen lasse Putin sich nicht beeindrucken, sagt JU-Chef Winkel in der Rheinischen Post. Die Jusos sehen das völlig anders, deren Chef Türmer kontert, Wehrdienst-Schreihälse wollten es sich bloß einfach machen und letztes Jahr habe die Bundeswehr ja schon genügend Freiwillige gefunden. Die Bahngewerkschaft EVG hat angedroht, den Regionalverkehr lahmzulegen, wenn nicht bald ein Gesetz kommt, das Zugbegleitern mehr Schutz verspricht. Die Ankündigung ist heikel, denn Streiks, um politische Forderungen durchzusetzen, sind verboten. Es gibt aber ein Hintertürchen, wie Birgit Habrath erklärt.
3: Um ihr Anliegen, also den besseren Schutz der Beschäftigten bei der Deutschen Bahn und privaten Betreibern, trotzdem voranzubringen, will die Gewerkschaft ihre Betriebsrätinnen und Betriebsräte einspannen. Die haben nämlich sowohl in puncto Arbeitszeit als auch Gesundheitsschutz laut Gesetz ein Recht auf Mitbestimmung. Sie könnten Dienstplänen nicht zustimmen, zum Beispiel wegen besonderer Belastung des Personals. Dafür spricht laut Gewerkschaft die Zunahme von Übergriffen. Infolge würde der Regionalverkehr erst einmal ruhen. Aber vielleicht kommt die geforderte gesetzliche Regelung schon bald. Das Justizministerium stellt das in Aussicht.
1: Ein privater Hubschrauberlandeplatz im Landkreis Schwandorf, dieses Vorhaben eines Unternehmers, sorgt für Unmut bei Anwohnern und Umweltschützern. Denn rund um den geplanten Landeplatz liegt ein Naturschutzgebiet. Auch die Sorgen vor Lärmbelästigung sind groß. Mehr als 450 Bürgerinnen und Bürger haben bereits eine entsprechende Petition unterschrieben. Der Planungs- und Umweltausschuss der Stadt Schwandorf hingegen hat keine Einwände. Das Wetter in Bayern. Viel Sonnenschein bei 20 bis 26 Grad. Im Laufe des Tages ziehen hohe Wolkenfelder durch. In der Nacht bewölkt und Abkühlung auf 15 bis 8 Grad. Morgen Schauer oder Gewitter bei 20 bis 25. Am Mittwoch wieder mehr Sonne bei 23 bis 28 Grad. Soweit die Nachrichten. Es ist 13.04 Uhr. Die Verkehrsmeldungen: A93 Hof Richtung Weiden zwischen Tiersheim und Wunsiedel. Ein Unfall auf der rechten Spur. Und die A94 Passau Richtung München zwischen Hohenlinden und Forst-Inning, 4 Kilometer Stau wegen Reinigungsarbeiten. Soweit die Verkehrsübersicht.
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4: Und da sind wir wieder und servus zur zweiten Stunde BR Heimat aktuell, auch heute noch bis um 14 Uhr. Gute Nachrichten kommen aus Mühldorf am Inn. Da beginnt am Freitag nämlich die 5. Jahreszeit. Dann nämlich ist wieder Volksfest. Das Riesenrad steht schon. Der Autoscooter kommt im Lauf der Woche. Aber das Bier ist gebraut und die Fässer sind gefüllt. Die Wurzeln reichen zurück ins Jahr 1865. Und auch wenn viele oberbayerische Städte Volksfest haben, auf ihren Trachten- und Schützenumzug sind die Mühldorfer besonders stolz. Wie sich in München auch schon wieder aufs Oktoberfest vorbereitet wird, auch das Thema bei uns, BR Heimat aktuell am Montag. Am Mikrofon begrüßt Sie weiter recht herzlich der Tom Fiebeck.

0: Konsequenzen. Vielerorts in Bayern, sagen manche, schaut schon ein bisschen aus wie im Herbst. Braune Blätter an den Bäumen, teils auch schon auf unseren Straßen und Gehwegen. Wir gehen der Frage nach, ob sich Birke, Weide und Co. nach so einer Dürre wie in diesem Jahr wieder vollständig erholen können. Und auch für viele Menschen aus Bayern ist Südtirol ein beliebtes Reiseziel zu allen Jahreszeiten. Südtirol lebt vom Tourismus und leidet gleichermaßen drunter. Zwischen vollen Wanderwegen und steigenden Mieten drängt sich die Frage auf, wie viele Besucherinnen und Besucher verträgt eine solche Region, deren größtes Kapital ihre Landschaft und ihre Lebensqualität sind.
1: Hier sollte schon besser gelenkt werden, weil Südtirol soll eben auch den Südtirolern noch zur Verfügung stehen und nicht, dass sie sich zurückziehen müssen, weil eben so viele Touristen unterwegs sind.
0: Der Bericht unserer Reporterin aus Südtirol in knapp 5 Minuten hier bei uns. Das und mehr in der zweiten Stunde BR Heimat aktuell. Ich freue mich, wenn Sie bis um 14 Uhr mit dabei sind.

0: Die Eisenkeller-Musik aus Südtirol mit Ernst und Heiter. Südtirol, für viele ein gesegnetes Stück Erde und ein beliebtes Urlaubsziel zugleich. Auch für viele Menschen aus Bayern, die waren oder sind noch dort im Urlaub aktuell. Die autonome Region im Norden Italiens, sie lebt vom Tourismus, natürlich, leidet gleichzeitig aber auch darunter. In den sozialen Netzwerken, da tauchen seit geraumer Zeit immer wieder Fotos und Videos auf von überfüllten Wanderwegen, verstopften Bergstraßen oder auch langen Schlangen vor Bergbahnen und Liften. Auch dieser Sommer ist da keine Ausnahme. Wie viel Tourismus verträgt der Region, deren größtes Kapital die Natur und die Lebensqualität sind? Greta Prünster ist dieser Frage nachgegangen im Herzen von Südtirol.
1: 5,3 Kilometer lang ist das Ufer des Kalterer Sees in Südtirol. Trotzdem ist der Platz zum Baden knapp. Wer kostenlos ins Wasser will, muss sich mit einem kleinen Steg begnügen. Zwei, vielleicht drei Handtücher passen darauf. Überall sonst säumen Hotels, Strandbäder und ein Campingplatz das Ufer. Auch hier kann man baden, wenn man Hotelgast ist oder einen Tageseintritt bezahlt. Ein klarer Verstoß gegen italienisches Recht, sagt der Südtiroler Verbraucherschützer Walter Andreaus.
2: Die Situation am Kalterer See ist eigentlich paradox. Also öffentliche Naturgüter müssen zuerst dem Gemeinwohl dienen. Der Tourismus und die Landwirtschaft darf sie nutzen, aber sie dürfen nicht bestimmen, wer Zugang zu ihnen bekommt.
1: Der Kalterer See steht für Andreaus symbolisch für ein weitaus größeres Problem. Der Tourismus nehme immer mehr Raum ein. Mittlerweile kommen auf einen Einheimischen fast 70 Übernachtungen.
2: Hier sollte schon besser gelenkt werden, weil Südtirol soll eben auch den Südtirolern noch zur Verfügung stehen und nicht, dass sie sich zurückziehen müssen, weil eben so viele Touristen unterwegs sind.
1: Andreaus warnt vor einem Phänomen, das auch in Touristenhochburgen wie Venedig zu beobachten ist. Anwohner müssen mit gut betuchten Urlaubern um den knappen Wohnraum konkurrieren.
2: Da haben wir Preise wie in den Zentren in Mailand und Rom.
1: Doch es gibt auch die andere Seite der Medaille. Die Lust der Besucher auf imposante Bergwelten hat Südtirol zu einer reichen Region gemacht. Georg Luhn vom Institut für Wirtschaftsforschung in Bozen beobachtet die Entwicklung durch die Brille des Ökonomen.
3: Die Touristen nutzen auch die Einzelhandelsgeschäfte. Sie gehen shoppen, sie kaufen vielleicht typische regionale Produkte. Also der Einzelhandel, der profitiert sehr stark vom Tourismus, aber auch das gesamte Handwerk. Also diese Baukonjunktur, die wir zurzeit haben, die ist sehr stark auch mit dem Tourismus verbunden.
1: Außerdem, der Ausbau der Infrastruktur komme auch Einheimischen zugute, gerade in Sachen Verkehr.
3: Da hat das Land Südtirol sehr stark investiert, um eben diese Tourismusflüsse möglichst in den öffentlichen Personennahverkehr zu lenken und weg von der Straße zu bringen. Es ist ein flächendeckender Halbstundentakt eingeführt, der bis ins letzte Dorf führt.
1: In einem Punkt sind sich der Wirtschaftsforscher und der Verbraucherschützer jedenfalls einig. Südtirol müsse alles daran setzen, einen nachhaltigen und umweltschonenden Tourismus zu fördern. Denn am Ende gehe es nicht um die Frage, wie viel Tourismus Südtirol verträgt, sondern darum, wie viel Südtirol der Tourismus übrig lässt.

0: Die Kräuterklarinettenmusik BR Heimat aktuell am Montag, 13.25 Uhr ist es. Seit der tödlichen Attacke auf einen Zugbegleiter im Februar in Rheinland-Pfalz wird ja viel über die Sicherheit bei der Deutschen Bahn diskutiert. Die Bundesregierung hat zwar versprochen, das Strafmaß bei Angriffen auf Zugbegleiterinnen und Begleiter zu verschärfen. Aus Sicht der Bahngewerkschaft EVG muss dieses Gesetz aber noch in diesem Jahr in den Bundestag. Sonst, so EVG-Chef Burkhardt, wird man im Januar den Bahnbetrieb lahmlegen.
1: Die Eisenbahnergewerkschaft fordert konkrete Maßnahmen von der Politik. Härtere Strafen bei Übergriffen auf Bahnpersonal, mehr Bundespolizei in Fernzügen und an Bahnhöfen und eine gesetzliche Grundlage, um Tonaufzeichnungen von Bodycams gerichtsfest zu machen. Sollte bis Ende des Jahres nichts passieren, würden die Betriebsräte Dienstpläne ablehnen. Mit der Folge, dass Züge nicht besetzt werden könnten und stehen blieben. Bei besonderen Belastungen sei dieser Schritt juristisch abgedeckt, so Gewerkschaftschef Martin Burkhardt.
2: Wir halten das für ein notwendiges Mittel aufgrund der Sicherheitslage, die jetzt herrscht in den Zügen. Jeden Tag 5 bis 8 Übergriffe, das ist nicht mehr hinzunehmen. Die Zahlen im ersten Halbjahr sind leider gestiegen. Es gibt mehr Übergriffe wie im letzten Jahr und deswegen jetzt diese harte Maßnahme über die Dienstpläne eben einzugreifen, wenn sich politisch nichts ändert.
1: Nach dem Angriff auf einen Zugbegleiter in einem Regionalexpress in Rheinland-Pfalz im Februar hatte Justizministerin Stefanie Hubig in Aussicht gestellt, einen Gesetzentwurf zum Schutz besonders gefährdeter Berufsgruppen anzupassen und auch Bahnmitarbeiter mit einzubeziehen. Bisher sind Rettungsdienste, Sanitäter, Feuerwehr und medizinisches Personal in dem Gesetz erfasst. Christine Kerler, BR Heimat.

0: 13:33 Uhr ist es, BR Heimat aktuell am Montagmittag mit Tom Fiewig. Seit über 3 Monaten hat's bei uns im Sommer nimmer ausgiebig geregnet. Diese Trockenheit macht auch den großen Bäumen zu schaffen. Das wird jetzt mehr und mehr sichtbar. Denn schon jetzt, Ende August, fällt das welke oder vertrocknete Laub von den Bäumen. Und die bange Frage, können sich die großen Laubbäume davon auch wieder erholen? Oder wird es dauerhafte Schäden geben? Antworten hat mein Kollege Christian Akbersade in der Nähe von Straubing in Niederbayern gesucht.
1: Also da sieht man es jetzt nochmal ganz deutlich direkt vor uns. Das sind vor allem Buchen, wo die Farbe oben in der Krone leider im Moment jetzt schon so ausschaut wie am Boden die Blätter. Was außergewöhnlich ist dieses Jahr, weil wir halt einfach 4, 6 Wochen fast schon zu früh dran sind mit dem Ganzen.
2: Försterin Viktoria Riedle läuft durch ihr Revier in Münster bei Straubing. Bei einigen Buchen und auch Birken in diesem Waldgebiet haben sich die Blätter braun gefärbt. Normalerweise werfen Laubbäume im Herbst Blätter ab, um ressourcenschonend über den Winter zu kommen. Doch in diesem Jahr machen ihnen die Hitze und die Trockenheit stark zu schaffen.
1: Sie sind also quasi jetzt schon gestresst durch einen äußeren Umstand, einen Umwelteinfluss und werfen deswegen jetzt schon die Blätter vorsorglich mal ab.
2: Das betrifft vor allem Bäume, die ohnehin weniger konkurrenzfähig sind oder auch mit dem Wurzelwerk nicht tief in den Boden eindringen. Aber es kann noch schlimmer kommen.
1: Durch diesen Vorstress, diesen anhaltenden Trockenstress, sind die Bäume geschwächter und weniger abwehrfähig gegenüber Schädlingen.
2: Ähnlich wie bei Menschen, das Immunsystem ist geschwächt. Im schlimmsten Fall kann es zum Kollaps kommen. Die Bäume können absterben. Ohne Wasser eben keine Energie. Der regionale Wetterexperte Michael Bohmann betreibt Messstationen in der Region. Auch ihn beschäftigt die Dürre. In Straubing seien zwischen März und Juli nur 208 Liter Niederschlag pro Quadratmeter gemessen worden.
3: Dies entspricht wiederum lediglich 60% vom langjährigen Mittel. In Kombination mit dem nahezu durchwegs viel zu hohen Temperaturniveau und der großen Sommerhitze war das für unsere Baum- und Pflanzenwelt fatal.
2: Durch die vielen heißen Tage sei auch die Verdunstung sehr hoch gewesen. Einzelne Regentage wie zuletzt reichen laut Bohmann nicht aus. Das sieht auch Harald Götz so. Der Kreisfachberater für Gartenbau in Straubing sagt, für die Pflanzen brauche es tagelangen gleichmäßigen Landregen statt kurzen Starkregens, weil der größtenteils oberflächlich wegfließe. Für den heimischen Garten hat Götz einen Tipp.
4: Es gibt auch mittlerweile so Dünger, die dann in der Lage sind, das Wasser ein bisschen besser zu halten und besser verfügbar zu machen für die Bäume. Aber ist jetzt sicherlich kein Allheilmittel.
2: Das gibt es auch für die schon im August braunen Bäume im Forstrevier von Viktoria Riedle nicht.
1: Das heißt jetzt nicht, dass hier irgendwie flächig der Wald abstirbt, so Katastrophenstimmung oder sowas, aber es sollte schon nachdenklich stimmen.
2: Riedle rät ihren Waldbesitzern in Zeiten des Klimawandels zu Mischwäldern. Die sind mit ihrem kühleren Innenklima laut Umweltbundesamt auch weniger anfällig für Waldbrände als reine Nadelholzwälder.

0: Die Kulmbacher Blechbläser mit einem Walzer bei BR Heimat. Aktuell 13 Uhr und gleich 40 Minuten ist es 20 vor 2. Aus Oberfranken schauen wir in die Oberpfalz. Einen privaten Hubschrauberlandeplatz bauen will ein Unternehmer aus dem Raum Regensburg für sich im Landkreis Schwandorf. Das Vorhaben stößt vielerorts und vielerseits auf Kritik, während der Planungs- und Umweltausschuss der Stadt Schwandorf keine Einwände gegen diese Baupläne hat, schlagen Naturschützer Alarm.
1: Rund 2000 Quadratmeter Wald müssten für den Helikopterlandeplatz abgeholzt und versiegelt werden. Zudem liegt der Flugplatz, an dessen Rand der umstrittene Landeplatz entstehen soll, in einem Naturschutzgebiet mit zahlreichen schützenswerten Pflanzen und Tierarten, darunter auch Vögel wie Fisch- und Seeadler. Bürgerinnen und Bürger aus dem Wackersdorfer Ortsteil Rauberweierhaus, mitten in der Einflugschneise, fürchten bei mehr als 1000 geplanten Flugbewegungen, auch nachts und am Wochenende, eine enorme Lärmbelästigung. Der Flugsportclub Schwandorf, der den Flugplatz betreibt, sieht zudem ein Sicherheitsrisiko beim Parallelbetrieb mit Kleinflugzeugen und Helikoptern. Sie alle wollen noch bis Ende August Stellungnahmen beim Luftamt Nordbayern abgeben. Dieses entscheidet am Ende, ob der Hubschrauberlandeplatz gebaut werden darf oder nicht. Aus dem BR-Studio Regensburg, Florian Degelmann, BR Heimat.

0: 13:46 Uhr, kurz nach 13:45 Uhr ist es BR Heimat aktuell am Montag. Das Münchner Oktoberfest wirft seine Schatten voraus. Am 19. September schon ist ja die Eröffnung. Und die Wiesn ist quasi von der Größe und auch vom Energieverbrauch her eine Stadt in der Stadt. Und entsprechend sehen auch die Vorbereitungen der Energieversorger und der Verkehrsbetriebe aus.
1: Rund 750 Stromabnehmer gibt es auf der Theresienwiese. Mehr als 60 Kilometer Kabel und 160 Verteilerschränke braucht es für Fahrgeschäfte, Festzelte, Buden und die Beleuchtung auf dem Festgelände. An den 16 Wiesentagen werden gut 3 Millionen Kilowattstunden Strom verbraucht und zu Spitzenzeiten so viel wie in einer Kleinstadt, etwa in Haar oder Puchheim. Die Stadtwerke sorgen auch für Erdgas und rund 100 Millionen Liter Wasser. Das entspricht fast einem Drittel des durchschnittlichen Münchner Tagesbedarfs. Einen winzigen Teil des Trinkwassers können die Wiesnbesucher wieder kostenlos an 10 Brunnen selbst zapfen. Die Vorbereitungen für das Oktoberfest seien weitgehend abgeschlossen, heißt es auch bei der Münchner Verkehrsgesellschaft. U-Bahnen, Busse und Trambahnen legen während der Wiesn rund 9000 Extrafahrten zurück. Jeden Tag sind dafür dann 230 zusätzliche Mitarbeitende im Einsatz. Birgit Grundner, BR Heimat.

0: Und am Ende unserer heutigen Sendung BR Heimat aktuell schauen wir noch einmal nach Oberfranken und stellen Ihnen eine schöne Idee vor, die dort ein Geistlicher gehabt hat, der Vikar in Neustadt bei Coburg nämlich. Der hat gestern zum Haustiergottesdienst eingeladen, getreu dem Motto, der Segen Gottes ruht auf allem, was lebt und damit auch auf unseren Haustieren. Deswegen hat Gregor Wirtschochin gestern einen Haustiergottesdienst unter freiem Himmel gefeiert.
1: Die Beziehung zwischen Mensch und Tier, die kommt also nicht daher, dass der Mensch großzügigerweise seine Erde mit den anderen teilt, sondern daher, dass Gott das Leben will. Und zwar das Leben für seine ganze Schöpfung.
0: Und dazu gehören halt auch die Tiere. Und Haustiere nehmen dabei ja bei ganz vielen Menschen eine ganz besondere Rolle ein.
2: Das ist unsere Familie, das sind wie unsere Kinder.
3: Die Lilly ist ein Seelentröster, ein Freizeitgestalter, ja, und manchmal auch etwas nervig.
0: Tja, und auf die Idee mit dem Haustiergottesdienst hat den Vikar sein eigener Hund gebracht. Das ist nämlich eine französische Bulldogge.
4: Mein Hund bedeutet mir sehr viel. Ich bin ja jetzt in einer Ausbildungssituation als Vikar und das war mit einem Umzug verbunden, es war auch mit einem Neuanfang verbunden, mit einem neuen Kennenlernen der ganzen Situation und die ganze Zeit über war mein Hund immer dabei. Der ist mit aus Berlin nach Neustadt gekommen, der wohnt mit mir zusammen hier, wir gehen regelmäßig in den Wald, ich versorge ihn, ich pflege ihn, er kümmert sich aber auch ein bisschen um mich. Wir haben einfach eine Verbindung, wir haben eine Beziehung.
0: Ja, und zum Abschluss des Gottesdienstes gab es den Segen für die Menschen und für die Hunde gab es kleine blaue Segensbändchen. Schöne Idee, so ein Haustiergottesdienst und auf jeden Fall eine neue Erfahrung für alle Frauchen und Herrchen genauso wie für die Vierbeiner. Also möglicherweise eine Idee zur Nachahmung empfohlen, der Haustiergottesdienst in Neustadt bei Coburg in Oberfranken.

Und wir beenden die heutige Sendung mit einem Blick an die Regnitz nach Oberfranken, denn nach einem friedlichen und gut besuchten Wochenende steuert auch die 76. Sandkerwa in Bamberg heute auf ihr Finale zu, den traditionellen Hahnenschlag nämlich. Dabei geht es darum, einen Tontopf mit verbundenen Augen mit einem Dreschflegel zu zerschlagen. Um die Teilnehmenden zu verwirren, werden sie währenddessen auch noch zum Tanz aufgefordert. Die Tradition ist bereits sehr alt und geht zurück darauf, dass der Hahn mit seinem frühen Gekrähe während der Festtage immer gestört hat. Los geht die Aktion um 18 Uhr vor der St. Elisabeth-Kirche. Der feierliche Schlusspunkt der Bamberger Sandkerwa ist dann das große Feuerwerk um 22 Uhr auf der Regnitz. Und das war's mit BR Heimat aktuell am Montagmittag. Am Mikrofon war heute Tom Fiebig. Themenauswahl und Redaktion hatte Bettina Ahne. Vielen Dank dafür. Ihnen vielen Dank fürs Zuhören, einen schönen, angenehmen restlichen Montag noch und bis morgen wieder. Servus und Ade.

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1: Um 14 Uhr mit Benjamin Day. Heute, vor genau 35 Jahren, hat die Ukraine sich für unabhängig erklärt. Bundeskanzler Merz sagte, die Ukrainerinnen und Ukrainer verteidigten ihr Land mit beeindruckendem Mut. Deutschland stehe an der Seite des Landes. Doch in der Ukraine fehlt inzwischen Munition für die Raketenabwehr. Und das setzt den Menschen zu, wie unser Korrespondent Wassili Golot schildert.
2: Es ist auf jeden Fall eine absolute Zermürbung, nicht nur Erschöpfung zu spüren bei den Menschen, denn die russische Vollinvasion läuft jetzt schon seit 4,5 Jahren. Seit 4,5 Jahren werden die Menschen in verschiedenen Städten, in der Hauptstadt, aber auch in anderen Städten beschossen mit Raketen und Drohnen. Es werden Gebiete besetzt, es wird Jagd auf Menschen gemacht, wie beispielsweise in Cherson. Es gibt große Sorge um Familienangehörige, die das Land an der Front verteidigen.
1: Die Briefwahlen abschaffen. Die CDU hält nichts von dem Vorstoß der AfD. Unionsfraktionschef Frey sagte, die Wahlregeln seien aus guten Gründen so. Wörtlich sagte er, sie ermöglichen eine größtmögliche Teilhabe für alle diejenigen, die an Wahlen teilnehmen möchten. Daher sehe er keinen Änderungsbedarf. Der AfD-Vorsitzende Chrupalla hatte zuvor vor möglichen Manipulationen bei der Briefwahl gewarnt und deren Abschaffung gefordert. Wirtschaftsministerin Reiche bleibt dabei. Aus ihrer Sicht droht auch in diesem Winter kein Gasmangel. Dabei sind die Speicher aktuell nur zur Hälfte gefüllt, deutlich schlechter als in den letzten Jahren. Reiches Sprecher sagte heute trotzdem noch einmal, der Füllstand der Speicher sei gut. Außerdem verweist er auf neue Terminals, um Flüssiggas zu importieren. Deshalb sei keine Mangellage absehbar. Verbraucherschützer sehen das anders. Sie befürchten, dass die Preise im Winter wieder deutlich steigen. Nach dem Schuss aus einer Dienstwaffe auf einen 14-Jährigen in München hat die Gewerkschaft der Polizei Rassismusvorwürfe scharf zurückgewiesen. Der Landesvorsitzende Leitner sprach von einer Frechheit. Herkunft oder Nationalität eines Täters seien in einer lebensbedrohlichen Einsatzlage völlig unerheblich. Münchens Polizeipräsident Hampel fügte hinzu:
3: Der anscheinend Jugendliche, der aber vom Bild her wenig jugendlich ausgesehen hat, haben die Kollegen anschießen müssen. Das muss man auch mal in der Runde sagen. Aus meiner Sicht in der Situation alternativlos, zumindest was wir jetzt heute wissen.
1: Der 14-Jährige hatte zuvor mit einer täuschend echt aussehenden Softair-Pistole hantiert. Die Ermittlungen dauern an. Junge Menschen telefonieren kaum noch über das Festnetz und wenn, dann nur, um mit den Eltern oder den Großeltern zu sprechen. Das belegt eine Umfrage des Vergleichsportals Verivox. Menschen über 60 greifen noch ziemlich oft zum gewohnten Festnetztelefon. 81% waren es in der Umfrage. Junge Menschen unter 29 sind es nur halb so viele, nämlich 42%. Und wenn Festnetz, dann nur ganz selten. Nur noch 10% der jungen Leute nutzen es täglich. Das Wetter in Bayern. Viel Sonnenschein bei 20 bis 26 Grad. Im Laufe des Tages ziehen hohe Wolkenfelder durch. In der Nacht bewölkt und Abkühlung auf 15 bis 8 Grad. Morgen Schauer oder Gewitter bei 20 bis 25. Am Mittwoch wieder mehr Sonne bei 23 bis 28 Grad. Soweit die Nachrichten. Es ist 14.03 Uhr. Die Verkehrsmeldungen: A7 Fulda Richtung Würzburg zwischen Fulda Dreieck und Bad Brückenau Wildflecken 10 Kilometer stockender Verkehr. A8 München Richtung Salzburg zwischen Weihern und Bad Aibling, 8 Kilometer stockender Verkehr an einer Baustelle. Und zuletzt die A93 Rosenheim Richtung Kiefersfelden zwischen dem Dreieck Inntal und Reichenhardt, 4 Kilometer Stau an einer Baustelle. Soweit die Verkehrsübersicht.
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Meine sehr verehrten Damen und Herren, im nächsten Stück, mit dem nächsten Lied, möchte sich Ihnen eine junge Dame vorstellen. Wir haben gedacht, wir bringen sie direkt mit nach Regen, weil es gibt bestimmt viele potenzielle Kandidaten, die sich für sie interessieren könnten. Sie wäre interessiert, aber wer sie ist und was sie tut und was sie macht, soll sie Ihnen lieber selber sagen. Sie heißt Katharina, so viel kann ich verraten. Katharina,

0: Naja.
1: Was recht?
0: Naja. Also vielleicht könntest du, also nur so als Tipp, so aus meiner Erfahrung, also was Sympathisches vielleicht erzählen.
1: Wieso? Ich bin doch sympathisch.
0: Also was, vielleicht was aus der Kindheit, was Schönes.
1: Was soll's, Hobby?
0: Ja? Ja, gut, wir probieren's nochmal. Bitte noch nicht weglaufen.
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0: Na, so nicht. Da kann man nur noch mit offenen Karten spielen, finde ich.
1: Also, so? Hat doch gelacht.
0: Ja, dann erzähl halt mal, warum das immer nichts wird mit den Männern.
1: Ja, kann schon was werden.
0: Also wir veranstalten hier nicht umsonst sowas. Jetzt sag's, wie
1: was
0: es ist.
1: Was ist mit dir? Hä? Gut, ich verzeih noch ein bisschen was.
0: Die Beichte.

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1: Um 15 Uhr mit Benjamin Day. Die Ukraine begeht heute den 35. Jahrestag ihrer Unabhängigkeit. Zum Feiern ist allerdings niemandem zumute. Zuletzt konnte die Ukraine ihre Städte kaum noch gegen russische Raketen verteidigen. Florian Kellermann aus Kiew.
2: Der ukrainische Präsident Volodymyr Zelensky veröffentlichte zum Unabhängigkeitstag ein 21-minütiges Video, in dem er sich an die Menschen in der Ukraine wendet. Er beschwor die Einheit der Gesellschaft im Krieg gegen Russland. Russland habe seine Ziele in diesem Krieg nicht erreicht, weil es die Menschen in der Ukraine unterschätzt habe, ihre Bereitschaft für ihr Land zu kämpfen, so Zelensky. Um Flugabwehr wird es am Nachmittag bei der Sitzung der Partnerländer der Ukraine gehen, der sogenannten Koalition der Willigen.
1: Jetzt soll er kommen, der Herbst der Reformen. In Berlin bereiten die Regierungsparteien eine Klausur vor, bei der sie festlegen wollen, wie es mit Pflege, Rente und anderen Baustellen weitergeht. Die SPD will noch Änderungen an den Rentenplänen. Parlamentsgeschäftsführer Wiese hat im Deutschlandfunk eine Härtefallregelung gefordert, damit Menschen, die lange gearbeitet haben, weiterhin früher in Rente gehen können. Aber er will das Paket nicht komplett aufschnüren.
3: Also wir haben da noch einiges an Diskussionen vor uns. Aber nochmal, dass die Rentenkommission dieses Ergebnis vorgelegt hat, dass man sich darauf verständigt hat, das hatten auch viele nicht erwartet. Und ich sage es auch sehr deutlich, wenn man jetzt anfängt, zu viel dort wieder in Frage zu stellen, das ist so ein bisschen wie so ein Jenga-Turm, dann wird es brüchig.
1: Die Weltmeere heizen sich weiter auf. Am vergangenen Wochenende hat der EU-Klimadienst Copernicus den höchsten jemals aufgezeichneten Wert gemessen. Im weltweiten Schnitt lag die Temperatur der Meeresoberfläche bei 21,1 Grad. Neben dem vom Menschen verursachten Klimawandel trägt auch das Wetterphänomen El Niño zur Erwärmung bei. Durch die höheren Meerestemperaturen geraten nicht nur marine Lebensräume unter Druck, auch das Potenzial für Extremwetterereignisse steigt. In Hof sind am Wochenende mehr als 30 Taxis mit Farbe beschmiert worden. Die Polizei spricht von einer orangefarbenen, beißend riechenden Flüssigkeit. Die 33 Taxis gehören einem Unternehmer. Der Schaden dürfte in den sechsstelligen Bereich gehen, weil die Autos gereinigt werden müssen und erst einmal nicht fahren können. Hinweise auf den oder die Täter haben die Ermittler bislang nicht. Die Behandlung mit Abnehmspritzen ist teuer. Sie kostet mehrere hundert Euro im Monat und die Patienten müssen sie meistens selbst bezahlen. Und dabei soll es aus Sicht der Krankenkassen auch bleiben. Die Chefin des AOK-Bundesverbands Reimann sagt, andernfalls könnten jährliche Kosten von etwa 45 Milliarden Euro auf die Kassen zukommen. Zumindest, wenn alle Versicherten mit einem Body-Mass-Index von 30 Abnehmspritzen bekommen. Gesundheitsfachleute hatten sich zuletzt dafür ausgesprochen, die Kosten dieser Behandlungen zu übernehmen. Das Wetter in Bayern. Bis zum Abend teils sonnig, teils wolkig, aber meist trocken bei 20 bis 26 Grad. In der Nacht bewölkt und Abkühlung auf 15 bis 8 Grad. Morgen Schauer oder Gewitter bei 20 bis 25. Am Mittwoch wieder mehr Sonne bei 23 bis 28 Grad. Soweit die Nachrichten. Es ist 15.03 Uhr. Die Verkehrsmeldungen: A3 Passau Richtung Nürnberg, zwischen Iggensbach und dem Kreuz Deggendorf stocken der Verkehr an einer Baustelle. A9 Berlin Richtung Nürnberg zwischen Markt Schorgast und Dreieck Bayreuth-Kulmbach, 7 Kilometer Stau an einer Baustelle. Die A93 Kiefersfelden Richtung Rosenheim ist zwischen Reichenhardt und dem Dreieck Inntal nach einem Unfall gesperrt. Und zuletzt die A99 Westumfahrung München Richtung Lindau im Tunnel Allach, ein Unfall auf der linken Spur. Soweit die Verkehrsübersicht.
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1: Um 16 Uhr mit Benjamin Day. Die Ukraine will unbedingt Frieden, aber sie ist nicht bereit, sich einfach zu ergeben. Das hat Präsident Selenskyj gesagt in einem Video zum 35. Unabhängigkeitstag des Landes.
2: Russland habe seine Ziele in diesem Krieg nicht erreicht, weil es die Menschen in der Ukraine unterschätzt habe. Ihre Bereitschaft, für ihr Land zu kämpfen, so Selenskyj. Großveranstaltungen sind nicht geplant, wegen der Gefahr von Luftangriffen. Zentrales Ereignis in Kiew wird ein Galakonzert am frühen Abend in der Oper sein. Außerdem gibt es landesweit kleinere Veranstaltungen, neben Konzerten etwa Handwerkermärkte und Marathonläufe. Viele Menschen müssen arbeiten, arbeitsfreie Feiertage sind in der Ukraine wegen des Kriegs abgeschafft. Aus Kiew, Florian Kellermann.
1: US-Präsident Trump zeigt vielen alten Partnern und Verbündeten die kalte Schulter. Das bekommt jetzt Südkorea zu spüren. Seit Jahrzehnten gibt es jährlich große gemeinsame Militärmanöver. Aber die für September geplante Übung hat Washington jetzt abgesagt. Offiziell, weil zu viele Soldaten im Nahen Osten gebunden sind. Aber Trump hatte Südkorea zuletzt heftig kritisiert, weil das Land sich nicht am Krieg gegen den Iran beteilige. Der neue Gesundheitsminister Linnemann bekommt viel Zuspruch für seinen Vorstoß vom Wochenende. Es geht um Rentenbeiträge für Menschen, die ihre Angehörigen selbst pflegen. Diese Zuschüsse sollten gekürzt werden, aber an dieser Stelle hat Linnemann jetzt eine Kurskorrektur angekündigt, also doch keine Kürzung. Die SPD sagt, das sei ein wichtiger Schritt, obwohl die Gegenfinanzierung noch nicht klar sei. Zustimmung kommt auch vom Deutschen Gewerkschaftsbund und der Diakonie. In Guinea in Westafrika hat starker Regen einen riesigen Müllberg ins Rutschen gebracht. 30 Menschen, die auf der Müllkippe wohnten, sind ums Leben gekommen. 22 weitere Menschen wurden zum Teil schwer verletzt.
3: Die Suche nach Überlebenden dauert an. Unter den Toten sollen auch 5 Kinder sein. Starke Regenfälle hatten den Müll aufgeweicht und ins Rutschen gebracht. Zum Zeitpunkt des Unglücks stiefen viele Vermisste in einfachen Hütten und Zelten. Schon vor dem Unglück hatte es Warnungen vor einem Erdrutsch während der Regenzeit gegeben. Die Behörden hatten deshalb angeordnet, das Gebiet rund um die Mülldeponie aus Sicherheitsgründen zu räumen. Aber viele Anwohner haben die Anordnung ignoriert. Aus Nairobi, Navina Kotor.
1: Der Prozess um den Messerangriff im mittelfränkischen Heilsbronn muss neu aufgerollt werden. Der Bundesgerichtshof in Karlsruhe hat bei der Überprüfung des Urteils des Landgerichts Ansbach zwar keine Verfahrensfehler entdeckt, aber er hält Fehler bei der Bemessung der Strafe für möglich. Es geht um einen mutmaßlichen Auftragsmord. Im Februar 2025 hatte ein damals 26-jähriger Türke versucht, einen 41-Jährigen zu töten. Der Täter wurde wegen versuchten Mordes zu 13 Jahren und 6 Monaten Haft verurteilt. Gegen dieses Urteil hat er aber Revision beantragt. Das Wetter in Bayern. Bis zum Abend teils sonnig, teils wolkig, aber meist trocken bei 20 bis 26 Grad. In der Nacht bewölkt und Abkühlung auf 15 bis 8 Grad. Morgen Schauer oder Gewitter bei 20 bis 25. Am Mittwoch wieder mehr Sonne bei 23 bis 28 Grad. Soweit die Nachrichten. Es ist 16.03 Uhr. Die Verkehrsmeldungen: A3 Linz Richtung Passau zwischen Neuhaus am Inn und Passau Süd, 3 Kilometer Stau. A3 Passau Richtung Nürnberg zwischen Iggensbach und dem Kreuz Deggendorf, stockender Verkehr an einer Baustelle. Und zuletzt die A7 Fulda Richtung Würzburg zwischen Fulda A3 und Bad Brückenau Wildflecken, 12 Kilometer Stau. Soweit die Verkehrsübersicht.
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1: Um 17 Uhr mit Benjamin Day. Die Ukraine begeht heute den 35. Jahrestag ihrer Unabhängigkeit. Der britische Premierminister Burnham ist nach Kiew gereist. Andere Regierungschefs wie Kanzler Merz lassen sich virtuell zu einem Gespräch mit Präsident Zelensky schalten. Wassily Golod schildert die Lage in Kiew.
2: Einerseits setzt Russland weiter die Angriffe fort auf Zivilisten in der Ukraine. Es gab heute Angriffe auf Tschernihiw im Norden des Landes, auf Odessa im Süden und auch auf Pawlohrad im Osten der Ukraine. Es gibt Tote und Verletzte. Und auf der anderen Seite ist es hier in Kiew, in der Hauptstadt, vergleichsweise ruhig. Es gibt die offiziellen Veranstaltungen. Es sind ja ausländische Gäste gekommen, unter anderem der neue britische Premierminister Andy Burnham. Man merkt aber auch, dass viele Menschen in Gedanken bei denjenigen sind, die das Land verteidigen an der Front oder eben an die denken, die nicht mehr am Leben sind und das Land verteidigt haben.
1: Der eskalierende Handelsstreit zwischen den USA und Kanada könnte auch deutsche Unternehmen treffen. Die Deutsche Industrie- und Handelskammer spricht von einem besorgniserregenden Signal, denn viele Firmen produzieren in Nordamerika und sind auf die eng verzahnten Lieferketten angewiesen. US-Präsident Trump hat Zölle von 50% auf bestimmte Waren aus Kanada angeordnet. Das Nachbarland hat Gegenmaßnahmen angekündigt, die die Abgaben aus Washington Dollar für Dollar spiegeln sollen. Und vor kurzem hat Trump noch einmal nachgelegt, der Zollaufschlag von 50% soll auch für Autos aus Kanada gelten. Die Junge Union und die Jusos sind selten einer Meinung. Beim Thema Wehrpflicht liefern sich die Nachwuchsverbände der Regierungsparteien gerade einen besonders heftigen Schlagabtausch. Die Junge Union drängt auf einen verpflichtenden Wehrdienst, wenn sich nächstes Jahr nicht genügend Freiwillige melden. Nur von Fragebögen lasse Putin sich nicht beeindrucken, sagt JU-Chef Winkel in der Rheinischen Post. Die Jusos sehen das völlig anders. Deren Chef Türmer kontert, Dienstpflicht-Schreihälse wollten es sich bloß einfach machen. Und letztes Jahr habe die Bundeswehr ja schon genügend Freiwillige gefunden. Die Münchner Polizei hat letzte Woche zweimal Schüsse abgegeben und vor allem nach dem Einsatz in Schwabing gab es Vorwürfe gegen die Beamten. Die Polizei weist das jetzt zurück. Polizeipräsident Hampel stellte sich ausdrücklich hinter den Polizisten, der auf einen 14-Jährigen geschossen hatte.
3: Sowohl der Schuss auf den Schüler am Dienstag wie auch die Polizeischüsse in Ismaning auf ein flüchtendes Auto am Donnerstag seien wirklich schwierige und höchst brenzlige Lagen gewesen, so der Polizeipräsident. Der Fall des schwer verletzten 14-Jährigen sei zweifelsohne tragisch, erklärte der Landesvorsitzende der Gewerkschaft der Polizei, Florian Leitner. Die Frage, ob auf den kurdischen Schüler auch geschossen worden wäre, wenn es sich um einen Deutschen gehandelt hätte, mache ihn jedoch fassungslos. Frank Jordan, München.
1: Bayern München hat in der vergangenen Saison den dritthöchsten Umsatz aller Fußballclubs weltweit verzeichnet. Wie aus einer Studie des Beratungsunternehmens Deloitte hervorgeht, stieg der Umsatz der Münchner im Vergleich zum Vorjahr um 12% auf rund 860 Millionen Euro. Transfererlöse sind dabei nicht berechnet worden. Spitzenreiter ist Real Madrid mit 1,2 Milliarden, gefolgt vom FC Barcelona mit 975 Millionen Euro. Das Wetter in Bayern. Bis zum Abend teils sonnig, teils wolkig, aber meist trocken bei 20 bis 26 Grad. In der Nacht bewölkt und Abkühlung auf 15 bis 8 Grad. Morgen Schauer oder Gewitter bei 20 bis 25. Am Mittwoch wieder mehr Sonne bei 23 bis 28 Grad. Soweit die Nachrichten, es ist 17.04 Uhr. Die Verkehrsmeldungen: A7 Fulda Richtung Würzburg, zwischen Fulda A3 und Bad Brückenau-Volkers 7 Kilometer Stau. Die A9 Nürnberg Richtung Berlin, zwischen Berg, Bad Steben und Bad Lobenstein 5 Kilometer Stau. A99 Westumfahrung München Richtung Lindau, zwischen dem Dreieck Feldmoching und Dreieck Allach 7 Kilometer Stau. Und zuletzt die A995 München Richtung Kreuz München Süd, zwischen Giesing und Sauerlach 7 Kilometer Stau und stockend. Soweit die Verkehrsübersicht.
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1: Um 18 Uhr mit Karin Schumacher. Mitten im russischen Angriffskrieg begeht die Ukraine heute ihren 35. Unabhängigkeitstag. Zahlreiche Spitzenpolitiker sind dafür nach Kiew gereist. Einzelheiten von Florian Kellermann.
2: Der ukrainische Präsident Volodymyr Zelensky empfing die Gäste aus dem Ausland auf dem Platz vor der Sophienkathedrale im Zentrum der Stadt. Zelensky sagte, die ukrainische Unabhängigkeit sei aus einem Traum von Freiheit entstanden. Die Botschaft, eine Kapitulation gegenüber Russland, komme nicht in Frage. Für den britischen Premierminister Andy Burnham war es der erste Auslandsbesuch im Amt. Burnham leitete dann auch zum ersten Mal eine Sitzung der sogenannten Koalition der Willigen. Schon im Vorfeld sprach Burnham den Ukrainern Dank aus für ihren Kampf. Sie verteidigten nicht nur sich selbst gegen Russland, sondern ganz Europa.
1: Der neue Gesundheitsminister Linnemann bekommt viel Zuspruch für seinen Vorstoß vom Wochenende. Es geht um Rentenbeiträge für Menschen, die ihre Angehörigen selbst pflegen. Diese Zuschüsse sollten gekürzt werden, aber an dieser Stelle hat Linnemann jetzt eine Kurskorrektur angekündigt, also doch keine Kürzung. Die SPD sagt, das sei ein wichtiger Schritt, obwohl die Gegenfinanzierung noch nicht klar sei. Zustimmung kommt auch vom Deutschen Gewerkschaftsbund und der Diakonie. Die Briefwahl abschaffen. Die CDU hält nichts von dem Vorstoß der AfD. Unionsfraktionschef Frei sagte, die Wahlregeln seien aus guten Gründen so. Wörtlich sagte er, sie ermöglichen eine größtmögliche Teilhabe für all diejenigen, die an Wahlen teilnehmen möchten. Daher sehe er keinen Änderungsbedarf. Der AfD-Vorsitzende Chrupalla hatte zuvor vor möglichen Manipulationen bei der Briefwahl gewarnt und deren Abschaffung gefordert. Die Weltmeere heizen sich weiter auf. Am vergangenen Wochenende hat der EU-Klimadienst Copernicus den höchsten jemals aufgezeichneten Wert gemessen. Im weltweiten Schnitt lag die Temperatur der Meeresoberfläche bei 21,1 Grad. Neben dem vom Menschen verursachten Klimawandel trägt auch das Wetterphänomen El Niño zur Erwärmung bei. Durch die höheren Meerestemperaturen geraten nicht nur marine Lebensräume unter Druck, auch das Potenzial für Extremwetterereignisse steigt. In 3,5 Wochen beginnt das Oktoberfest. Die Vorbereitungen dafür laufen auf Hochtouren. Aus Sicht der Münchner Wasser- und Energieversorger sowie der Verkehrsbetriebe sind sie eigenen Angaben zufolge sogar schon weitgehend abgeschlossen. Birgit Grundner mit den Einzelheiten.
3: An den 16 Wiesentagen werden gut 3 Millionen Kilowattstunden Strom verbraucht und zu Spitzenzeiten so viel wie in einer Kleinstadt, etwa in Haar oder Puchheim. Die Stadtwerke sorgen auch für Erdgas und rund 100 Millionen Liter Wasser. Einen winzigen Teil des Trinkwassers können die Wiesenbesucher wieder kostenlos an 10 Brunnen selbst zapfen. U-Bahnen, Busse und Trambahnen legen während der Wiesen rund 9000 Extrafahrten zurück. Jeden Tag sind dafür dann 230 zusätzliche Mitarbeiter im Einsatz.
1: Das Wetter in Bayern: bis zum Abend teils sonnig, teils wolkig, aber meist trocken bei 20 bis 26 Grad. In der Nacht bewölkt und Abkühlung auf 15 bis 8 Grad. Morgen dann Schauer oder Gewitter bei 20 bis 25 Grad. Am Mittwoch wieder mehr Sonne bei 23 bis 28 Grad. Soweit die Nachrichten, 18.04 Uhr. Und hier noch die Verkehrsmeldungen: A3 Linz Richtung Passau, zwischen Pocking und Passau Süd 5 Kilometer Stau, A7 Fulda Richtung Würzburg, zwischen dem Fuldaer Dreieck und Bad Brückenau-Volkers 7 Kilometer stockend, A9 Nürnberg Richtung Berlin, zwischen Neila-Selbitz und Bad Lobenstein 9 Kilometer Stau, dort steht ein defektes Fahrzeug. Und zuletzt A995 München Richtung Kreuzmünchen Süd, zwischen Giesing und Sauerlach 7 Kilometer Stau und stockend. Soweit die Verkehrsmeldungen.
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0: Am Montagabend mit Tom Fiebig am Kirchweih-Montag, muss man ja sagen, so ist es Tradition. 5 Kirchwein, viel Teamgeist, jede Menge Gaudi, das war die Kirchweih-Challenge 2026 von BR Heimat und Bayern 3, die unsere traditionellen Kirwas oder Kirtas zum Schauplatz eines spannenden und sehr unterhaltsamen Wettbewerbs gemacht hat. Ein launiger Wettkampf zwischen mehreren Gemeinden. Effeltrich am Rand der Fränkischen Schweiz, Oettingen im Landkreis Donau-Ries, Winsbach war dabei im Landkreis Ansbach, Berg-Rheinfeld in Unterfranken und Rieden im Landkreis Amberg-Sulzbach in der nördlichen Oberpfalz bei ganz viel guter Stimmung in den letzten Wochen.
1: Herzlich willkommen zur BR Kirchweih Challenge!
2: Alles klar?

0: könnte es aber schon gut machen.
1: Es war einfach atemberaubend, diese Stimmung, unbeschreiblich.
2: Ein freundschaftlicher, aber auch ehrgeiziger Wettstreit also zwischen den teilnehmenden Orten und ihren jeweiligen Kirchweihen, bei denen bekannte Kirchweihtraditionen neu gedacht und in eine Spielform gegossen worden sind. Beispielsweise, wie schnell erkennt man den Popsong, den die Blaskapelle da spielt und interpretiert? Ja, und da ging es auch noch um die Frage, wer hat die geschicktesten Tänzerinnen und Tänzer oder wo sind Teamgeist und Zusammenhalt am größten? Und dabei galt es, möglichst viele Punkte zu sammeln.
3: Und einen dicken Applaus für Feldrich, es sind 232 Punkte!
4: Hallo Oettingen, 318 Punkte! 48 von 500 Punkten.
3: Servus Rhein.
4: Der Gesamtspielstand. 413 Punkte.
2: Tja, und am Samstag, da war jetzt das Finale angesagt in Bergreinfeld im Landkreis Schweinfurt. Und da ging es darum, können die Unterfranken die Spitzenreiter aus Rieden in der Oberpfalz noch vom Kirchweihthron schubsen? 413 Punkte waren zu schlagen in 5 spannenden Spielen. Wir blicken heute zurück, ziehen Bilanz. Das Finale also, so lief die Kirchweih-Challenge 2026 heute hier bei Fränkisch vor 7. Und auch die Frankenband feiert die Kerwa.

0: Die Hohenmürsberger Jura-Musikanten aus der Fränkischen Schweiz und der Kirchweihmarsch bei Fränkisch vor Sieben. Die Kerwa ist Kummer, die Kerwa ist do, die Alten, die Brummer, die Jünger sind froh, aber wurscht, ob jung oder alt, alle miteinander gehen's doch auf die Kirchweih, weil die ist vielerorts der Höhepunkt vom Jahr.
1: Wir hat Kerwa!
2: Wir hat Kerwa!
0: Und wir von BR Heimat und die Kolleginnen und Kollegen von Bayern 3 haben mit unserer BR Kirchweih Challenge diesen Sommer 5 Feste im Freistaat besucht und haben in unterschiedlichen Spielen das Musikwissen, das Tanztalent, Geschicklichkeit und Teamgeist getestet und haben uns vor Ort sehr gefreut, wie viele Menschen und Kerwa-Fans dazugekommen sind, um die Teilnehmenden anzufeuern, die mitgeholfen haben, damit der jeweilige Ort möglichst viele Punkte sammeln hat können. Und das Ganze moderiert von Sophie Grund und David Sam. Am Samstag jetzt war es soweit, da stand das Finale der BR Kirchweih Challenge an. Nach Winsbach in Mittelfranken, dem oberfränkischen Effeltrich, Oettingen in Schwaben, Rieden in der Oberpfalz stellte sich am Wochenende das unterfränkische Bergrheinfeld im Wettbewerb. Wer hat die coolste Kirchweih Bayerns? Die Kerwa-Truppe, die bei den Spielen vor Ort die meisten Punkte macht, gewinnt ja ein Konzert mit der Bayern 3 Band und der Volksmusik Mashup Band Marsmänner. Eine Formation vom David Sam, Ideengeber ist er ja und Volksmusikant mit Leib und Seele.
3: Es ist schon verrückt, es ist unglaublich schön. Tatsächlich, weil das am Anfang einfach nur so eine Idee war und jetzt das zu sehen, was daraus geworden ist. Und man ist dann auf so einer Kirche, wo so viele Menschen so begeistert sind. Und das war mein

0: Die Ursprungsidee, es ist eben so, Kirchweih ist sowas, wo alle Menschen zusammenkommen und wo du hier merkst, das ist sowas Wichtiges für ihn, ihr Höhepunkt im Jahr. Und dass das jetzt so geklappt hat und alle Menschen zusammengebracht hat, finde ich wundervoll.
1: Und kurz vor dem Abschluss, da war Rieden in der Oberpfalz auf Platz 1 gelegen mit 413 von 500 möglichen Punkten und der Jürgen aus Berg-Rheinfeld, also quasi die Herausforderer, wo am Samstag das Finale stattgefunden hat, der hat vor den Mitbewerbern echt den Hut gezogen.
2: Ich bin begeistert von den Kirchweihleuten. Überhaupt nicht nervös, selbstbewusst, frech. Das würde ich mir wünschen von den Berg-Rheinfeldern.
1: Ja, und die hatten sich zumindest bestens strategisch vorbereitet.
2: Wir haben schon zwei Spione unterwegs gehabt, in Oettingen und in Winsbach. Und die haben schon gut berichtet. Ich habe mir abgeschaut, dass man Begeisterung braucht, dass man dran glauben muss, dass es möglich ist. Aber jetzt, Rieden hat vorgelegt, wird schwierig. Unser Komitee schläft schlecht.
1: Ja, so eine Anspannung, die konnte einem schon den Schlaf rauben. Es blieb spannend, hat sich Berg-Rheinfeld in Unterfranken doch noch den Sieg geholt oder ist Rieden in der Oberpfalz vorn geblieben am Wochenend auf der Bercher Kerm in Unterfranken. Lass mal's noch kurz spannend bleiben hier bei Fränkisch vor Sieben mit weiteren Kerwa-Stücklern, jetzt mit den Feldensteiner Musikanten und ihrem Kirchweihmarsch.

0: Fränkisch vor sieben, heute im Zeichen der Kirchweih. Die Hofer Volksmusikanten waren das mit am Kirchweih schottisch. Ja, Kerwa, Kirwa, Kirta, Kirchweih, Kerm. Überall in Bayern heißt es ein bisschen anders, aber vom Gefühl her ist es immer das Gleiche. Nämlich es gibt ein Festzelt und es gibt die Tracht, die angezogen wird, den Baum, der aufgestellt wird, austanzen, Freunde treffen, zusammen feiern. Das macht die Kirchweih aus und unsere BR-Kirchweih-Challenge verbindet diese Feste zu einem großen Wettkampf, bei dem am Ende nicht nur die Punkte zählen, sondern vor allem die Gemeinschaft. Den ganzen Sommer waren wir in Bayern auf den Kirchweihen unterwegs. Am Samstag war das große Finale in Berg-Rheinfeld und meine Kollegin Eva Heime war dabei.
1: Mögen die Besseren, in dem Fall wir, gewinnen. Punkt.
2: Was für eine Ansage. Auf der Bercher Kerm in Berg-Rheinfeld in Unterfranken haben die Jungs und Mädels wirklich alles gegeben, die führende Kirwa aus Rieden von Platz 1 zu verdrängen. Kerm, Kerm, Kerm! Denn nur eine Kirchweih kann die BR-Kirchweih-Challenge gewinnen. Der Kirchweihplatz war rammelvoll, über 2000 Besucher waren da und vor allem kein Regen. Perfekte Bedingungen also für ein Finale. Dann ging's los. Das erste Spiel, das Musikquiz mit der Blaskapelle, wurde zur Schlüsselstelle.
3: Freiheit.
4: Hör mal rein, ob's Freiheit sein kann.
5: Do you believe in love and love?
4: Das war leider die Cher mit Believe.
2: Null Punkte, der Auftakt missglückt und damit waren die Chancen auf den Gesamtsieg eigentlich schon früh dahin.
6: Jetzt muss einfach noch das Beste rausgeholt werden, ne? Ist ganz klar.
4: Wir machen das Beste draus und unsere Kirchweih wird trotzdem die Beste.
2: Trotzdem war es ein starkes Finale, denn in den anderen Spielen lieferten die Berg-Rheinfelder voll ab.
0: Ja, und welche das waren, es soll ja wenigstens noch spannend bleiben. Noch drauf kommen wir gleich bei Fränkisch vor sieben bei unserem Rückblick auf die BR Kirchweih Challenge 2026. Jetzt mit der Familie Schöner und dem Gochsheimer Kirchweihwalzer.

0: Das Steinachtaler Akkordeon-Duo mit am Carver Schottisch, davor hörten wir die Högenbachtaler Musikanten. Es Kirwerl ist Kummer. Bayern ohne Kirchweih, das wäre wie Ludwig II. Ohne Neuschwanstein oder Franken ohne Bratwurst, also quasi nix Gescheites. Und deshalb haben wir von BR Heimat gemeinsam mit Bayern 3 eure Traditionen mitgefeiert bei der BR Kirchweih Challenge. 5 ausgewählte Kirchweihen: Effeltrich, Oettingen, Winsbach, Bergrheinfeld und Rieden in der Oberpfalz. Das Finale. So lief die Kirchweih Challenge 2026. Heute Thema bei uns bei Fränkisch vor 7. Wir blicken zurück und das Finale hat in Franken stattgefunden. Bei der 5. und letzten Station am Samstag in Bergrheinfeld in Unterfranken hatten die Jungs und Mädels von der Bercher Kerm die Chance, die zu der Zeit führende Kirwa aus Rieden in der Oberpfalz noch von Platz 1 zu verdrängen. Es war ein fantastisches Finale in Bergrheinfeld. Das Wetter hat gepasst, der Kirchweihplatz war rappelvoll mit über 2000 Besuchern, die Stimmung grandios und die Bergrheinfelder, die haben tatsächlich großen Sportsgeist bewiesen bei den gestellten Aufgaben. Es gab ja Punkte zu holen, aber auch liegen zu lassen, je nach dem. Ganz viel Spaß gab es beim Spiel Liederraten, einen völlig unbekannten Popsong einfach mal so vom Blatt zu spielen. So wie übrigens auch hier bei der Kirchweih im musikalischen Winsbach geschehen. Immerhin der Heimat des Winsbacher Knabenchors.
1: Dann wird's Zeit für Spiel Nummer 1.
2: Schon gut gemacht.
3: Es war einfach atemberaubend, diese Stimmung, unbeschreiblich.
0: Oder die Disziplin Hitmixer. Wie schnell erkennt man den Popsong, der von den Musikern der Marsmänner aus Bamberg intoniert und mit humorigen Kerwa-Texten quasi synchronisiert worden ist?
4: Wow, schöner Madler.
2: Hopp, hopp. Oh, man kann am Steig, an der Zeit. Sau stressig. Man merkt gar nicht wirklich, wann der nächste Song losgeht. Die Melodie kennt man immer, aber es fällt einem nicht der Titel ein.
0: So geschehen auch beim großen Kirchweih-Challenge-Finale in Bergrheinfeld. Und die hatten schon an gescheiten Ehrgeiz, die Unterfranken. Aber haben da leider schon bei Zeiten, wie wir gehört haben, Punkte liegen gelassen. Hör mal, wie es endgültig ausgegangen ist von unserer Reporterin Eva Heime.
5: Ich und du und noch Abu. Und der Vetter Seidel.
6: Lady Gaga.
7: Lady Gaga.
5: Heute Bürgermeister, was ist los? Was los? Was los?
8: Willem auf der Neiße. Willem auf der Neiße.
9: Und keine Gemeinde war beim Spiel Teppichtwister so schnell, eine Plane zu wenden, während 20 Personen draufstehen. Beeindruckend war aber vor allem, wer alles mitfieberte. Rieden, die führende Kirwa, war mit einem ganzen Bus angereist, um live mitzuerleben, ob der erste Platz bleibt oder ob Bergrheinfeld sie noch vom Thron stößt. Eine große Delegation aus Winsbach war ebenfalls vor Ort. Sie feuerten sich gegenseitig an, lachten miteinander und aus Konkurrenten wurden Freunde.
10: Erster, zweiter, dritter Platz ist eigentlich völlig egal. Wir haben so viele coole Leute kennengelernt. Die Leute waren bei uns, wir waren bei denen und es hat so Spaß gemacht. Das ist richtig cool.
11: Hauptsache, der Zusammenhalt ist da und wir hatten unseren Spaß.
12: Darum geht's eigentlich.
13: Ja, dass man andere Leute kennenlernt.
12: Wirklich, nur das Beste.
14: Nur darum geht's. Einfach Liebe.
9: Und am Ende stand das Ergebnis fest.
15: Auf Platz 1.
1: Die Gewinner der BR Kirchweih Challenge sind Rieden
9: in der Oberpfalz hat die BR Kirchweih Challenge 2026 gewonnen. Bergrheinfeld landete auf Platz 2, Winsbach wurde Dritter, dahinter Oettingen und Effeltrich. Der Preis: ein Doppelkonzert mit der Bayern 3 Band und der Volksmusik-Mashup-Band Marsmänner. Die Chrissy von den Riedener Kirwaleit hält den Pokal in den Händen.
2: Yeah! Super!
6: Es ist einfach super, dass alle Vereine so einen Zusammenhalt haben. Ist einfach schön, ja.
9: Der wichtigste Gewinn war aber etwas anderes. Durch die BR Kirchweih Challenge sind Freundschaften über Kirchweih und Regionengrenzen hinweg entstanden. Und Bayern ist noch ein Stück enger zusammengerückt.
13: Das schweißt zusammen und man lernt unglaublich gute Freunde kennen.
15: War ein mega Erlebnis, ein super Event.
10: Du hattest eine geile Zeit, egal wo du warst. Und das sollte eigentlich jeder mitnehmen.
9: Alle Infos und Impressionen von allen Stationen der BR Kirchweih Challenge gibt es auf br.de/kirchweih-challenge. Aus Berg-Rheinfeld in Unterfranken, Eva Heime, BR Heimat.

0: Die drei Schorschen aus Hollfeld mit dem Hollfelder Kerwermarsch und davor Kerwerliedler, dargeboten von den Eschenbacher Madli. Die gehören zur Kerwer einfach auch dazu. Fränkisch vor sieben am Berg Rheinfelder Kirchweih Montag, der Bercher Kerm.
1: Also da kannst du dir jeden fragen, die Kirchweih ist ein Highlight. Und es ist auch so gerade, dass an Kirchweih Montag wirklich ursprüngliche Bercher, die nicht mehr hier wohnen, dann herkommen und zusammen feiern. Das ist einfach eine super Gemeinschaft, ein super Zusammenhalt.
0: Sagt die Tini Kolb aus dem Ort des großen Finales der BR Kirchweih Challenge. Vier Kirchweih-Gemeinden hatten schon bewiesen, was sie drauf haben. Von der fünften und letzten Station führte Rieden in der Oberpfalz vor Winsbach in Mittelfranken. Berg-Rheinfeld in Unterfranken hatte als letzte Station die Chance, Rieden von der Spitze zu verdrängen. Ja, die Bercher räumten als einzige Kirchweih-Gemeinde überhaupt die vollen 100 Punkte ab. Am Ende reichte es aber wegen des Patzers in Spiel 1 nur zum zweiten Platz, haben wir ja gehört. Der Jubel bei der riesigen Delegation aus Rieden war grenzenlos, aber der Anderl aus der Oberpfalz, der hat's auf den Punkt gebracht.
2: Dieser Zusammenhalt, was da rum daheim ist, Respekt, was ihr da. So muss das sein. Und Kirwa ist nicht bloß ein Fest, Kirwa ist nicht bloß Trinker, Kirwa ist ein Zusammenhalt.
3: Nicht dafür, der Rheinfeld, auch für die anderen.
0: Ja, und Gwunner haben irgendwie doch alle.
4: Alles gut. Wir haben natürlich den Anspruch gehabt zu gewinnen, aber wir sind mehr als zufrieden. Wir haben alles gegeben, alles super. Und super, super Freunde geworden. Das schweißt zusammen und man lernt unglaublich gute Freunde kennen.
5: Wir sind so dankbar, dass wir da teilnehmen durften, dass wir dabei sein durften. War ein mega Erlebnis, ein super Event.
1: Das sieht man mal, wenn man zusammen feiern kann, zusammen Spaß haben kann, was das mit den Menschen macht. Das braucht man und es verbindet und ja, das ist einfach eine tolle Sache. Es tut gut.
6: Also ich muss dazu sagen, erster, zweiter, dritter Platz ist eigentlich völlig egal. Wir haben so viele coole Leute kennengelernt und Rieden, Burg Rheinfeld, die Leute waren bei uns, wir waren bei denen und es hat so Spaß gemacht. Das ist richtig cool. Also ich kann nur jedem empfehlen, mach da mit. Das macht so Gaudi, die Leute, die was du kennenlernst. Ey, Bayern ist einfach das geilste Land, Alter. Da kannst du sagen, was du willst. Ne? Weil die Leute halt, egal ob die aus Oberfranken, Unterfranken, Oberpfalz, Niederbayern, egal wo die her sind, die sind einfach cool drauf. Und das sollte eigentlich jeder mitnehmen. Das sollte jeder mitnehmen.
0: Ja, und die Kirwa-Leute aus dem Landkreis Amberg-Sulzbach, die freuen sich im kommenden Jahr auf ein Benefiz-Doppelkonzert der Marsmänner und der Bayern 3 Band. Aber davor feierten erstmal alle Kirchweih-Gemeinden gemeinsam im großen Festzelt in Berg-Rheinfeld. Denn auch das hat die BR Kirchweih-Challenge geschafft. Kirchweih-Burschen und Madler aus den unterschiedlichsten Regionen sind enger zusammengerückt. So, und einen Musikwunsch haben wir heute auch zu erfüllen, was wir gerne tun. Er kommt aus Oberfranken, Werner Höllein. Mit den Kindern und der ganzen Familie lässt sehr herzlich seine Frau Bertha aus Helmbrechts im Landkreis Hof herzlich grüßen. Sie hatte ihren 86. Geburtstag, ebenfalls jetzt am Samstag, den 22. August, dem Finaltag unserer Kirchweih-Challenge. Herzlichen Glückwunsch auch von uns von BR Heimat. Gewünscht hat er sich für das Geburtstagskind das Oberfrankenlied. Hier sind die Geschwister Kern.

0: Die Jura-Musikanten fränkisch vor sieben am Montagabend.
1: Wir hat Kerwa?
2: Wir hat Kerwa?
0: Rieden in der Oberpfalz ist in diesem Jahr der Gewinnerort der BR Kirchweih Challenge. Am Samstag war die fünfte, letzte Station in Berg Rheinfeld. Bei der Bercher Kerm haben alle gemeinsam gefeiert. Ein sportlich fairer und freundschaftlicher Abschluss der BR Kirchweih Challenge. Auch unser Volksmusikchef Werner Aumüller aus dem Studio Nürnberg konnte eine positive Bilanz ziehen.
3: Zusammen mit Bayern 3 konnten wir in diesem Jahr die BR Kirchweih Challenge endlich durchführen, nach 2 Jahren Vorbereitung. Und dabei haben wir 5 ganz unterschiedliche Kirchweihen, unterschiedliche Traditionen, Kirchweih-Traditionen in 5 bayerischen Regierungsbezirken kennenlernen dürfen. Die BR Kirchweih-Challenge zu gewinnen, natürlich hätten das alle verdient. Und an dieser Stelle auch nochmal ein ganz großes Dankeschön an alle, die mitgemacht haben und beteiligt waren. Ihr habt alles gegeben und ihr wart alle spitze. Super, herzlichen Dank.
0: Und buchstäblich ins gleiche Horn stößt mein Kollege David Sahm, BR-Heimatmoderator, selbst großartiger Musikant und Ideengeber für den Wettstreit der BR-Kirchweih-Challenge.
4: Es fängt schon damit an, dass wir am Anfang überlegt haben, wie nennen wir das Ganze. Wir mussten uns dann für Kirchweih entscheiden, weil es hier heißt eben überall anders. Kirwa, Kerm, Kerwa, Kirwa. Was mich sehr beeindruckt hat, war, dass wirklich an jedem Ort die Leute so zusammengehalten haben und zusammengeholfen haben, um möglichst gute Ergebnisse zu erzielen. Das fand ich wunderschön. Ich hätte große Lust darauf, das nochmal zu machen, weil es gibt schon Kirchweihen, die sich jetzt bei uns bewerben, die sich melden und die heiß drauf sind, da mitzumachen. Und ich glaube, dass es bei einer Folge Kirchweih-Challenge nochmal ganz anders abgehen könnte. Und jetzt war es schon unglaublich.

Die BR Kirchweih Challenge 2026 war erfolgreich in Bayern unterwegs. Hier nochmal der offizielle Endstand nach den Orten, nach dem Finale am Wochenende. Platz 1 Rieden in der Oberpfalz, 413 von maximal 500 Punkten. Berg-Rheinfeld, Unterfranken, 385 Punkte. Winsbach, Mittelfranken, 348. Oettingen, Schwaben, 318 Punkte. Und Effeltrich in Oberfranken, 232 Punkte. Die BR Kirchweih Challenge und die Gaudi soll es auch im nächsten Jahr wieder geben. Der David Sahm hat es ja angedeutet, wenn Sie auch Lust bekommen haben mitzumachen. Man kann sich schon jetzt mit seiner jeweiligen Gemeinde bewerben für die BR Kirchweih Challenge 2027. Infos dazu gibt es im Netz unter brheimat.de bzw. br.de/kirchweih-challenge. Da finden Sie dann auch ein entsprechendes Anmeldeformular. Und die große Fernsehdokumentation über die komplette BR Kirchweih Challenge, die kann man ab dem 18. September in der ARD Mediathek streamen. Im BR Fernsehen läuft der Film am 21. September 21 Uhr, kann man sich gut merken, und dann nochmal als Wiederholung am 11. Oktober um 14 Uhr. Danke an alle Kolleginnen, die beim Berichten zusammengeholfen haben. Eva Heime war dabei, Marc Schindelbeck, Michaela Fischer, Markus Balek und David Sahm. Ihnen noch einen schönen Kirchweih-Ausklang. Auch in Bamberg natürlich, da geht heute die Bamberger Sandkirwa zum 76. Mal in dem Fall zu Ende. Am Mikrofon von Fränkisch vor Sieben verabschiedet sich Tom Fiewig. Die Marblosen blasen uns naus aus der Sendung. Servus und Ade.

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1: Um 19 Uhr mit Karin Schumacher. Zahlreiche europäische Spitzenpolitiker haben in Kiew gemeinsam mit Präsident Zelensky den 35. Jahrestag der Unabhängigkeit der Ukraine gefeiert. Und sie sind mit neuen Hilfszusagen gekommen. Rund 6 Milliarden Euro für Flugabwehrsysteme, Raketen, Munition und Radaranlagen. Wie der Alltag der Menschen in der Ukraine an diesem besonderen Tag aussieht, berichtet Wassili Golot.
2: Einerseits setzt Russland weiter die Angriffe fort auf Zivilisten in der Ukraine. Es gab heute Angriffe auf Tschernihiw im Norden des Landes, auf Odessa im Süden und auch auf Pawlohrad im Osten der Ukraine. Es gibt Tote und Verletzte. Und auf der anderen Seite ist es hier in Kiew, in der Hauptstadt, vergleichsweise ruhig. Es gibt die offiziellen Veranstaltungen. Es sind ja ausländische Gäste gekommen, unter anderem der neue britische Premierminister Andy Burnham. Man merkt aber auch, dass viele Menschen in Gedanken bei denjenigen sind, die das Land verteidigen an der Front oder eben an die denken, die nicht mehr am Leben sind und das Land verteidigt haben.
1: Der eskalierende Handelsstreit zwischen den USA und Kanada könnte auch deutsche Unternehmen treffen. Die Deutsche Industrie- und Handelskammer spricht von einem besorgniserregenden Signal, denn viele Firmen produzieren in Nordamerika und sind auf die eng verzahnten Lieferketten angewiesen. US-Präsident Trump hat Zölle von 50% auf bestimmte Waren aus Kanada angeordnet. Das Nachbarland hat Gegenmaßnahmen angekündigt, die die Abgaben aus Washington Dollar für Dollar spiegeln sollen. Und vor kurzem hat Trump noch einmal nachgelegt, der Zollaufschlag von 50% soll auch für Autos aus Kanada gelten. Die Münchner Polizei muss sich gerade viel Kritik gefallen lassen. Sie hat letzte Woche zweimal Schüsse abgegeben, unter anderem auf einen Schüler mit Migrationshintergrund, der mit einer Softair-Pistole hantiert hatte. Die Gewerkschaft der Polizei und der Münchner Polizeipräsident Hampel haben sich jetzt ausdrücklich hinter die betroffenen Kolleginnen und Kollegen gestellt. Frank Jordan berichtet.
3: Sowohl der Schuss auf den Schüler am Dienstag wie auch die Polizeischüsse in Ismaning auf ein flüchtendes Auto am Donnerstag seien wirklich schwierige und höchst brenzlige Lagen gewesen, so der Polizeipräsident. Der Fall des schwer verletzten 14-Jährigen sei zweifelsohne tragisch, erklärte der Landesvorsitzende der Gewerkschaft der Polizei, Florian Leitner. Die Frage, ob auf den kurdischen Schüler auch geschossen worden wäre, wenn es sich um einen Deutschen gehandelt hätte, mache ihn jedoch fassungslos.
1: Die Behandlung mit Abnehmspritzen ist teuer, sie kostet mehrere hundert Euro im Monat und die Patienten müssen sie meistens selbst bezahlen. Und dabei soll es aus Sicht der Krankenkassen auch bleiben. Die Chefin des AOK-Bundesverbands Reimann sagt, andernfalls könnten jährliche Kosten von etwa 45 Milliarden Euro auf die Kassen zukommen. Zumindest wenn alle Versicherten mit einem Body-Mass-Index von 30 Abnehmspritzen bekämen. Gesundheitsfachleute hatten sich zuletzt dafür ausgesprochen, die Kosten dieser Behandlungen zu übernehmen. Das Wetter in Bayern in der Nacht bewölkt und Abkühlung auf 15 bis 8 Grad. Morgen Schauer oder Gewitter bei 20 bis 25 Grad. Am Mittwoch wieder mehr Sonne bei 23 bis 28 Grad. Es ist 19.03 Uhr. Hier noch zwei Verkehrsmeldungen. A3 Linz Richtung Passau zwischen Pocking und Passau Süd stockender Verkehr. Und A3 Nürnberg Richtung Passau zwischen Oberülsbach und Neumarkt Ost ein LKW-Unfall. Soweit die Verkehrsmeldungen.
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4: Zum BR Heimat Feierabend an diesem 24. August begrüßt Sie der Martin Wieland. Heute ist der Namenstag des heiligen Bartholomäus. Und der hat auch in Bayern in vielen Regionen eine ganz große Bedeutung. Warum? Das klären wir in der kommenden Radiostunde. Mich freut es, dass Sie mit dabei sind. Und wir starten gleich mit der Bartibulka vom Karpenberg-Trio und gratulieren damit allen, die heute Namenstag feiern.

Die Partybrücker mit dem Bartholomäus Hollinger an der Gitarre beim Kapellenberg-Trio. Wie wir aus dem Markus-Evangelium erfahren, ist der heilige Bartholomäus einer der 12 Jünger Jesu. Geboren ist er im 1. Jahrhundert in Kana. Einige Legenden singen ihm sogar den Bräutigam der Hochzeit zu Kana. Ganz sicher kann man über den Bartholomäus wenig sagen. Es wird aber überliefert, dass er nach dem Pfingstfest den Glauben in Persien verkündet. Möglicherweise auch in Indien, wo er eine hebräische Abschrift des Matthäus-Evangeliums hinterlässt. In Ägypten und Armenien soll er ebenfalls die frohe Botschaft Jesu verkündet haben, wo er auch Kranke und Besessene heilt. In Armenien stirbt er dann einen grausamen Märtyrertod, um den sich ebenfalls verschiedene Legenden ranken. Die Verehrung von Bartholomäus verbreitet sich erst ab dem 10. Jahrhundert, aber dafür dann recht schnell, vor allem in Ostdeutschland, in Böhmen und in Mähren. Von Beginn des 13. Jahrhunderts an trägt Bartholomäus in den Darstellungen dann das berüchtigte Messer, mit dem er gefoltert worden ist. Sie kennen vielleicht die Darstellung in der Sixtinischen Kapelle in Rom, wo Bartholomäus seine Haut mit dem Selbstbildnis Michelangelos in der Hand hält. Vor allem in vielen Mittelmeerländern verehrt man die Reliquien von Bartholomäus. Seine Hirnschale wird aber in Frankfurt aufbewahrt und auch das Kloster Andex ist in Besitz einer Reliquie des Heiligen. Welche Orte und Berufe ihn zu ihrem Schutzpatron ernannt haben, davon hören wir noch der Bartholomäweis von der Familienmusik Auer und dem Loblied auf den Bartholomäus vom Dreigesang Linhuber Harlacher Bruckner.

Den Bartholomäus findet man in Bayern in ganz vielen Gegenden als Kirchen- und Schutzpatron. Zum Beispiel ist er als Weinpatron bekannt, weil sein Gedenktag war für die Winzer ein Lostag. Wirte haben ihr Schankrecht verlieren können, wenn sie am 24. August noch keinen Most aus Äpfe oder Birn gehabt haben, denn der war als Durstlöscher an heißen Spätsommertagen recht beliebt. Zu wissen, wo man für diesen Tag Most organisieren kann, wenn man schon selber keinen angesetzt hat, das hat letztendlich zur Redewendung geführt, dass man einem zeigt, wo der Bartel den Most holt. Am Bartholomäustag, genau 4 Monate vor dem Heiligabend, da haben früher aber auch die Vorbereitungen für das Weihnachtsfest angefangen. Es sind die Gäns und Karpfen ausgewählt worden, die fürs Fest gemästet werden sollten. Am Bartholomäustag endet auch die Schon- und Laichzeit der Fisch. Der Fischfang ist wieder eröffnet worden, was mit Fischessen, Prozessionen und Fischzügen gefeiert worden ist, weshalb auch der Schutzpatron der Fischer ist. Und auch der Bergleit. Und da kommen wir jetzt zu einer Bartholomäuskirche an einem See ganz im Südosten Bayerns. St. Bartholomä am Königssee im Landkreis Berchtesgaden. Bevor uns Bernhard Lochner aus Schönau am Königssee ein bisschen was über die Kirche und die Bräuche rund um Bartholomä erzählt, fahren wir mit den Musikanten dorthin, mit der Königsseer Flötenmusik und den Schönauer Sängern, mit der Zillen, also einem ganz flachen Boot, musikalisch hier zum Königssee.

0: Die Schönauer Sänger und die Königsseer Flötenmusik mit dem Kirburmbulka. Musikanten aus dem Berchtesgadenland am Königssee. Dort, wo auch der Bernhard Lochner daheim ist. Er ist nicht Fischer, aber jetzt in seiner Rente Kirbur auf den Almen am Königssee. Und von Kindesbeinen an mit diesem See in ganz enger Verbindung. Er ist immer wieder auch als kundiger Moderator und Referent gefragt für Vorträge. Sei es in den Trachtenvereinen, bei der Bergknappenzunft oder den Berchtesgadener Weihnachtsschützen. Bernhard Lochner hat 40 Jahre als Bild seines Berufslebens unter Tage verbracht, als Bergmo im Berchtesgadener Bergwerk. Aber genauso wie er sich sein Leben lang in den Berg eingegraben hat, genauso fasziniert ihn von Glor auf die Geschichte seiner Heimat, deren Bräuche er nicht nur kennt, sondern auch selbstverständlich lebt.
1: In der Schule mit Ministrieren, da haben wir vielmals oftmals da hinten Hauserten gewesen. Und da haben wir seinerzeit haben wir von der Schule noch freigestellt worden. Und das war ein besonderer Tag. Bartholomä hinten ministrieren, das war einmal da vom Finanziellen her interessant, weil da ein bisschen was rausgeschaut hat. Und da ist Kinder haben in die Wirtschaft eingekommen und haben dort was zum Essen gekriegt. Das war ja auch eine absolute Rarität. Und das Bartholomä ist einfach eine drinne Heimat von Berchtesgaden, das was Besonderes ist. Und da hast du eine bestimmte Beziehung dazu. Und jetzt ist es ja allweil nur so, auf dem Bartholomä-Kirchweih, das ist ja dann auf der 24. August, das ist ja Bartholomäustag. Und das ist ja so geschrieben, dass das Kirchweih dann am Sonntag drauf ist, das offizielle. Und das Kirchweih, das hat ja den Bezug zu der Almer Wallfahrt und vor allen Dingen auch für die Bergleute, die was im Salzbergwerk draußen gearbeitet haben. Und da, wie es das Lob und Dank kommt, die Bergleute haben noch 4 Lob- und Dankämter. Das geht von der Zunft aus wieder und unter anderem auch in Bartholomä hinten. Und in der Falkensteiner Wand heraus, Insel Christliga, wie es mit Schäfe hinterherfährst, Schäfe, wir sagen Schäfe, nicht Schiff. Das ist dann auf der rechten Seite die kahle Wand und da ist 1 Meter oder 1,50 Meter oberhalb vom Wasser ist ein rotes Kreuz, das erinnert an die Wallfahrer, die damals verunglückt haben. Und an der Wand, das wissen die Meere nie, da hängt die heilige Barbara dort. Der Bezug Bergbau, Bartholomä, Schutzpatron auf und die Bergleute. Und da hat halt irgendwie einmal eine heilige Barbara eingehängt, die den Verbund sorgt für den Bartholomätag, wo die Bergleute auch hinter ihr fahren und da hinten eben da ihr Dankamt haben, wo die Almer Muse dazu spielt. Das ist ein recht beeindruckender Gottesdienst und da wird halt auch dann gefeiert, gell?

0: die Bergknappenkapelle Dürnberg im Beiheimatfeierabend am Namenstag des heiligen Bartholomäus, der auch der Schutzpatron der Bergleute ist. Davor haben wir die Geschwister Ripfi gehört mit dem Barbara-Lied. Bernhard Lochner ist als Bergmoor nicht nur den Bergen seiner Heimat auf den Grund gegangen, sondern er hat auch immer wieder in der Geschichte geschürft. In Sagen und Legenden, aber auch in belegbaren und ganz greifbaren historischen Fakten. Gerade solche, die das Gebiet um St. Bartholomä am Königssee betreffen.
1: Bartholomä selber hat ja ganz eine interessante Geschichte von früher her. Das hat ja mit dem zum tun, dass Berzgorn 1102, glaube ich, gegründet worden durch die Stiftung vom Augustiner Gallernstift. Das ist ja von Salzburg aus gegangen. Und das ist offiziell das Datum, wo Berzgorn gegründet worden ist. War 1102. Und 1134, so weiß ich das, wir haben eine Heimatkunde gehabt daheim, gell, in der Schule. Und 1134 ist die erste Kapelle in St. Bartholomä hinten gebaut worden. Das hat also gar nicht lang gedauert, dass in der Wildnis von Berzgorn, es war eine totale Wildnis, gell, dass dort Leute über den See hinter den Weg gefunden haben und haben da hinten eine Kapelle gebaut. Und der Fischmeister war der Erste, der was da hinten auch dann ein Gebäude gehabt hat. Da hat es sonst noch nichts gegeben. Der Fischmeister war der Erste. Und in Bartholomä hinten, da hat es ja bestimmte Heilquellen gegeben. Die sogenannte Fieberbrindel. Das ist in Richtung Watzmann-Ostwand hintere. Wenn man den Weg hintere geht, Richtung Eiskapelle. Die Eiskapelle gibt es ja nicht mehr, die ist ja jetzt mittlerweile zusammengefallen, weil es so warm wieder geworden ist. Und da ist am Wegrand dabei die Johann- und Paul-Kapelle. Und da ist das Fieberbrindel, das läuft alle noch. Das ist eine Wasserquelle, die was alle läuft. Ich werde heutzutage noch hergenommen, wenn wir da hinten in Johann und Paul, da ist ja einmal ein Pittgang hintere von der Pfarrei aus. Und da nehmen sie dann aber das Heilwasser, das Fieberbrindelwasser mit heim, in der Hoffnung, dass ein Heilwasser ist und dass es uns gut tut. Also 1134 ist in Bartholomä die kleine Kapelle gebaut worden und da hinten ist dann im 16. Jahrhundert die Johann und Paul Kapelle gebaut worden. Und das hängt aber alles ganz eng zusammen mit Bartholomä. Das Patrozinium war früher die heiligste Dreifaltigkeit, ist ja Bartholomä geweiht worden und hinten in der Johann und Paulkapelle auch. Und die Volksnähe zum Bartholomäus, zum Bartholomä, die hat sich halt dann ergeben, weil der Bartholomäus, der Patron von den Bergleuten, von den Bergknappen vom Salzbergwerk in Berzgorn, von den Almleuten und von den Jägern ist. Und dann ist der Bartholomä im Grunde genommen dann besser angenommen worden, weil er volksnaher gewesen ist. Die Leute haben halt mit der Dreifaltigkeit nicht so viel anfangen können. Und das Kirchheim da hinten ist 1134, habe ich gesagt, ja, gebaut worden. Und im 17. Jahrhundert ist dann die weggerissen worden, ist eine größere Kirche hintergebaut worden, in dem Stil, wie es jetzt ist.
0: Der Fürstpropst Nothaft von Weißenstein hat dann 1733 das Jagdschloss und die Kirche Bartholomä in die heidnur erhaltene barocke Gestalt gebracht. König Ludwig II. Hat sie seinerzeit als baufällige Kirche dann vor dem Abriss bewahrt und das Königshaus, gerade der spätere Prinzregent, hat sie mehrmals renovieren lassen. Heid ist das Kirchall Eigentum des Freistaates Bayern. Und die Bayerische Schlösser- und Seenverwaltung betreut das Kleinod, in dem nur per Schiff oder auf einem mehrstündigen Fußmarsch zu erreichendem Kirchall am Fuße des Watzmanns. Schon zu Zeiten der Fürstpröpste war das eine beliebte Jagdregion, wie uns jetzt die Ramsauer Sänger berichten.

0: Der Watzmann, so klingt er, musikalisch von Ruperti Winkler beschrieben in der Heimatfeierabend. Das Postkartenidyll mit dem Königssee und den Gebirgen davor. Heid am Bastelmeer, dem Namenstag des heiligen Bartholomäus. Ja, davor haben wir die Schönauer Musikanten gehört. Der heilige Bartholomäus ist nicht nur namensgebend für die Kirche unterhalb vom Watzmo am Königssee, er ist auch der Patron der Fischer und Bergleit, aber auch der Almleit. Drum hat der 24. August für die Sennerinnen und Senner eine große Bedeutung, wie mir Bernhard Lochner erzählt hat.
1: Das ist ein Stichtag, ja, eine ungeschriebene Ausmacherei. Es heißt halt, ab dem Bartholomäustag darf das Kranzzeug für die Viecher, wenn der Sommer bis dato gut verlaufen ist, zum Herrichten anfangen. Vorbei sollte man es nie tun, weil es ungut ist, dass vielleicht doch noch was passiert. Aber der Bartholomäustag ist halt ein Stichtag, wo die Sennleute, die Almleute dann das Kranzzeug herrichten können und hoffen, dass bis zum Heimfahren auch nichts passiert. Und das ist ja doch ein Stolz, gell, wenn du dann die Viecher aufkranzen kannst und für die Sennerinnen, Senner ein ganz freudiger Tag, wenn du mit einem gesunden Viech, mit der gleichen Anzahl von Viechern wieder heimfahren kannst und dann die Viecher am Bauern übergibst und sagst, gut, haben wir alle eine Massel gehabt, dann haben wir ein Glück gehabt, dass wir den Almsommer gut überstanden haben. Aus Holzspäne

0: In jeder Region im Alpenraum haben sich fürs Aufkranzen ganz unterschiedliche Formen und Bräuche gefunden. Der Schmuck für den Almabtrieb besteht zum Beispiel aus Latschen, Silberdisteln oder Papierblämme. Im Berchtesgadener Land gibt es eine ganz eigene Form, wie mir Bernhard Lochner erzählt hat, die sogenannten Fuikel.
1: Aus Holzspäne. Das muss ein Fichtenholz sein, das was schön gewachsen ist, eng gewachsen ist. Da werden Geschoberbeintel ausgestoßen. Das sind Holzbänder. Holzbänder, die was noch gefärbt werden, in verschiedenen Farben. Und aus denen wird dann der Schmuck für die Fuikel gemacht. Die Fuikel, was ich weiß, gibt es auch gerade da in Berchtesgadener, in der Namen Fuikel. Da werden im Sterne gemacht und Röseln und aufzapfen. Und es ist eine diffuse Arbeit, eine aufwendige Arbeit, so ein Fuikel zu machen. Aber es ist auch der Individualismus dabei, dass du sagst, wir machen das. Und da hat so jede Almregion ungefähr so einen anderen Stil. Von der Salitalm hinten, da haben auch gern die aufgefassten Fuikel gemacht worden. Mit ganz feinem Papier haben da die am Fuikelende, am Spitz oben, ein Kreuz aufgemacht worden. Aber es ist kein Muss nicht. Jeder Bauer kann das dann trotzdem so machen, wie es ihm gefällt. In der Ramsau hinten wird wieder anders aufgrenzt. Es ist einfach schön vermischt und individuell.
0: Die Bräuche für den Almabtrieb sind also im ganzen Alpenraum verschieden. Jeder hat so seine Spezialitäten. Unter anderem werden die beschrieben im Lied von Dientaler Sänger. Fahr mal heim.

0: die Antoni-Berg-Musi aus dem Berchtesgadener Land im Bärheimatfeierabend am Bastl-Medok. Davor die Inntaler Sänger mit ihrer Hymne auf den bald bevorstehenden Almabtrieb. Mittlerweile kommen die Almbauern von den Königseealmen, wie zum Beispiel von der Salette, wo der Bernhard Lochner als Sänger mithilft, mit ihrem Viech übers Wasser.
1: Früher haben sie an der Ostseite vom Königssee ist ein Viehtriebsteig hintergegangen. Und da haben ja mehrere Zwischenstationen dann gewesen, wo die Almleute dann einmal zum Rasten gekommen haben. Das war ja raus am Rhone, oder wo der Wasserfall runterkommt, da war eine Zwischenstation. Und eben dann hinten am Reitl. Das ist die Stehe, wo es am nahesten durch St. Bartholomä der Quer, der Zwer umgeht. Und da ist auch eine Alm gewesen. Von Reitl sind sie dann hintergefahren auf die Fischunkealm und von der Fischunkealm auf den Fundensee. Und so ist es den ganzen Sommer dahin gegangen und dann wieder retour. Jetzt ist natürlich, seitdem dass die Schifffahrt besteht, leichter geworden. Früher haben es die Kirchen, die Landauer, die sind die niedrigen Flachboote gewesen. Das war ein gescheiter Aufwand und ein gefährlicher Aufwand, da ja nichts passiert, also die Kirchen nicht ausspringen oder so. Und jetzt gibt es eine gute Fähre, die von der Schifffahrt betrieben wird. Und das ist ein sicheres Hin- und Herfahren. Also, es schaut spektakulär aus, da sagst du, die ganzen Viecher kommen da auf der Fähre daher und fahren über den See hintere und dann wieder vierer. Und an der Seele hinterher fahren werden die Viecher eben dann aufgekränzt, wenn es gut gegangen ist, und von da aus dann in den heimatlichen Stall drin.

Die Berzgrundersorten muss ich mit dem Hanauer Labi und davor das Duo Sporenhofstrauß mit dem Eumerer Jodler. Apropos Eumerer, immer am Samstag nach dem Bastl-Medoc ist die große Eumer-Wallfahrt. Sie ist die älteste Hochgebirgswallfahrt Europas. Diese grenzüberschreitende, in Bayern einzigartige Wallfahrt, organisiert von der Musikkapelle Maria Olm, ist aber ein großes Ereignis und zieht ganz viele Wallfahrer aus Bayern und Österreich nach Schönau am Königssee und ins Berchtesgadenland. Bis zu 3000 Gläubige, je nach Wetterlage, nehmen jedes Jahr diese beschwerliche Strecke übers Stornene Meer auf der österreichischen Seite auf sich, um dann aber zu wallfahrten nach St. Bartholomä am Königssee, wo dann nach einem Start von der Früh um 4 Uhr, wenn man losgegangen ist, auf die Nacht um 6 Uhr dann die Wallfahrermess stattfindet. Natürlich musikalisch begleitet von der Musikkapelle Maria Olm, die das jedes Jahr immer wieder organisiert. Seit der Pestzeit wallfahrten die Österreicher da herüber und in den 50er Jahren des letzten Jahrhunderts ist die Wallfahrt wieder belebt worden und ist es bis heute, wie gesagt, eine der ältesten Hochgebirgswallfahrten Europas.

der Familiensong Fischer mit der guten Nacht aus Schönau am Königssee. Ja, und eine gute Nacht, die darf ich Ihnen auch bald wünschen, heute am Namenstag des heiligen Bartholomäus. Für ganz viele ein wichtiger Tag, wenn wir in diesem Feierabend da gefragt haben. Ich sage Dankeschön dem Bernhard Lochner aus Schönau am Königssee und wünsche ihm und alle Almleute nur einen guten Verlauf des Almsommers und dann ein recht gesundes und glückliches Heimkommen. Allen Wallfahrern der Almer Wallfahrt am kommenden Samstag und auch den Bergknappen am Sonntag für die Lobandacht und die Dankandacht wünsche ich eine gute und besinnliche Wallfahrt nach St. Bartholomä am Königssee. Dankeschön sage ich jetzt auch Erna am Radio fürs Zulosen und ich wünsche auch noch ein Betupferl und die Nachrichten noch eine recht gute Unterhaltung mit BR Heimat. Bis zum Betupferl begleitet uns noch die Lokstormusik mit dem Wimbachholzer. Der Martin Wieland sagt für Gott benannt.

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1: Hallo, ich heiße Anton. Ich bin 6 Jahre alt und dienstags gehe ich immer zu meiner Oma. Sie heißt Otto. Natürlich nicht wirklich. Eigentlich heißt sie Inge. Aber weil meine andere Oma auch Inge heißt, hat Oma Otto einfach ihren Nachnamen zum Vornamen gemacht. Ihr merkt schon, Oma Otto ist ein bisschen anders als andere Omas. Letzten Dienstag hat Oma Otto zu mir gesagt, »Anton, ich brauche deine Hilfe.« Am nächsten Tag wollten ihre Freundinnen Dora, Gerda und Irmi zu Besuch kommen und sich Dias von früher anschauen. Aber der Dia-Projektor war im Keller und ich sollte ihn tragen helfen. »Was ist denn ein Dia-Projektor?« wollte ich wissen. »Ein Apparat, mit dem man Bilder an die Wand wirft«, hat Oma Otto gesagt. Ich konnte mir zwar nicht vorstellen, wie man sich Bilder angucken kann, während man sie an eine Wand wirft, aber neugierig war ich trotzdem. Wir sind in den Keller gegangen und haben den Projektor gesucht. Oma Otto wusste nämlich nicht mehr, wo sie ihn hingestellt hatte. Da ging plötzlich das Licht aus. In Kellern gibt es ja immer solche Spezialschalter, genau wie im Treppenhaus. Da geht das Licht nach ein paar Minuten von alleine wieder aus. Ein bisschen mulmig war mir schon, als wir da so im Dunkeln standen. Aber Oma Otto hat ganz begeistert gerufen, »Ich weiß ein Spiel!« und das Licht wieder eingeschaltet. »Wir spielen Dunkelentdecker!« Dann hat sie mir erklärt, wie das geht. Die Sache, die man gerade in der Hand hat, wenn das Licht ausgeht, ist die Entdeckung. Wenn man genug Entdeckungen zusammen hat, kann man damit was Neues spielen. Das fand ich gut. So war das Suchen viel lustiger und mir war auch gar nicht mehr so mulmig im Dunkeln. Wir haben weiter nach dem Projektor gesucht und abwechselnd entdeckt, sobald das Licht ausging. Ein Karton mit Weihnachtsschmuck, eine leere Obstkiste, Opa Ottos Klappstuhl, den er immer zum Angeln mitgenommen hat. Und da ist er, hat Oma Otto gerufen, als sie gerade das Licht wieder angemacht hatte und meine Hand auf einem verstaubten Kasten liegen sah. Der Dia-Projektor, Anton, du bist der Oberentdecker. Wir haben den Deckel aufgeklappt und zum Vorschein kam ein eckiges Gerät. Hinten war ein Kabel dran und vorne eine Glaslinse. Durch die wird das Dia, das ist eine Art durchsichtiges Foto, mit ganz starkem Licht an die Wand gestrahlt. Projiziert nennt man das. Der Projektor war ziemlich schwer und die Stufen der Kellertreppe sind ziemlich steil und hoch. Wir haben gehoben und geschoben, gehievt und gedrückt. Aber auch zu zweit haben wir den schweren Kasten nicht die Treppe hochgekriegt. »So was Blödes«, hat Oma Otto gemault und sich zum Verschnaufen auf eine Treppenstufe gesetzt. »Das war's dann wohl mit dem Dia-Abend«, hab ich gedacht. Da ging das Licht wieder aus. »Ich hab's«, hat Oma Otto in die Dunkelheit gerufen. »Wir machen den Dia-Abend einfach im Keller. So schön duster wie hier wird es in meiner Wohnung eh nicht. Zum Dias gucken muss es nämlich dunkel sein, wie im Kino. Wir haben noch mehr Klappstühle gesucht, den Projektor auf die Obstkiste gestellt und die Leinwand am Regal aufgehängt. Und schon hatte Oma Otto den schönsten Dia-Abendkeller, den man sich vorstellen kann. Den Weihnachtsschmuck haben wir auch aufgehängt. Es war zwar mitten im Sommer, aber so geht nun mal das Dunkelentdeckerspiel.
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1: Und jetzt schlaft gut und träumt was Schönes. Gute Nacht.
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5: Um 20 Uhr mit Karin Schumacher. Zum 35. Unabhängigkeitstag der Ukraine haben die europäischen Partner dem Land weitere Hilfen zugesagt für den Abwehrkampf gegen Russland. Nach einer Videoschalte der sogenannten Koalition der Willigen hat die Bundesregierung ein entsprechendes Statement veröffentlicht. Aus Berlin berichtet Mario Kubina.
3: Die Teilnehmer hätten ihre Entschlossenheit zum Ausdruck gebracht, das angegriffene Land militärisch noch stärker zu unterstützen. Ein Schwerpunkt der deutschen Militärhilfen liegt auf Luftverteidigung. Gerade sie wird in der Ukraine dringend benötigt, angesichts zunehmender Raketenangriffe des russischen Regimes. Aber was als nächstes konkret geliefert werden soll, bleibt offen. Deutschland hat bereits zahlreiche Flugabwehrsysteme in die Ukraine geschickt und versucht zurzeit, bei Verbündeten weitere Abfangraketen aufzutreiben.
5: Grünen-Chef Banaschak hat vor den Folgen gewarnt, sollte die AfD in Sachsen-Anhalt die Regierung übernehmen. In diesem Fall würden Schulen, Kitas, Polizei und Justiz in die Verantwortung von Verfassungsfeinden kommen, so Banaschak bei NTV. Um das zu verhindern, sei es wichtig, dass SPD und Grüne in den Magdeburger Landtag einziehen. Ansonsten könnte die AfD die absolute Mehrheit schaffen. Die linken Spitzenkandidatin von Angern sagte, ihre Partei wolle alles tun, um das zu verhindern. Zum Beispiel auch mit der CDU kooperieren, was die bisher ablehnt. Knapp 2 Wochen vor der Wahl liegt die AfD in Umfragen bei über 40%. Wirtschaftsministerin Reiche bleibt dabei. Aus ihrer Sicht droht auch in diesem Winter kein Gasmangel. Dabei sind die Speicher aktuell nur zur Hälfte gefüllt, deutlich schlechter als in den letzten Jahren. Reiches Sprecher sagte heute trotzdem noch einmal, der Füllstand der Speicher sei gut. Außerdem verweist er auf neue Terminals, um Flüssiggas zu importieren. Deshalb sei keine Mangellage absehbar. Verbraucherschützer sehen das anders. Sie befürchten, dass die Preise im Winter wieder deutlich steigen. Der Prozess um den Messerangriff im mittelfränkischen Heilsbronn muss neu aufgerollt werden. Der Bundesgerichtshof hält beim Urteil des Landgerichts Ansbach Fehler beim Strafmaß für möglich. Wegen versuchten Mordes war der Täter zu 13 Jahren und 6 Monaten Haft verurteilt worden. Das Opfer hatte den Angriff nur knapp überlebt. Das Wetter in Bayern: in der Nacht teils bewölkt, teils klar, lediglich in Franken und im Allgäu Schauer möglich, Abkühlung auf Werte zwischen 15 und 8 Grad. Morgen von Schwaben her immer mehr Schauer oder Gewitter bei 20 bis 25 Grad, Mittwoch wieder mehr Sonne und wärmer, Donnerstag freundlich bei bis zu 31 Grad. Damit ist es 20.03 Uhr.
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1: Um 21 Uhr mit Karin Schumacher. Die USA wollen die Einnahmequellen des Iran trockenlegen. US-Finanzminister Bessent hat neue Sanktionen vorgestellt. Sie laufen unter der Bezeichnung wirtschaftlicher D-Day und sollen Teheran komplett von der Weltwirtschaft isolieren. Aus Washington, Anne Schneider.
2: Nach Angaben der US-Regierung kann künftig nahezu jede wirtschaftliche Zusammenarbeit mit dem Iran US-Sanktionen nach sich ziehen. Banken oder andere Finanzinstitute, die Geldwäsche oder Finanzgeschäfte für den Iran ermöglichen, könnten vom US-Dollar-System ausgeschlossen werden. Zudem sollen ab sofort mehr als 60 Unternehmen, Personen und Schiffe weltweit sanktioniert werden. Auch Drittstaaten, die weiterhin iranisches Öl kaufen oder transportieren, müssen mit US-Sanktionen rechnen. Auf Fragen nach chinesischen Banken und Unternehmen sagte Bessent, dass es keine Ausnahmen gebe. China nimmt nach Schätzungen rund 80% der iranischen Ölexporte ab.
1: Die Ukraine feiert den 35. Jahrestag ihrer Unabhängigkeit, trotz des russischen Angriffskriegs und mit internationalen Gästen. Zahlreiche Spitzenpolitiker sind nach Kiew gereist. Florian Kellermann.
3: Der ukrainische Präsident Volodymyr Zelensky empfing die Gäste aus dem Ausland auf dem Platz vor der Sophienkathedrale im Zentrum der Stadt. Zelensky sagte, die ukrainische Unabhängigkeit sei aus einem Traum von Freiheit entstanden. Die Botschaft, eine Kapitulation gegenüber Russland, komme nicht in Frage. Für den britischen Premierminister Andy Burnham war es der erste Auslandsbesuch im Amt. Burnham leitete dann auch zum ersten Mal eine Sitzung der sogenannten Koalition der Willigen. Schon im Vorfeld sprach Burnham den Ukrainern Dank aus für ihren Kampf. Sie verteidigten nicht nur sich selbst gegen Russland, sondern ganz Europa.
1: AfD-Co-Chef Chrupalla bezweifelt, dass bei der Briefwahl alles mit rechten Dingen zugeht und fordert ihre Abschaffung, 2 Wochen vor der Landtagswahl in Sachsen-Anhalt. Jetzt hat sich die zuständige Landeswahlleiterin Diekmann geäußert. Sie betont, die Briefwahl sei sicher. Solche allgemeinen Vorwürfe weise sie ausdrücklich zurück. Vorher hatte sich schon Unionsfraktionschef Frei gegen eine Abschaffung ausgesprochen. Ein privater Hubschrauberlandeplatz im Landkreis Schwandorf. Dieses Vorhaben eines Unternehmers sorgt für Unmut bei Anwohnern und Umweltschützern. Denn rund um den geplanten Landeplatz liegt ein Naturschutzgebiet. Auch die Sorgen vor Lärmbelästigung sind groß. Mehr als 450 Bürgerinnen und Bürger haben bereits eine entsprechende Petition unterschrieben. Das Wetter in Bayern in der Nacht teils bewölkt, teils klar, lediglich in Franken und im Allgäu Schauer möglich, Abkühlung auf 15 bis 8 Grad. Morgen von Schwaben her immer mehr Schauer oder Gewitter bei 20 bis 25 Grad, am Mittwoch wieder mehr Sonne und wärmer. Damit ist es 21.03 Uhr.
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1: Um 22 Uhr mit Karin Schumacher. Die USA haben neue Sanktionen gegen den Iran bekannt gegeben. Ziel ist es, laut Finanzminister Bessent, die Führung in Teheran von allen Einnahmequellen abzuschneiden. Wie das funktionieren soll, erklärt unsere USA-Korrespondentin Sandra Razzo.
2: Die USA wollen den Iran komplett wirtschaftlich isolieren. Sämtliche Einnahmequellen sollen gestrichen werden. Wie will man das machen? Es soll nicht nur Sanktionen gegen den Iran selbst geben, sondern auch gegen Unternehmen und Länder, die noch Geschäfte mit dem Iran machen. Besonders im Visier hat man dabei die Finanzgeschäfte, die Wirtschaft und vor allem den wichtigen Ölmarkt. Besonders brisant ist dabei, China ist einer der wichtigsten Abnehmer von iranischem Öl. Und die Frage ist jetzt, ob die USA wirklich in den Konflikt mit China gehen werden.
1: Grünen-Chef Banaschak hat vor den Folgen gewarnt, sollte die AfD in Sachsen-Anhalt die Regierung übernehmen. In diesem Fall würden Schulen, Kitas, Polizei und Justiz in die Verantwortung von Verfassungsfeinden kommen, so Banaschak bei NTV. Um das zu verhindern, sei es wichtig, dass SPD und Grüne in den Magdeburger Landtag einziehen. Ansonsten könnte die AfD die absolute Mehrheit schaffen. Die linken Spitzenkandidatin von Angern sagte, ihre Partei wolle alles tun, um das zu verhindern, zum Beispiel auch mit der CDU kooperieren. Die Münchner Polizei muss sich gerade viel Kritik gefallen lassen. Sie hat letzte Woche zweimal Schüsse abgegeben, unter anderem auf einen Schüler mit Migrationshintergrund, der mit einer Softair-Pistole hantiert hatte. Die Gewerkschaft der Polizei und der Münchner Polizeipräsident Hampel haben sich jetzt ausdrücklich hinter die betroffenen Kolleginnen und Kollegen gestellt. Frank Jordan berichtet.
3: Sowohl der Schuss auf den Schüler am Dienstag wie auch die Polizeischüsse in Ismaning auf ein flüchtendes Auto am Donnerstag seien wirklich schwierige und höchst brenzlige Lagen gewesen, so der Polizeipräsident. Der Fall des schwer verletzten 14-Jährigen sei zweifelsohne tragisch, erklärte der Landesvorsitzende der Gewerkschaft der Polizei, Florian Leitner. Die Frage, ob auf den kurdischen Schüler auch geschossen worden wäre, wenn es sich um einen Deutschen gehandelt hätte, mache ihn jedoch fassungslos.
1: Kino ist offenbar wieder im Trend. Im ersten Halbjahr sind deutlich mehr Menschen ins Kino gegangen als in den Vorjahren. Mit 47 Millionen Tickets, das sind fast 17% mehr als 2025. Das war das beste Ergebnis seit Corona. Das Wetter in Bayern in der Nacht teils bewölkt, teils klar. Lediglich in Franken und im Allgäu Schauer möglich. Abkühlung auf 15 bis 8 Grad. Morgen von Schwaben her immer mehr Schauer oder Gewitter bei 20 bis 25 Grad. Am Mittwoch wieder mehr Sonne und wärmer. Damit ist es 22.03 Uhr.
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1: Um 23 Uhr mit Karin Schumacher. Die USA wollen die Einnahmequellen des Iran trockenlegen. US-Finanzminister Bessent hat neue Sanktionen vorgestellt. Sie laufen unter der Bezeichnung wirtschaftlicher D-Day und sollen Teheran komplett von der Weltwirtschaft isolieren. Aus Washington berichtet Anne Schneider.
2: Nach Angaben der US-Regierung kann künftig nahezu jede wirtschaftliche Zusammenarbeit mit dem Iran US-Sanktionen nach sich ziehen. Banken oder andere Finanzinstitute, die Geldwäsche oder Finanzgeschäfte für den Iran ermöglichen, könnten vom US-Dollar-System ausgeschlossen werden. Zudem sollen ab sofort mehr als 60 Unternehmen, Personen und Schiffe weltweit sanktioniert werden. Auch Drittstaaten, die weiterhin iranisches Öl kaufen oder transportieren, müssen mit US-Sanktionen rechnen. Auf Fragen nach chinesischen Banken und Unternehmen sagte Bessent, dass es keine Ausnahmen gebe. China nimmt nach Schätzungen rund 80% der iranischen Ölexporte ab.
1: Zum 35. Unabhängigkeitstag der Ukraine haben die europäischen Partner dem Land weitere Hilfen zugesagt für den Abwehrkampf gegen Russland. Das ist das Ergebnis einer Videoschalte der sogenannten Koalition der Willigen. Ein Schwerpunkt der deutschen Militärhilfen liegt auf der Luftverteidigung. Gerade sie wird in der Ukraine dringend benötigt, angesichts zunehmender Raketenangriffe des russischen Regimes. Aber was als nächstes konkret geliefert werden soll, bleibt offen. Das Bundeswirtschaftsministerium hat vor einem unüberlegten Befüllen der Gasspeicher gewarnt. Staatliche Eingriffe sollten höchst sorgsam sein, da sie die Preise beeinflussen würden, erklärte Staatssekretär Wetzel im Reuters-Interview. Hintergrund ist, dass die deutschen Gasspeicher derzeit nur zu knapp 51% befüllt sind und damit niedriger als im vergangenen Jahr. AfD-Co-Chef Chrupalla bezweifelt, dass bei der Briefwahl alles mit rechten Dingen zugeht und fordert ihre Abschaffung, 2 Wochen vor der Landtagswahl in Sachsen-Anhalt. Jetzt hat sich die zuständige Landeswahlleiterin Diekmann geäußert. Sie betont, die Briefwahl sei sicher. Solche allgemeinen Vorwürfe weise sie ausdrücklich zurück. Der chinesische Online-Modehändler Shein drängt an die Börse. Das Unternehmen will zum 1. September auf das Hongkonger Parkett. Heute ist der Start der sogenannten Zeichnungsfrist. Dabei soll die Nachfrage und damit der Preis für die angebotenen 280 Millionen Aktien festgestellt werden. Das Wetter in Deutschland von Südwesten her bis in die Mitte, zum Teil schauerartiger Regen, 17 Grad am Oberrhein bis 6 Grad im Harz, morgen im Norden meist sonnig, im Süden einzelne Schauer und Gewitter, Höchstwerte 16 Grad in der Eifel bis 28 Grad im Markgräflerland, 23.03 Uhr.
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1: Um 0 Uhr mit Karin Schumacher. Die USA haben neue Sanktionen gegen den Iran bekannt gegeben. Ziel ist es, laut Finanzminister Bessent, die Führung in Teheran von allen Einnahmequellen abzuschneiden. Wie das funktionieren soll, erklärt USA-Korrespondentin Sandra Razzo.
2: Die USA wollen den Iran komplett wirtschaftlich isolieren. Sämtliche Einnahmequellen sollen gestrichen werden. Wie will man das machen? Es soll nicht nur Sanktionen gegen den Iran selbst geben, sondern auch gegen Unternehmen und Länder, die noch Geschäfte mit dem Iran machen. Besonders im Visier hat man dabei die Finanzgeschäfte, die Wirtschaft und vor allem den wichtigen Ölmarkt. Besonders brisant ist dabei, China ist einer der wichtigsten Abnehmer von iranischem Öl. Und die Frage ist jetzt, ob die USA wirklich in den Konflikt mit China gehen werden.
1: Die Ukraine erhält neue Unterstützung im Abwehrkampf gegen Russland. Im Fokus sollte dabei die Luftverteidigung stehen, sagte Präsident Zelensky nach einem Treffen mit EU-Ratspräsident Costa, dem britischen Premier Burnham und dem finnischen Präsidenten Stubb in Kiew. Die vier waren anlässlich des 35. Jahrestags der ukrainischen Unabhängigkeit dort zu Beratungen zusammengekommen. Bundeskanzler Merz war virtuell zugeschaltet. Die Weltmeere heizen sich weiter auf. Am vergangenen Wochenende hat der EU-Klimadienst Copernicus den höchsten jemals aufgezeichneten Wert gemessen. Im weltweiten Schnitt lag die Temperatur der Meeresoberfläche bei 21,1 Grad. Neben dem vom Menschen verursachten Klimawandel trägt auch das Wetterphänomen El Niño zur Erwärmung bei. Durch die höheren Meerestemperaturen geraten nicht nur marine Lebensräume unter Druck, auch das Potenzial für Extremwetterereignisse steigt. Die Behandlung mit Abnehmspritzen ist teuer, sie kostet mehrere hundert Euro im Monat und die Patienten müssen sie meistens selbst bezahlen. Dabei soll es aus Sicht der Krankenkassen auch bleiben. Die Chefin des AOK-Bundesverbands Reimann sagt, andernfalls könnten jährliche Kosten von etwa 45 Milliarden Euro auf die Kassen zukommen. Zumindest wenn alle Versicherten mit einem Body-Mass-Index von 30 Abnehmspritzen bekämen. Gesundheitsfachleute hatten sich zuletzt dafür ausgesprochen, die Kosten dieser Behandlungen zu übernehmen. Zum Fußball. Der FC Schalke steht in der zweiten Runde des DFB-Pokals. Die Gelsenkirchner gewannen am Abend beim Halleschen FC mit 5:2 nach Verlängerung. Zuvor waren auch der Hamburger SV, der VfL Wolfsburg und der erste FC Köln siegreich. Das Wetter in Deutschland von Südwesten her bis in die Mitte. Zum Teil schauerartiger Regen, 17 Grad am Oberrhein bis 6 Grad im Harz. Am Tag im Norden meist sonnig, im Süden einzelne Schauer und Gewitter. Höchstwerte 16 Grad in der Eifel, 28 Grad im Markgräflerland, 0:03. Und hier noch zwei Verkehrsmeldungen. Die A3 Frankfurt Richtung Würzburg ist zwischen Bessenbach-Wald-Aschaff und Weibersbrunn nach einem Fahrzeugbrand gesperrt. Eine Umleitung führt über die U81A. Und die B466 Heidenheim an der Brenz Nördlingen ist zwischen der B466A und Nattheim nach einem Unfall in beiden Richtungen gesperrt. Soweit die Verkehrsmeldungen.

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1: Um 1 Uhr mit Olaf Knapp. Die US-Regierung fordert von allen Staaten, ihre Wirtschaftsbeziehungen zum Iran abzubrechen. Andernfalls müssten sie mit Vergeltungsmaßnahmen rechnen, sagte Finanzminister Bessent. Details von ARD-Korrespondentin Sandra Razzo in Washington.
2: Die USA wollen den Iran komplett wirtschaftlich isolieren. Sämtliche Einnahmequellen sollen gestrichen werden. Wie will man das machen? Es soll nicht nur Sanktionen gegen den Iran selbst geben, sondern auch gegen Unternehmen und Länder, die noch Geschäfte mit dem Iran machen. Besonders im Visier hat man dabei die Finanzgeschäfte, die Wirtschaft und vor allem den wichtigen Ölmarkt. Besonders brisant ist dabei, China ist einer der wichtigsten Abnehmer von iranischem Öl. Und die Frage ist jetzt, ob die USA wirklich in den Konflikt mit China gehen werden.
1: Außenminister Wadefuhl und sein US-Amtskollege Rubio haben telefonisch über die Ukraine mit den Iran beraten. Einer Mitteilung des US-Außenministeriums zufolge zeigten sich beide Politiker entschlossen, die, Zitat, Freiheit der Schifffahrt in der Straße von Hormuz sicherzustellen. Zudem hätten sie die Bedeutung eines dauerhaften und belastbaren Friedens zwischen Russland und der Ukraine betont. Das Gespräch fand am 35. Jahrestag der ukrainischen Unabhängigkeit von der Sowjetunion statt. Die deutsche Industrie macht Druck auf die Bundesregierung. Die Hauptgeschäftsführerin des Branchenbundesverbands Gönner sagte in der ARD, die wirtschaftliche Lage sei ernst, die vereinbarten Reformen, etwa bei Rente und Bürokratieabbau, müssten jetzt umgesetzt werden. Allerdings geht der parlamentarische Geschäftsführer der SPD-Fraktion Wiese davon aus, dass erst noch weiter diskutiert wird. Das sei auch nachvollziehbar, so Wiese im Deutschlandfunk. Der FC Schalke 04 ist mit Mühe in die zweite Runde des DFB-Pokals eingezogen. Beim Regionalligisten Hallescher FC tat sich der Bundesliga-Aufsteiger schwer und gewann nach Rückstand noch mit 5:2 nach Verlängerung. Zuvor hatte der VfL Wolfsburg eine Blamage abgewendet. Beim Berliner Viertligisten Alt-Glienicke konnten sich die Niedersachsen erst im Elfmeterschießen mit 6:5 durchsetzen. Ebenfalls in der zweiten Runde stehen der Hamburger SV durch ein 3:0 in Verl und der erste FC Köln durch ein 2:1 in Würzburg. Das Wetter in Deutschland. Nachts gebietsweise klar. Im Süden einzelne Schauer, im Nordosten Nebel. Tiefstwerte 16 bis 7 Grad. Am Tage dann im Norden und Osten länger trocken. Von Südwesten bis zur Mitte Schauer, vereinzelt Gewitter. Höchstwerte 18 Grad in der Eifel bis 28 Grad am Oberrhein. Am Mittwoch dann gebietsweise Schauer und Gewitter, im Nordosten heiter 21 bis 30 Grad. Es ist 1:03 Uhr.
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1: Um 2 Uhr mit Olaf Knapp. Die USA wollen den Druck auf den Iran erhöhen. Finanzminister Bessent hat gravierende Sanktionen angekündigt. Er ließ aber offen, wie genau die Maßnahmen und der Zeitplan dafür aussehen. Aus Washington Anne Schneider.
2: Mit der Kampagne Operation Economic Outcast wollen die USA die wirtschaftlichen und finanziellen Verbindungen des Landes weltweit kappen und Einnahmequellen des Regimes austrocknen. Nach Angaben der US-Regierung kann künftig nahezu jede wirtschaftliche Zusammenarbeit mit dem Iran US-Sanktionen nach sich ziehen. Gleichzeitig erhöht US-Präsident Donald Trump den politischen Druck auf andere Staaten. Laut Bessent telefoniert er mit Staats- und Regierungschefs weltweit und fordert sie auf, ihre Beziehungen zum Iran einzuschränken oder zu beenden.
1: Außenminister Wadephul und sein US-Amtskollege Rubio haben telefonisch über